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2: Ich bin Ursula Winkler. Bei einer mutmaßlichen Amokfahrt in Leipzig sind 2 Menschen getötet worden. 3 Menschen wurden schwer verletzt. Es gebe viele weitere Verletzte. Sachsens Innenminister Armin Schuster dazu.
3: Wir haben es mit hoher Wahrscheinlichkeit zum Stand jetzt mit einem Einzeltäter zu tun. Und es ist ein Amoktäter. Wir gehen also davon aus, dass Leipzig absolut sicher ist. Man sich auch sicher in der Fußgängerzone wieder bewegen kann. Der Täter ist 33-jähriger deutscher Staatsangehöriger.
2: Landesinnenminister Schuster in Leipzig. Der Verdächtige hatte am frühen Abend mit einem Auto mehrere Menschen angefahren. Er ließ sich widerstandslos festnehmen. Auf eine russische 2-tägige Waffenruhe hat die Ukraine mit einer eigenen Ankündigung reagiert. Der ukrainische Präsident Zelensky kündigte eine Waffenruhe bereits ab Mittwoch an. Bis dahin sei noch genügend Zeit, die Einstellung des Feuers zu gewährleisten. Sie würden ab diesem Zeitpunkt spiegelbildlich handeln, fügte Zelensky hinzu. Zuvor hatte auch das russische Verteidigungsministerium eine Waffenruhe angekündigt, allerdings erst für Freitag und Samstag. Kurz vor ihrem ersten Jahrestag steckt die schwarz-rote Koalition im Umfragetief. Kanzler Merz und die SPD ringen darum, wer wen blockiert. Merz löste mit einem Aufruf an die SPD zu mehr Kompromissbereitschaft Unmut beim Koalitionspartner aus.
4: Wir können Kompromiss, das habe man bewiesen, sagt die SPD und ist wenig angetan von Merz' Forderungen. Es brodelt also weiter, man streitet, wer wen blockiert und damit auch die schwierigen Reformprojekte der Regierung. Aber aus allen Ecken hört man, wir müssen uns zusammenraufen. Die Mehrheit der Wähler glaubt allerdings nicht daran, dass die Koalition noch lange hält. Luft verschaffen würde Schwarz-Rot Wirtschaftswachstum, aber das ist auch nicht in Sicht. Claudia Wächter, Nachrichtenredaktion.
2: Anti-Atomkraft-Initiativen erwarten am Abend den dritten Transport von hochradioaktiven Atommüll aus dem Forschungszentrum Jülich ins Zwischenlager Ahaus. Eine offizielle Bestätigung für den Castor-Transport durch Nordrhein-Westfalen gibt es nicht. Atomkraftgegner planen trotzdem an mehreren Stellen Proteste. Die ersten beiden Transporte waren ohne Zwischenfälle verlaufen.
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5: Der Dienstag bringt viele Wolken, aber auch relativ viel Sonne. Vereinzelt kann es schon regionale Gewitterschauer geben. Mehr davon soll es am Mittwoch geben. Die Natur braucht ja dringend etwas Regen. Die Temperaturen in der Nacht liegen bei 8 Grad. Tagsüber sind wir zunächst noch leicht über 20 Grad.
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6: Die A7 Richtung Ulm. Zwischen Kreuzmenningen und Bergheim. Nachtbaustelle. Rechter Fahrstreifen gesperrt. Bis heute circa 5 Uhr. Die A96 Richtung München. Zwischen Stetten und Mindelheim. Nachtbaustelle. Linker Fahrstreifen gesperrt. Bis heute 5 Uhr. 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
2: Ich bin Ursula Winkler. In Leipzig ist ein Auto in eine Menschenmenge gefahren. Es gibt 2 Tote und 3 Schwerverletzte. Der Fahrer wurde festgenommen. Sachsens Ministerpräsident Kretschmer geht von einer mutmaßlichen Amokfahrt aus.
3: Er werde alles daran setzen, die Tat schnell und vollständig aufzuklären. Sachsen halte zusammen, betonte der Landeschef. Ein Auto war vom zentralen Augustusplatz in der Leipziger Innenstadt in eine Fußgängerzone gerast. Dabei kollidierte das Fahrzeug mit mehreren Menschen. Die Hintergründe der Tat sind aktuell unklar. Der mutmaßliche Täter befindet sich in Polizeigewahrsam. Bei ihm soll es sich um einen 33-jährigen Deutschen handeln. Er ließ sich widerstandslos festnehmen. Tanja Wagner, Nachrichtenredaktion.
2: Erst kündigt Moskau eine Waffenruhe an, dann auch Kiew. Der ukrainische Präsident Selenskyj will bereits ab morgen die Waffen schweigen lassen. Sie würden ab diesem Zeitpunkt spiegelbildlich handeln, sagte er. Zuvor hatte das russische Verteidigungsministerium bereits eine Waffenruhe angekündigt, allerdings erst für Freitag und Samstag. Im Irankrieg haben sich die Spannungen am Persischen Golf wieder deutlich zugespitzt. Die Vereinigten Arabischen Emirate meldeten einen Großbrand in einem Industriegebiet in der Hafenstadt Fujairah nach einem iranischen Drohnenangriff. US-Präsident Trump betonte, die USA seien militärisch gut aufgestellt.
4: Der Iran versteht die Angriffe auf die Ölanlagen in den Vereinigten Arabischen Emiraten als Vergeltung für die Präsenz von US-Kriegsschiffen in der Straße von Hormuz. Die USA berichten im Gegenzug, mehrere iranische Schnellboote zerstört zu haben, mit der Begründung, der Iran habe die Schiffe unbeteiligter Nationen angegriffen, darunter ein Frachtschiff aus Südkorea. Trump drohte dem Iran mit völliger Vernichtung für den Fall, dass US-Schiffe angegriffen werden. Ansonsten laufe im Iran alles wie am Schnürchen, postete Trump. Tina Eck, USA.
2: Verkehrsminister Schnieder hält den Tankrabatt für sinnvoll und schließt eine Verlängerung nicht grundsätzlich aus. Der Tankrabatt sei eine richtige Entscheidung, sagte er dem Redaktionsnetzwerk Deutschland. Seit dem 1. Mai gilt für 2 Monate eine Steuersenkung für Benzin und Diesel von knapp 17 Cent pro Liter. Bundesregierung und Kartellamt fordern von der Mineralölwirtschaft, die Steuersenkung vollständig an die Autofahrer weiterzureichen.
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5: Der Dienstag bringt viele Wolken, aber auch relativ viel Sonne. Vereinzelt kann es schon regionale Gewitterschauer geben. Mehr davon soll es am Mittwoch geben. Die Natur braucht ja dringend etwas Regen. Die Temperaturen in der Nacht liegen bei 8 Grad. Tagsüber sind wir zunächst noch leicht über 20 Grad.
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7: Die A7 Richtung Ulm zwischen Kreuzmemmingen und Bergheim Nachtbaustelle. Rechter Fahrstreifen gesperrt. Bis heute circa 5 Uhr. Die A96 Richtung München zwischen Stetten und Mindelheim Nachtbaustelle. Linker Fahrstreifen gesperrt. Bis heute 5 Uhr. Die A96 Richtung Lindau zwischen Stetten und Erkheim rechter Fahrstreifen blockiert. Vorsicht, totes Tier auf der Fahrbahn. 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

0: 5 Uhr.
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2: Ich bin Ursula Winkler. Bei einer mutmaßlichen Amokfahrt in der Leipziger Innenstadt sind eine 63-jährige Frau und ein 77-jähriger Mann getötet worden. Viele Menschen wurden verletzt, drei davon schwer. Sachsens Innenminister Schuster sprach von einem Amoktäter. Er soll alleine gehandelt haben. Der Festgenommene sei 33 Jahre alt und deutscher Staatsbürger. Die Polizei geht nach bisherigen Erkenntnissen nicht von einem politischen oder religiösen Tatmotiv aus. Erst kündigt Moskau eine Waffenruhe an, dann auch Kiew. Der ukrainische Präsident Zelensky will bereits ab morgen die Waffen schweigen lassen. Sie würden ab diesem Zeitpunkt spiegelbildlich handeln, sagte er. Zuvor hatte das russische Verteidigungsministerium bereits eine Waffenruhe angekündigt, allerdings erst für Freitag und Samstag.
3: Das gab es in 4 Jahren Ukraine-Krieg noch nicht. Zeitlich versetzte Waffenruhen. Erst will die Ukraine morgen und übermorgen nicht schießen, Russland will am Freitag und Samstag stillhalten. Dann wird in Russland der Tag des Sieges gefeiert. Die Ukraine gibt damit keine Garantie für die Militärparade in Moskau ab. Doch Russland hat für den Fall von Angriffen mit Vergeltung gedroht. Es ist doch unwahrscheinlich, dass Kiew so etwas plant. Zelensky geht es darum, über Waffenruhen wieder in Friedensgespräche zu kommen. Friedemann Kohler, Nachrichtenredaktion.
2: Trotz Steuersenkung sind die Spritpreise zuletzt gestiegen. Die Bundesregierung hat die Mineralölwirtschaft deshalb ermahnt, den Tankrabatt auch an die Verbraucher weiterzugeben. Die Branche ist sich aber keiner Schuld bewusst.
4: Der Tankrabatt wirkt voll und ganz, rechnet die Branche vor. Denn auch am Weltmarkt seien die Preise für Diesel und Benzin zuletzt gestiegen. Tenor, freut euch an der Zapfsäule. Ihr müsstet sonst nämlich noch mehr zahlen. Allerdings nicht nur Autofahrer sind gefrustet, auch Verbraucherschützer sind sich sicher. Die Steuersenkung wird nicht komplett von den Konzernen weitergegeben. Und für SPD-Fraktionschef Mirsch steht fest, das können wir uns nicht gefallen lassen. Claudia Wächter, Nachrichtenredaktion.
2: Knapp ein Jahr nach der Bundestagswahl wählen die Unionsabgeordneten heute ihre Führung neu. Als Fraktionschef stellt sich wieder Jens Spahn zur Wahl. Mit einer Gegenkandidatur ist nicht zu rechnen. Bei der letzten Wahl bekam Spahn gut 91% der Stimmen. Wie groß sein Rückhalt in der Fraktion heute ist, wird sich bei der Wahl am Nachmittag zeigen.
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1: Wunderschönen guten Morgen!
2: Guten Morgen!
1: Ja, was haben wir denn? Dienstag haben wir, es ist der 5. Mai in den Donau-3FM Nachrichtenstudios. Heute, an diesem Dienstag, 5. Mai, Paolo Percocco.
3: Grüß Gott!
2: Guten Morgen!
1: Oh!
2: Was ist mit deiner Stimme passiert?
3: Ich hab Kreide gegessen.
1: Ah, ich dachte schon,
3: das ist... Ich bin der böse Wolf.
1: Das ist der Zusatz...
3: Im Stimmbruch.
1: Das ist der operative Eingriff, der in seinem Vertrag drin steht.
3: Genau. Nach 8 Jahren bitte weiblich.
1: Ja.
3: Ich möchte, dass ihr mich Loretta nennt.
2: Loretta?
1: Oh ja, da sind wir dann gleich bei
3: Das Leben des
1: das
3: Brian.
1: Das Leben des Brian. Otzenotzungen, Otternasen.
3: Ist Weibsvolk unter euch?
1: Kann es sein, dass Weibsvolk anwesend ist? Nein.
3: Sie war's. Easy, hast du das Leben des Brian gesehen?
2: Nein.
3: Oh,
1: nein.
3: Isabel 1000.
2: Nein. Ich kann hier jetzt nicht mitreden.
1: Ohne Witz, nie im Religionsunterricht angeschaut.
2: Das kann sein, aber...
1: Also wirklich? Das ist schon das. Life of Brian ist schon ein bisschen... Always look on the bright side of life. Ja, wie sind wir jetzt halt dazu gekommen? Ach so, weil du die
2: Weil er Kreide gegessen hat.
1: Das ist doch eigentlich 7 Geißlein, oder?
3: Richtig.
1: Ja, also. Super. Ansonsten, was habt ihr gestern noch gemacht? Versuch mal was Sinnvolles irgendwie an der Stelle.
2: Geschlafen, ich war im Sport. Und dann hat es bei uns gestern noch kurz geregnet, bei euch auch.
3: Oh ja, bei uns auch.
1: Ja, bei uns eben nicht.
2: Es war richtig schön.
1: Der hat die ganze Zeit so ausgesehen und auch so gerochen tatsächlich, oder schon drüber, aber es kam nichts runter vor der Haustür.
2: Es war richtig schön, es war richtig mild nämlich und dann habe ich meine Balkontür aufgemacht und dann war schon ein Moskito, das reingedrückt hat. Dann dachte ich mir, du bleibst aber draußen, jetzt reicht's. Ja.
1: So
2: ich habe nicht, hat sie nicht reingemacht. Und das stimmt, das habe ich noch gar nicht erzählt.
1: Mit.
2: Ich habe gestern mal einen Nachmittagsschlaf gemacht und bin dann irgendwann aufgemacht, weil es die ganze Zeit so eine fette Hummel hat sich in meine Wohnung verirrt. Und die wollte dann wieder raus. Und die war riesig. Und dann habe ich sie gelotst und jetzt fliegt sie irgendwo draußen im Allgäu rum.
3: Vielleicht war es eine Drohne.
1: Wahrscheinlich. Ja, oh, die hat dich beobachtet. Oh,
2: Gott,
1: das ist ja mit den.
3: Das
1: mit
3: war
1: den
3: der Chef.
1: Ja, wahrscheinlich. So, mit den Mücken, so ist ja auch der Flamenco entstanden, gell? So eine Mücke ist so ein Spanier um den Kopf geflogen und dann...
2: Oh,
1: und dann
2: warum
1: unten
2: hat er dann
1: auf...
2: genau.
3: Und in Bayern fliegen sie tiefer, da kam dann der Schuhplattler raus.
1: Richtig.
2: Der Schuhplattler. Oh, nee, da, oh, meine Stimme macht es noch nicht mehr zu früh am Morgen.
1: Ach, du ein bisschen Jauchzer, ich muss schon drin sein, um die Uhrzeit, du musst.
2: Na, da ist noch
1: komm mal, raus. Komm mal.
2: Nee,
1: ja, also
3: der war aber nicht schlecht.
1: Super.
3: Das war eine Mischung aus Moskito und Bayern.
1: Ja, sensationell. Kaffee.

0: Kershaw, I won't let the sun go down on me. Schönen guten Morgen am Dienstag, es ist gleich 5.17 Uhr.
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2: Guten Morgen, ich bin Daniel Heinze von der katholischen Kirche. Wenn ich im Bistro bei mir um die Ecke 10 Döner gekauft habe, bekomme ich einen umsonst. Dank der Treuepunkte auf einer Pappkarte. Das gibt's ja an vielen Orten. Treue wird belohnt und ab und an gibt's ein Dankeschön. Clever sind die Geschäftsleute, die uns Stammkunden so bei Laune halten. Ich finde, das könnten aber auch mal Ehepaare ausprobieren. Ja, dem langjährigen Ehemann ein paar Treuepunkte aufkleben. So könnte die Frau zeigen, dass sie seine langfristige Entscheidung für sie schätzt. Andersrum natürlich genauso. Treue wertschätzen tut bestimmt auch langen Freundschaften gut. Es ist mir etwas wert, dass du zu mir hältst. Auch wenn ich manchmal krank, mürrisch oder müde bin. Danke, dass du immer wieder laut und leise und unauffällig Ja zu mir sagst. Das sag ich dir. Dafür bekommst du, zumindest in meinem Kopf, einen Treuepunkt. Und weißt du was? Als kleinen Dank lade ich dich jetzt auf einen Döner ein.
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2: Jawohl, das wird mit Sicherheit cool. Cool wird es auch gleich für euch werden mit Ray. Where is my husband? Und Dua Lipa ist mit dabei. Be the one.
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2: Gibt's für euch gleich wieder. Es ist jetzt kurz vor 5:30. Schönen guten Morgen.
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2: Da geht's wieder mild rein in den Tag zum Start. Ein Mix eigentlich aus Sonne, aber auch schon ein paar Wolken. Im Tag

0: Tagesverlauf nimmt das Ganze dann zu. Also die Sonne. Nee, Schmarrn, die Wolken. Entschuldigung. Jetzt habe ich falsche Hoffnung gemacht. Zunehmend bewölkt, nachmittags und abends. Dann immer wieder mit Regen oder Gewittern zu rechnen. Die Frühwerte noch, teilweise im einstelligen Bereich, 8 bis 10 Grad, aber wirklich schon sehr, sehr angenehm. Und drauf geht's heute maximal auf 17 bis 22 Grad.
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3: Oh na, ist jetzt weg. Da hat man gerade vorhin, nö. Jetzt ist gut. Keine Meldung.
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3: Da haben wir jede Menge Superblitzer, wobei es sind wesentlich weniger als gestern. Wittingen, Ortsausfahrt Richtung Amstetten, A8 Stuttgart Richtung München, Höhe der Raststätte Gröbingen, 100 erlaubt. Leipheim in der Rudolf-Wanzel-Straße blitzt beidseitig, Neuulm-Ringstraße kurz vor der Ampel an der Kreuzung Wieblinger Straße. In Weißenhorn in der Hackenthaler Straße 30 erlaubt, Langenau-Badgasse Höhe Wassersport-Club, da ist Schrittgeschwindigkeit. Und in Laubheim noch ein in der Kapellenstraße.
0: Und der Olli schickt gerade noch einen rein.
3: Oh, cool.
0: Blitzerkiste in Oppingen, Ortsmitte, von Amstetten Richtung Nellingen. 30er-Zone, Umleitungslärmschutz wegen Sperre der B10, schreibt er.
3: Ah.
0: Und er schreibt noch was hinten dran, aber da hat er geschrieben unter uns. Also das musst du dir nachher dann in Ruhe durchlesen, Andi. Darf man jetzt, glaube ich, nicht sagen.
3: Unter uns eine Abzocke. Ja, das ist immer, wenn Menschen reine Abzocke, das ist... Da, Leute, wer zu schnell fährt, also, hat's verdient, gell? Es gibt ja Regeln.
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3: Ich finde ja, in dem Fall hat man ja immer beim Blitzer die Wahl, ob man sich abzocken lässt oder nicht. Ist ja so, oder?
0: Jein.
3: Doch, natürlich. Wie oft ist dir schon passiert, dass du in der... Es passiert einfach mal. Ich bin in Egelsee, glaube ich mal, 4 km/h zu viel gefahren.
0: Ja.
3: Das war's. Und irgendwann in der 30er-Zone habe ich einfach übersehen. Habe mich nicht dran gehalten. Jo, ist halt so.
0: Ja, ja, da, ja, ja, das...
3: Aber das ist, mein Gott, es hinkt heute so. Aber man merkt das heutzutage ja immer mehr, ja, wenn du irgendwo 100 dran steht, trägst du den gerade ein?
0: Ja, Entschuldigung,
3: dann ich bin halt einfach in die Luft rein.
0: Konzentriert. Warte, Ortsmitte Oppingen von der Stadtrichtung in der 30er. Jetzt findet das auch auf der Homepage 103fm.de.
3: Sehr gut, wunderbar. Dann rede ich jetzt nicht weiter und störe dich.
0: Nee, jetzt ist ja wurscht, jetzt ist ja schon... Also
3: jetzt habe ich aber vergessen, was ich wollte.
0: Gleich, kluge Köpfe.
3: Richtig, und da geht's heute um...
0: Die Teflon-Beschichtung.
3: Richtig, sensationelle Erfindung. Großartig. Ich bin gerade überlegen, wie das zufällig entstanden sein soll. Ich weiß es nicht. Vielleicht vom Telefon. Ich wollte ein Telefon entwickeln.
0: Und dann haben sie irgendwas weggelassen und deswegen war es dann nur noch Teflon.
3: Richtig, das war so glatt. Guck mal, wie sie entstanden ist. Die Teflon-Beschichtung gleich um 17:45.

0: Rapper Be The One. Wunderschönen guten Morgen am Dienstag, der 5.5.
1: Richtig, und wie immer am Dienstag um diese Uhrzeit, um 5:45, schauen wir, was kluge Köpfe dieser Welt so entwickelt haben. Wobei manchmal ist es ja nicht der kluge Kopf, sondern eben ein Zufall.
0: Ja, das

0: Tisch mir seit Jahren.
1: Ich auch. Das wäre einfach so, hey!
0: Ja.
1: Und dann wird ein Millionenerfolg draus. Ja?
0: Das wäre schön.
1: Wie zum Beispiel bei der Teflon-Beschichtung.
2: Wenn es Klick macht. Kluge Köpfe, geniale Erfindungen.
3: Die Teflon-Beschichtung. 1938 tüftelt der amerikanische Chemiker Roy Plunkett an einer Möglichkeit, Kühlschränke und Klimaanlagen zu verbessern. In einem Experiment passiert etwas Merkwürdiges. Ein Gas, das er eigentlich zum Kühlen nutzen will, scheint plötzlich verschwunden zu sein. Der Behälter ist leer, zumindest auf den ersten Blick. Plunkett schaut genauer hin. An der Behälterinnenwand ist ein weißer, wachsartiger Stoff zurückgeblieben. Er testet und bemerkt, die Substanz ist extrem glatt. Nichts haftet an ihr, kein Wasser, kein Fett, keine Chemikalien. Und in diesem Moment macht es Klick.
4: Was, wenn das hier kein Fehlschlag ist, sondern was völlig Neues?
3: Der neue Stoff ist besonders praktisch, wenn er als hitzebeständige Antihaftbeschichtung an Töpfen und Pfannen verwendet wird. Das neue Material bekommt später den Namen Teflon. Ein scheinbar verschwundenes Gas, ein weißer Rückstand, ein genialer Gedanke und eine Erfindung, die bis heute nichts anbrennen lässt. Let's go.

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2: Schönen guten Morgen am Dienstag. Oh, cool. Für euch geht's nach 6 gleich rein in den Dienstag mit Cat's Eye.

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1: Kriegt man gleich wieder. 2 Minuten noch bis 6.
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1: Schönen guten Morgen am Dienstag. Wir bringen euch schnell mal auf den aktuellsten Stand.
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10: Schüsse nach Memminger Leichenfund und Yoga auf dem Kirchturm. Ich bin Paolo Percoco, guten Morgen. Nach dem Fund einer Leiche in Memmingen bei der Suche nach einem vermissten 14-Jährigen spitzt sich die Lage zu. Bei der Fahndung nach einer verdächtigen Person hat die Polizei Schüsse abgegeben. Ein Mann wurde verletzt. Gesucht wurde ein Mann, der zuvor in dem Gebäude gewesen sein soll, in dem später die Leiche gefunden wurde. Ob ein Zusammenhang besteht, ist weiter unklar. Alles zum Fall auf donau3fm.de. Nach einer mutmaßlichen Amokfahrt in der Leipzig

0: Nürnberger Innenstadt soll der Fahrer des Autos heute einem Haftrichter vorgeführt werden. Bei der Tat starben eine 63-jährige Frau und ein 77-jähriger Mann. Es gibt viele Verletzte. 3 Menschen wurden schwer verletzt.
1: Am frühen Abend schießt plötzlich ein weißes Auto durch eine Fußgängerzone auf den Marktplatz. Viele Menschen werden angefahren. Rettungskräfte kümmern sich schnell um etliche Verletzte. Als die Polizei eintrifft, sitzt der Fahrer noch im Wagen. Der 33-jährige Deutsche lässt sich widerstandslos festnehmen. Nach bisherigen Erkenntnissen gehen die Ermittler nicht von einem politischen oder religiösen Tatmotiv aus. Die Staatsanwaltschaft spricht von einer Amoktat eines Einzelnen. Ursula Winkler, Nachrichtenredaktion.
0: Die Biogasbranche steht vor großen Herausforderungen. Daher haben die Länder Baden-Württemberg und Bayern beim ersten süddeutschen Biogasgipfel in Ulm mehr Unterstützung gefordert. Donau3FM-Nachrichtenchef Harry Kist.
2: In den nächsten Jahren läuft bei mehr als einem Drittel der süddeutschen Biogasanlagen die Förderung des Bundes aus. Viele Anlagen drohen vom Netz zu gehen. Die Landwirtschaftsminister beider Länder, Peter Hauge und Michaela Kaniba, haben jetzt die Ulmer Erklärung unterzeichnet. Darin fordern sie von der Bundesregierung unter anderem deutlich höhere Abschreibungen für Biogas ab 2027 und eine nationale Strategie für grüne Gase. Alle Infos auf donau3fm.de.
0: Yoga auf dem Kirchturm und das mitten in Ingolstadt. Auf dem Gerüst der St. Josef-Kirche hat ein 34-Jähriger seine Übungen gefilmt, mehrere Meter über dem Boden und ohne Erlaubnis. Eine Anwohnerin rief die Polizei, die Beamten stoppten die Aktion schnell. Jetzt wird gegen den Mann wegen Hausfriedensbruchs ermittelt. Mehr Nachrichten in einer halben Stunde und jederzeit auf donau3fm.de.
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5: Da startet man doch noch recht freundlich rein in den Dienstag mit schönen Sonnenaufgängen. Aber es sind auch schon einige Wolken mit am Himmel. Und die Wolken nehmen heute im Tagesverlauf zu, bringen uns dann auch immer wieder ein bisschen Regen und Gewitter, vor allem dann zum Nachmittag und zum Abend hin. Tut aber den Temperaturen gar nichts ab. Die Frühwerte 8 bis 10 Grad, drauf geht's heute maximal auf 17 bis 22.
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6: Kurz nach 6, nichts los auf den Straßen. Gute Fahrt.
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6: Aktuellen Blitzer reingekommen von Christian. Dankeschön dafür. Er meldet einen Blitzer kurz vor der Abzweigung in Deffingen. Denzingen. Von Kleinkötz kommend. In einer Parkbucht steht der Anhänger. Ah, dann ist das ein super Blitzer. Wunderbar. Und dann haben wir noch einen mobilen in der Ortsmitte Oppingen von Amstetten Richtung Nellingen, wenn der Fahrt. Da sind 30 erlaubt.
5: Mein Fehler ist, glaube ich, ein super Blitzer. Habe ich falsch eingetragen.
6: Ist das denn in Oppingen tatsächlich?
5: Eine Blitzkiste hat er geschrieben. Also wahrscheinlich ein super Blitzer.
6: Ändern wir um. Das ist ja Hauptsache Blitz, wenn man schnell ist. So, alle weiteren könnt ihr natürlich nachlesen auf donau3fm.de oder auf eurer Donau3fm-App.
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6: Sich etwas abschminken oder auch gern genommen sich vom Acker machen. Ne? Es gibt unglaublich viele Redewendungen, aber bei den meisten wissen wir halt nicht, wo kommen die her. Mhm. Das gilt auch für den Spruch mit dem Salat.
8: Das Wort Salat selbst haben wir im 15. Jahrhundert den Italienern geklaut.
5: Aha, warum wir aber sagen, so, jetzt haben wir den Salat. Mhm. Das hört er gleich von unserem Donau 3 FM Schlaumeier Markus Oesterle um 10.06 Uhr.

0: So, heute mal ein Redewendung-Spezial.
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0: 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In der Gute-Laune-Morning-Show am Dienstag. 11 Minuten, ja, ist gelogen, fast 12 Minuten nach 6. Ja. Es gibt ja so Redewendungen, die kann man sich vielleicht noch selber herleiten, wie zum Beispiel auf der Leitung stehen, ganz klar. Stehst drauf, kommt nichts an. Mhm. Aber dann andere, warum steppt gerade der Bär?
3: Ja. Und nicht oder warum die Katze.
0: Richtig, oder warum lässt man sich einen Bären aufbinden und keinen Elch zum Beispiel?
3: Der Elch wäre vielleicht unhandlicher.
0: Ist der Bär tatsächlich handlicher als der Elch? Das ist ja die Frage.
3: Aber ich glaube, heute geht es um kein Tier, oder?
0: Nein, es geht nicht um ein Tier, es geht tatsächlich um den Salat erstmal.
3: Aha.
0: Im Nachhinein dann, weil Redewendung Spezial auch noch um den Schlips. Den wir drauf dabei.
3: Ah ja,
0: ah, genau.
3: Ich fühle mich auf den Schlips getreten.
0: Aber erstmal die Frage von Sandra per Mail an unseren Schlaumeier Markus Österle. Sie will wissen, warum er sprichwörtlich sagt, jetzt haben wir den Salat.
4: Das bedeutet ja nichts anderes, als dass einem was Unangenehmes passiert ist oder man tief im Schlamassel steckt. Dabei wird das Wort Salat seit etwa Mitte des 19. Jahrhunderts als Sinnbild für Unordnung benutzt. Ist ja auch logisch, denn im essbaren Salat, da liegt ja auch alles irgendwie kreuz und quer durcheinander. Übrigens, das Wort Salat selbst haben wir im 15. Jahrhundert den Italienern geklaut. Die sagen dazu Salata oder Insalata und das wiederum kommt von Salare, also salzen oder einstreuen. Weiter geht's mit Roman aus Untersulmittingen, der fragt, warum man sich manchmal sprichwörtlich auf den Schlips getreten fühlt. Der Schlips, der ist bei uns ein anderes Wort für Krawatte. Allerdings kommt die Redewendung aus einer Zeit, als es noch gar keine Krawatten gab. Die sind nämlich erst Mitte des 19. Jahrhunderts aus England zu uns rübergeschwappt. In unserem Fall hier ist der Schlips der Zipfel der Hemden oder Röcke, die man damals getragen hat. Bei langen Gehröcken ist es dann durchaus mal vorgekommen, dass man dem Vordermann aus Versehen auf den Rockzipfel gestiegen ist. Heute benutzen wir die Redewendung, wenn uns jemand zu nahe kommt oder auf den falschen Fuß erwischt.
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0: lässt sich schon wieder gut anhören. Die gute Laune Morning Show, noch ist der Blick nach draußen sonnenbehaftet. Das sieht man auch an euren Bildern. Gerade eine bekommen vom Brummifahrer. Da. Der Nico hat ein Bild geschickt, er hat bei seinem, ist aufgewacht im LKW, hat den Vorhang weggezogen und so aufgewacht mit diesem Sonnenaufgang.
1: Träumchen. Ja, schöne Sonnenaufgänge Hammer. Heute. Man sieht aber auch schon ein paar Wolken mit dabei. Und die Wolken nehmen heute im Tagesverlauf zu, bringen uns dann gerade Nachmittag, abends auch vielerorts nochmal Regen oder sogar Gewitter. Aber die Temperaturen bleiben heute angenehm. Die Höchstwerte gehen rauf auf 17 bis 22 Grad.
0: Auf den Straßen ist es schön ruhig, gute Fahrt. Aber ein Superblitzer haben wir 9 in der Ortsmitte Oppingen. Von Amstetten Richtung Nellingen, wenn er fahrt, 30 sind erlaubt.
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0: Pflegerin. Ausgeblutet als Ärztin im Schockraum unseres maroden Gesundheitssystems. Das ist das Buch, das Dr. Sarah Eitouch geschrieben hat. Und dazu hat sie auch Stellung genommen, wie es ihr seitdem erging, warum sie auch wirklich nicht mehr in diese Richtung zurückgehen möchte und was sie heute eigentlich alles macht, seitdem sie dieses Buch veröffentlicht hat. Darüber sprechen wir diese Woche. Also, Dr. Sarah Eitouch, diese Woche bei mir zu Gast.
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3: 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Schönen guten Morgen, die gute Laune Morning Show bei Donau 3 FM am Dienstag, kurz vor 6:30.
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3: Schönen guten Morgen am Dienstag.
2: Es ist 6:30.
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27: Schüsse nach Memminger Leichenfund und Yoga auf dem Kirchturm. Ich bin Paolo Pacocco, guten Morgen. Nach dem Fund einer Leiche in Memmingen bei der Suche nach einem vermissten 14-Jährigen spitzt sich die Lage zu. Bei der Fahndung nach einer verdächtigen Person hat die Polizei Schüsse abgegeben. Ein Mann wurde verletzt. Gesucht wurde ein Mann, der zuvor in dem Gebäude gewesen sein soll, in dem später die Leiche gefunden wurde. Ob ein Zusammenhang besteht, ist weiter unklar. Alles zum Fall auf donau3fm.de. Nach einer mutmaßlichen Amokfahrt in der Leipziger Innenstadt soll der Fahrer des Autos heute einem Haftrichter vorgeführt werden. Bei der Tat starben eine 63-jährige Frau und ein 77-jähriger Mann. Es gibt viele Verletzte. 3 Menschen wurden schwer verletzt.
28: Am frühen Abend schießt plötzlich ein weißes Auto durch eine Fußgängerzone auf den Marktplatz. Viele Menschen werden angefahren. Rettungskräfte kümmern sich schnell um etliche Verletzte. Als die Polizei eintrifft, sitzt der Fahrer noch im Wagen. Der 33-jährige Deutsche lässt sich widerstandslos festnehmen. Nach bisherigen Erkenntnissen gehen die Ermittler nicht von einem politischen oder religiösen Tatmotiv aus. Die Staatsanwaltschaft spricht von einer Amoktat eines Einzelnen. Ursula Winkler, Nachrichtenredaktion.
27: Die Biogasbranche steht vor großen Herausforderungen. Daher haben die Länder Baden-Württemberg und Bayern beim ersten süddeutschen

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2: Diese Woche ist jemand ganz Besonderes bei mir zu Gast, eine Ärztin, eine Unfallchirurgin, eine Orthopädin, die vor allem mit ihrem Buch vor ein paar Jahren für Aufsehen gesorgt hat. Und sie gilt seitdem als Klinikkritikerin.

0: Biogasgipfel in Ulm mehr Unterstützung gefordert. Donau3FM-Nachrichtenchef Harry Kist.
1: In den nächsten Jahren läuft bei mehr als einem Drittel der süddeutschen Biogasanlagen die Förderung des Bundes aus. Viele Anlagen drohen vom Netz zu gehen. Die Landwirtschaftsminister beider Länder, Peter Hauge und Michaela Kaniber, haben jetzt die Ulmer Erklärung unterzeichnet. Darin fordern sie von der Bundesregierung unter anderem deutlich höhere Abschreibungen für Biogas ab 2027 und eine nationale Strategie für grüne Gase. Alle Infos auf donau3fm.de.
0: Yoga auf dem Kirchturm und das mitten in Ingolstadt. Auf dem Gerüst der St. Josef-Kirche hat ein 34-Jähriger seine Übungen gefilmt, mehrere Meter über dem Boden und ohne Erlaubnis. Eine Anwohnerin rief die Polizei, die Beamten stoppten die Aktion schnell. Jetzt wird gegen den Mann wegen Hausfriedensbruchs ermittelt. Mehr Nachrichten in einer halben Stunde und jederzeit auf donau3fm.de.
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3: Da haben wir heute zum Start in den Tag doch noch schön viel Sonnenschein, aber es sind auch schon einige Wolken mit dabei. Die werden im Tagesverlauf zunehmen und bringen uns dann vor allem zum Nachmittag und zum Abend hin immer wieder Regen, teilweise auch Gewitter. Macht aber den Temperaturen gar nichts. Da geht es nämlich heute rauf auf Höchstwerte von 17 bis 22 Grad.
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5: Ist sehr ruhig um diese Uhrzeit, so muss das sein. Gute Fahrt um kurz nach halb sieben.
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5: Da werden schon wieder mehr Superblitzer. Könnt ihr natürlich alle gerne nachlesen auf donau3fm.de oder auf eurer Donau3FM-App. Die zwei aktuellsten heute Morgen reingekommen. B16 Kleinkötz Richtung Günzburg, kurz vor der Abzweigung nach Denzingen. Und in der Ortsmitte Oppingen steht jetzt einer. Von Amstetten Richtung Nellingen, wenn der Fahrt 30 sind erlaubt.
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5: Ja, aber auf dem Wochenmarkt oder Imbiss um die Ecke oder zur Mittagspause. Currywurst geht immer.
7: Die beste Currywurst macht für mich aus Top-Qualität, Liebe zum Produkt und eigentlich jetzt arg viel mehr.
5: Na, konntet letzte Woche wieder abstimmen, wo es die beliebteste Currywurst bei uns in Schwaben gibt.
3: Wer da gewonnen hat und warum eben genau diese Currywurst so beliebt ist, das erfahrt ihr gleich bei uns um 10 nach halb 7. Und dann natürlich verraten wir euch auch gleich wieder das Thema, nachdem wir in dieser Woche in der Donau3FM Schwaben Top 10 suchen.

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1: 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In der gute Laune Morning Show am Dienstag, 12 nach halb sieben. Ja, wir haben euch ja letzte Woche gefragt, wo gibt's die beliebteste Currywurst in ganz Schwaben?
2: Ja, und dann habt ihr fleißig abgestimmt und jetzt steht tatsächlich ein Gewinner fest. Die beliebteste Currywurst gibt's nämlich beim Breakpoint Imbiss Ehingen. Gerold Geiselhardt ist da der Besitzer.
3: Uns gibt's seit 2008, also mittlerweile 18 Jahre, hier am Standort in Ehingen. Und sonst machen wir auch noch andere Veranstaltungen, so Firmenfeiern, private Feiern, alles Mögliche, alles was anfällt. Ich sage immer, wir haben schon alles gegrillt bis auf eine Beerdigung.
1: Okay, Gerold, was ist so das Besondere an eurer Currywurst?
3: Unsere Currywurst macht ganz besonders viel Liebe und Leidenschaft. Das ist natürlich mit das Wichtigste, was sie ausmacht. Der Rest darf nicht verraten, das ist top geheim.
2: Top Secret. Sag mal, wie schaut es bei euch mit dem Team aus? Wie seid ihr da aufgestellt?
3: Wir sind ein kleines familiäres Unternehmen. Meine Frau, ich, dann haben wir insgesamt 4 Kinder, 3 Mädels, ein Junge. Die Große ist aktuell auf den Malediven, die Flugbegleiterin, hilft aber auch fleißig mit dem Betrieb, so wie die anderen 2 Mädels auch. Und dann haben wir natürlich noch ein grandioses Team im Hintergrund. Ganz großes Dankeschön an euch, da die ja viele Events für uns auch grillen und das passt prima. Und insgesamt sind wir so 10, 12 Leute, ja.
1: Und jetzt ist eure Currywurst zur beliebtesten in ganz Schwaben gewählt worden. Das ist schon was, oder?
3: Natürlich mega. Also ja, überwältigend. Das ist natürlich das beste Feedback, das man überhaupt vom Kunden kriegen kann. Wenn man so eine Platzierung kriegt, Top 1, besser geht's nicht mehr.
1: Dankeschön, Gerold vom Breakpoint Imbiss Ehingen. Hier gibt's Schwabens beliebteste Currywurst. Ja, und diese Woche, wonach suchen wir, Easy?
2: Wir suchen in dieser Woche, gemeinsam mit euch natürlich wieder, nach Schwabens beliebtestem Maibaum.
1: Oh ja, die sind jetzt alle wieder
2: da. Richtig, seit dem ersten Mal stehen sie nämlich wieder, also könnt ihr euch mal ein bisschen umschauen in der Ortschaften und dann meldet ihr euren Vorschlag einfach noch an auf donau3fm.de. Wo steht Schwabens beliebtester Maibaum? Schickt uns gerne auch eine WhatsApp-Sprachnachricht mit eurem Vorschlag an die 01520242 und 4x3.
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0: Loy und Red Eyes. Die habe ich dann erst am Donnerstag.
1: Die gute Morning-Show, oder was?
0: Aber hallo.
1: Ach stimmt, Paris Saint-Germain.
0: Richtig, gegen der FC Bayern München.
1: Ja, stimmt, das weiß sogar ich.
0: Das ist so. Und deshalb jetzt schon die Entschuldigung, dass ich Donnerstag wahrscheinlich. Ich bin so gespannt. Viele denken, das geht in die Verlängerung dann. Aber das ist ja nur ein bisschen hin. Ja. Jetzt gucken wir erstmal auf das, was wir haben. Und das ist im Moment noch ein sonniger Blick.
1: Da gibt es aber keine Verlängerung von diesem wirklich nur Sonnenscheinwetter. Heute kommen nämlich einige Wolken mit dazu und die bringen uns dann nachmittags und abends auch Regen, teilweise auch Gewitter, aber der Natur tut es wirklich gut. Und die Temperaturen bleiben trotzdem warm, also 17 bis 22 Grad sind heute auf jeden Fall drin.
0: So, auf den Straßen immer noch ruhig. Ja? Einen aktuellen Blitzer habe ich für euch gerade vorher oder heute Morgen reingekommen, B16 Kleinkötz Richtung Günzburg. Kurz vor der Abzweigung nach Denzing steht der jetzt.
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0: Nach dem Leichenfund bei der Suche nach einem vermissten 14-Jährigen in Memmingen eskaliert die Lage. Paolo Percocco von den Donau-3 FM Nachrichten, was ist passiert?
1: Ja, bei der Fahndung nach einer verdächtigen Person fallen Schüsse. Alles, was wir aktuell über den Fall wissen, hört ihr gleich in den Donau-3 FM Nachrichten.
0: Es ist kurz vor 7.
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5: Schüsse nach Memminger Leichenfund und Yoga auf dem Kirchturm. Ich bin Paolo Percoco, guten Morgen. Nach dem Fund einer Leiche in Memmingen bei der Suche nach einem vermissten 14-Jährigen spitzt sich die Lage zu. Bei der Fahndung nach einer verdächtigen Person hat die Polizei Schüsse abgegeben. Ein Mann wurde verletzt. Gesucht wurde ein Mann, der zuvor in dem Gebäude gewesen sein soll, in dem später die Leiche gefunden wurde. Ob ein Zusammenhang besteht, ist weiter unklar. Alles zum Fall auf donau3fm.de. Nach einer mutmaßlichen Amokfahrt in der Leipziger Innenstadt soll der Fahrer des Autos heute einem Haftrichter vorgeführt werden. Bei der Tat starben eine 63-jährige Frau und ein 77-jähriger Mann. Es gibt viele Verletzte. 3 Menschen wurden schwer verletzt.
6: Am frühen Abend schießt plötzlich ein weißes Auto durch eine Fußgängerzone auf den Marktplatz. Viele Menschen werden angefahren. Rettungskräfte kümmern sich schnell um etliche Verletzte. Als die Polizei eintrifft, sitzt der Fahrer noch im Wagen. Der 33-jährige Deutsche lässt sich widerstandslos festnehmen. Nach bisherigen Erkenntnissen gehen die Ermittler nicht von einem politischen oder religiösen Tatmotiv aus. Die Staatsanwaltschaft spricht von einer Amoktat eines Einzelnen. Ursula Winkler, Nachrichtenredaktion.
5: Die Biogasbranche steht vor großen Herausforderungen. Daher haben die Länder Baden-Württemberg und Bayern beim ersten süddeutschen Biogasgipfel in Ulm mehr Unterstützung gefordert. Donau 3 FM Nachrichtenchef Harry Kist.

0: den nächsten Jahren läuft bei mehr als einem Drittel der süddeutschen Biogasanlagen die Förderung des Bundes aus. Viele Anlagen drohen vom Netz zu gehen. Die Landwirtschaftsminister beider Länder, Peter Hauge und Michaela Kaniba, haben jetzt die Ulmer Erklärung unterzeichnet. Darin fordern sie von der Bundesregierung unter anderem deutlich höhere Abschreibungen für Biogas ab 2027 und eine nationale Strategie für grüne Gase. Alle Infos auf donau3fm.de.
1: Yoga auf dem Kirchturm und das mitten in Ingolstadt. Auf dem Gerüst der St. Josef-Kirche hat ein 34-Jähriger seine Übungen gefilmt, mehrere Meter über dem Boden und ohne Erlaubnis. Eine Anwohnerin rief die Polizei. Die Beamten stoppten die Aktion schnell. Jetzt wird gegen den Mann wegen Hausfriedensbruchs ermittelt. Mehr Nachrichten in einer halben Stunde und jederzeit auf donau3fm.de.
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4: Da starten wir ganz freundlich rein in den Dienstag. Sonne noch zu sehen, dazu aber schon ein paar Wolken mit dabei und die werden heute im Laufe des Tages auch immer mehr werden. Dazu Nachmittag und Abend vor allem dann immer wieder Regen oder auch Gewitter. Die Temperaturen bleiben aber weiterhin mild. Da geht's heute rauf auf 17 bis 22 Grad.
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5: Um kurz nach 7 wird es auf den Straßen natürlich ein bisschen voller, aber aktuell noch nichts Außergewöhnliches. Gute Fahrt.
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5: Ja, da sind wieder einige aufgebaut. Die könnt ihr natürlich alle nachlesen auf donau3fm.de oder auf eurer Donau3fm-App. Die zwei, die heute Morgen reingekommen sind, Ortsmitte Oppingen von Amstetten Richtung Nellingen, Männerfahrt in der 30er-Zone und auf der B16 Kleinkötz Richtung Günzburg steht einer kurz vorm Abzweig nach Denzingen.
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5: Jawohl, gestern endlich wieder losgegangen. Wir haben die erste Runde Spargelkörbe an euch ausgeliefert. Und ja, ich glaube, ihr habt euch genauso gefreut wie wir.
7: Den Spargel. Ist halt schon Muttertag, oder?
5: Ja, natürlich.
7: Vielen, vielen Dank.
8: Voll cool. Vielen, vielen Dank an euch.
9: Das ist so gut.
7: So gut, danke.
4: Wie ihr auch noch die Chance auf einen leckeren Spargelkorb vom Spargelhofturm in Grimmelfingen habt und wo wir da gestern überall unterwegs waren, das gibt's gleich für euch um 10 nach 7.

0: Ja, ja, das macht einfach immer Spaß.
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2: Die gute Laune Morning Show 11 nach 7 am Dienstag. Ja, vor allem macht Spaß, wenn wir sehen, wie ihr euch drüber freut. Seit gestern liefern Easy und ich wieder prall gefüllte Spargelkörbe vom Spargelhoftum in Grimmelfingen an euch aus.
3: In den Körben ist eigentlich alles drin, was das Feinschmeckerherz so begehrt. Von grünem und weißem Spargel über Kartoffel bis hin zur Sauce Hollandaise. Wenn ihr auch gerne so einen Korb haben möchtet, dann klickt ihr euch noch rein auf donau3fm.de. Da könnt ihr euch dann nämlich gleich anmelden. Sagt uns einfach, wie viel Spargel ihr braucht und wohin wir das Ganze bringen sollen.
2: Und vielleicht kommen wir dann die Woche noch bei euch vorbei, so wie wir es gestern auch gemacht haben.
4: Sie haben Spargel bei uns bestellt, Frau Carola.
5: Perfekt, perfekt, genau. Hol du mal gut. Die Oma.
4: Wer bist denn du?
6: Ich bin der Julian.
5: Der Julian. Das ist

0: Für die Oma. Als kleine Überraschung.
1: Wie heißt denn die Oma?
0: Die Oma heißt Christa.
1: Hallo Christa.
0: Hallo Christa. Servus. Ich
2: komme von Donau 3 FM, weil deine Tochter hat gesagt, du tätst so gerne Spargel essen.
3: Das stimmt, ja, das stimmt.
1: Und
3: der ist ja heuer so teuer. Mir hat das der Eumel eingeholt.
2: Ja, siehst du mal. Und deshalb schenkt mir dir den Spargel.
3: Ist halt schon Muttertag, oder?
2: Ja, natürlich.
4: Tamara, was hast du alles bestellt?
5: Hi. Spargel für 10 Personen.
2: Ja, der ist echt schwer.
4: Warum so viel?
5: Warum so viel? Wir sind 10 Personen, wir sind sehr fleißig und wir lieben Spargel.
4: Wir müssen vielleicht kurz dazu sagen, wir sind hier bei Tahedl in Deißenhausen. Tahedl, was macht ihr? Ihr habt es ja, glaube ich, selber auch essen, oder?
5: Ja, genau. Suppe, Soße, Gewürze. Genau.
4: Aber kein Spargel.
5: Kein Spargel.
2: Ah. Also, ja, Gott sei Dank.
1: Hi, also, Alenka.
4: Hi, Alenka. Hi.
1: Hallo.
2: Du hast was bestellt bei uns.
6: Ja, ein Spargel. Ist so gut.
7: So gut, danke.
2: Für 5 Personen, wer darf da alles mitessen?
6: Meine Tochter, der Schwiegersohn, mein Mann.
2: Okay, und wer kocht?
6: Ich.
2: Schon.
4: Und was machst du draus, weißt du schon?
6: Die ganz klassische mit Schinken und Hollandaise. Das ist ja mega. Brauche ich gar nicht mehr einkaufen gehen. Ja, super, vielen Dank euch.
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0: Donau 3 FM Verkehrsradar sehe, da staut sich jetzt noch ein bisschen mehr. Die gute Laune Morning Show, es sind noch 11 Minuten bis 7:30 und zwar auf der B28, wenn ihr von Senden reinfahrt oder eben von der B30 dann runter haben in Neu-Ulm. Und wir haben, beziehungsweise ihr habt den Grund dafür. Guten Morgen.
1: Annika, einen wunderschönen guten Morgen. Ich wollte euch eine Verkehrsbehinderung melden und zwar direkt auf der Adenauerbrücke Richtung Ulm steht ein Pannen-LKW auf der rechten Spur. Dementsprechend staut sich das alles zurück, weil natürlich alle dran vorbei müssen. Hier ist Geduld gefragt. Tschüss.
0: Dankeschön für die prompte Meldung. Man will ja den Grund wissen, warum man da im Stau steht.
2: Ja, das stimmt. Was man auch immer gern wissen will, gerade zum Start in den Tag, ist, wie wird denn das Wetter heute?
0: Ja, richtig.
2: Es wird heute nicht mehr ganz so schön. Also jetzt am Morgen schon noch freundlichen Mix aus Sonne und Wolken, aber die Wolken nehmen dann im Tagesverlauf zu, bringen uns gerade zum Nachmittag und Abend dann auch immer wieder Regen oder Gewitter.

0: Birthday! Schönen guten Morgen am Dienstag, die gute Laune Morning Show bei Donut FM um kurz vor halb acht.
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0: Schönen guten Morgen am Dienstag.
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11: Schüsse in Memmingen und Saisonstart für die Öxlebahn. Ich bin Paolo Percocco, guten Morgen. Der Fall Memmingen spitzt sich dramatisch zu. Bei der Suche nach einem vermissten 14-Jährigen wird eine Leiche gefunden. Später fallen bei einer Fahndung Schüsse. Donau 3 FM-Reporterin Nina Nentwich.
12: Die Polizei trifft einen Mann, der wird verletzt. Gesucht wurde eine verdächtige Person, die zuvor in dem Gebäude gewesen sein soll, in dem später die Leiche entdeckt wurde. Ob der Mann etwas mit dem Tod des Jugendlichen zu tun haben könnte, ist noch völlig unklar. Ein Gewaltverbrechen wird nicht ausgeschlossen. Die Ermittlungen laufen auf Hochtouren. Alles zum Fall auf donau3fm.de.
11: Leipzig steht nach der mutmaßlichen Amokfahrt in der Innenstadt unter Schock. Ein 33-jähriger Deutscher war gestern mit einem Auto in eine Fußgängerzone gerast. 2 Menschen starben, viele weitere wurden verletzt, 3 von ihnen schwer. Der Fahrer des Autos wurde unmittelbar nach der Tat festgenommen. Er soll heute einem Haftrichter vorgeführt werden.
13: Die Betroffenheit in Leipzig ist am Tag nach der Tat groß. Um der Trauer Raum zu geben und der Opfer zu gedenken, soll es am Nachmittag eine ökumenische Gedenkandacht in der Nikolaikirche geben. Währenddessen laufen die Ermittlungen von Polizei und Staatsanwaltschaft weiter. Dafür sind Teile der Leipziger Innenstadt heute auch noch gesperrt. Ermittelt wird wegen Mordes in 2 Fällen und versuchten Mordes in mindestens 2 Fällen. Ein politisches oder religiöses Motiv schließt die Polizei aus. Fiona Reinhardt, Nachrichtenredaktion.
11: Verkehrsminister Schnieder hält den Tankrabatt für sinnvoll und schließt eine Verlängerung nicht grundsätzlich aus. Seit Mai gilt für 2 Monate eine Steuersenkung für Benzin und Diesel von knapp 17 Cent pro Liter. Bundesregierung und Kartell

0: Umweltamt fordern von der Mineralölwirtschaft, die Steuersenkung vollständig an die Autofahrer weiterzureichen. Erfolgreicher Saisonstart für die Öxlebahn. Am Eröffnungswochenende zum Maistart sind rund 1700 Passagiere durch Oberschwaben gedampft. Auch die ersten Sonderfahrten auf der Strecke Ochsenhausen-Warthausen stehen an. Am Muttertag gibt's kleine Geschenke für alle Mütter und am Vatertag gibt's traditionell ein Weißwurstfrühstück im Speisewagen. Mehr Nachrichten in einer halben Stunde und jederzeit auf donau3fm.de.
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2: Ja, doch noch recht freundlich zum Start in den Dienstag. Sonne ist da, aber es sind noch schon ein paar Wolken mit dabei und die bringen uns gerade zum Nachmittagabend hin dann heute doch Regen oder Gewitter. Aber die Temperaturen bleiben trotzdem schön mild, die Höchstwerte 17 bis 22 Grad.
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4: Oben kurz nach 7:30 normaler Berufsverkehr. Wo es stockt, sind es so 4 Minuten, 5 Minuten Verzögerung bis auf eine Stelle. Und zwar auf der B28, wenn ihr von Senden reinfahrt, Neu-Ulm-Mitte und dann weiter Richtung Ulm über die Adenauerbrücke wollt. Bei der Adenauerbrücke steht aktuell auf der rechten Seite ein defekter LKW und der sorgt aktuell für eine Zeitverzögerung an der Stelle. 18 Minuten ungefähr.
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4: Heute Morgen schon 2 Superblitzer reingekommen, B16 Kleinkürz Richtung Günzburg, kurz vor der Abzweigung nach Denzingen und Ortsmitte Oppingen von Amstetten Richtung Nellingen mit der Fahrt in der 30er-Zone. Alle weiteren Superblitzer natürlich für euch zum Nachlesen auf donau3fm.de oder auf eurer Donau 3FM App.
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4: Ja, die Polizei sucht in Memmingen nach einem vermissten 14-Jährigen und findet eine Leiche. Danach spitzt sich die Lage dann dramatisch zu.
2: Bei der Fahndung nach einer verdächtigen Person fallen Schüsse. Alles, was zu dem Fall bisher bekannt ist, das hört er gleich um 7:50.

0: Ja, der Fall Memmingen schockt ganz Schwaben und eskaliert dann auch noch.
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0: Erst ein Leichenfund bei der Suche nach einem 14-Jährigen, später fallen dann sogar Schüsse.
2: Paolo Percoco von den Donau 3FM Nachrichten. Was ist da los? Was wissen wir aktuell?
3: Also die Lage hat sich auf jeden Fall deutlich zugespitzt. Die Polizei war mitten in der Fahndung nach einer verdächtigen Person und dabei kam es zum besagten Schusswaffeneinsatz, den die Polizei direkt selber auch gemeldet hat. Ein Mann wurde getroffen und verletzt, das war kein Beamter, der getroffen wurde, heißt es dazu. Wie viele Schüsse gefallen sind, wurde nicht mitgeteilt.
2: Okay, heißt das, der Mann steckt vielleicht sogar hinter dem Tod des Jugendlichen?
3: Ganz genau das ist im Moment die zentrale Frage und die ist noch völlig offen. Die Polizei prüft aktuell mögliche Zusammenhänge, bestätigt ist bisher aber nichts. Klar ist nur, ein Gewaltverbrechen wird nicht ausgeschlossen und die Ermittlungen, die laufen auf Hochtouren. Die Polizei

0: Polizei bittet auch weiterhin um Hinweise aus der Bevölkerung, Details zu den Hintergründen des Einsatzes und zur Rolle der beteiligten Personen. Die sollen im Laufe des Tages noch folgen.
1: Ja, bleibt man natürlich dran an der Sache. Dankeschön für die Infos, Paula. Auf der Suche nach einem vermissten 14-Jährigen findet die Polizei eine Leiche. Bei der Fahndung danach fallen Schüsse. Alles zum Nachlesen für euch natürlich auch auf donau3fm.de.
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0: Ja, stellenweise können wir heute noch die Sonne genießen. Gute Laune Morning Show um 12 vor 8 am Dienstag, aber das wird sich ändern, Easy.
1: Ja, das stimmt, weil ab heute einige Wolken mit dabei sind und die Wolken sind heute auch gefüllt mit Regen und mit Donner und Blitz. Also ab Nachmittag kann es tatsächlich vielerorts regnen oder auch gewittern. Es zieht insgesamt ein bisschen zu im Tagesverlauf, die Höchstwerte aber trotzdem weiterhin wirklich angenehm 17 bis 22 Grad.
0: Und wir schauen nochmal aufs Donnerdreieck im Verkehrsradar. B28, wenn ihr von Senden Richtung Neu-Ulm fahrt, da staut sich's mittlerweile. Da verliert ihr 19 Minuten. Wer vorne Adenauer Brücke, wenn es rübergeht nach Ulm, immer noch auf der rechten Seite ein defekter LKW steht. Ein bisschen länger auch auf der Europastraße, wenn ihr reinwärts fahrt in Neu-Ulm. 8 Minuten Zeitverlust. Und B16 Günzburg, Höhe Günzburg. Da sind es ungefähr 9 Minuten, wenn ihr rauswärts fahrt.

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2: Jawohl, sie fährt wieder. Paolo Pacocco von den Donau 3FM Nachrichten. Die Öxlebahn dampft wieder durch Schwaben.
3: Ja, ganz genau. Und wie der Saisonstart war, das hört ihr gleich in den Donau 3FM Nachrichten.
2: Jetzt haben wir es kurz vor 8.
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2: Schönen Dienstagmorgen.
1: Es ist 8 Uhr.
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3: Schüsse in Memmingen und Saisonstart für die Öxlebahn. Ich bin Paolo Pacocco, guten Morgen. Der Fall Memmingen spitzt sich dramatisch zu. Bei der Suche nach einem vermissten 14-Jährigen wird eine Leiche gefunden. Später fallen bei einer Fahndung Schüsse. Donau 3FM-Reporterin Nina Nentwich.
10: Die Polizei trifft einen Mann, der wird verletzt. Gesucht wurde eine verdächtige Person, die zuvor in dem Gebäude gewesen sein soll, in dem später die Leiche entdeckt wurde. Ob der Mann etwas mit dem Tod des Jugendlichen zu tun haben könnte, ist noch völlig unklar. Ein Gewaltverbrechen wird nicht ausgeschlossen. Die Ermittlungen laufen auf Hochtouren. Alles zum Fall auf donau3fm.de.
3: Leipzig steht nach der mutmaßlichen Amokfahrt in der Innenstadt unter Schock. Ein 33-jähriger Deutscher war gestern mit einem Auto in eine Fußgängerzone gerast. Zwei Menschen starben, viele weitere wurden verletzt, drei von ihnen schwer. Der Fahrer des Autos wurde unmittelbar nach der Tat festgenommen. Er soll heute einem Haftrichter vorgeführt werden.
11: Die Betroffenheit in Leipzig ist am Tag nach der Tat groß. Um der Trauer Raum zu geben und der Opfer zu gedenken, soll es am Nachmittag eine ökumenische Gedenkandacht in der Nikolaikirche geben. Währenddessen laufen die Ermittlungen von Polizei und Staatsanwaltschaft weiter. Dafür sind Teile der Leipziger Innenstadt heute auch noch gesperrt. Ermittelt wird wegen Mordes in 2 Fällen und versuchten Mordes in mindestens 2 Fällen. Ein politisches oder religiöses Motiv schließt die Polizei aus. Fiona Reinhardt, Nachrichtenredaktion.
3: Verkehrsminister Schnieder hält den Tankrabatt für sinnvoll und schließt eine Verlängerung nicht grundsätzlich aus. Seit Mai gilt für 2 Monate eine Steuersenkung für Benzin und Diesel von knapp 17 Cent pro Liter. Bundesregierung und Kartellamt fordern von der Mineralöl.

0: Ölwirtschaft, die Steuersenkung vollständig an die Autofahrer weiterzureichen. Erfolgreicher Saisonstart für die Öxlebahn. Am Eröffnungswochenende zum Maistart sind rund 1700 Passagiere durch Oberschwaben gedampft. Auch die ersten Sonderfahrten auf der Strecke Ochsenhausen-Warthausen stehen an. Am Muttertag gibt's kleine Geschenke für alle Mütter und am Vatertag gibt's traditionell ein Weißwurstfrühstück im Speisewagen. Mehr Nachrichten in einer halben Stunde und jederzeit auf donau3fm.de.
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3: Ja, da zieht schon ein bisschen zu, denn heute haben wir nicht nur Sonne, sondern auch einige Wolken mit dabei und das zieht im Laufe des Tages definitiv noch zu. Am Nachmittag und Abend dann auch immer wieder Regen oder Gewitter. Aber es bleibt weiterhin mild, die Höchstwerte 17 bis 22 Grad.
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4: Kurz nach 8, bisschen was los auf den Straßen. Erstmal eine Gefahrenmeldung für die A7 Füssenreuth Richtung Ulm zwischen Bad Grönbach und Voringen. Vorsicht, ein Spanngurt auf der Fahrbahn. Und dann stockt's aktuell immer noch auf der B28, wenn ihr von Senden reinfahrt Richtung Neu-Ulm und natürlich auch, wenn ihr von der B30 kommt und auf die B28 runterfahrt. Vorne an der Adenauer Brücke rüber nach Ulm steht immer noch auf der rechten Seite ein defekter LKW. Aus Richtung Senden verliert ihr aktuell 26 Minuten und dementsprechend mehr Zeit braucht dann natürlich auch, wenn er von der B30 runterfahrt. Dann haben wir B16 Günzburg Richtung Kaufbeuren, also Richtung Autobahn, Richtung A8. Da sind im Moment 9 Minuten Zeitverlust und dann haben wir noch die B9 zur Umgehung Herbrechtingen zwischen Herbrechtingen West und Heidenheim. Da sind es 11 Minuten, die ihr verliert und gerade kommt noch Rheine. Jetzt ist nochmal ein Unfall passiert auf der B28 zwischen Neu-Ulm-Mitte und Zinglerstraße. Auch der Stau, also nicht nur der defekte LKW, da ist aktuell der Standstreifen blockiert. Auch das sorgt natürlich für Behinderungen.
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4: Könnt ihr natürlich alle Blitzer nachlesen auf donau3fm.de oder auf eurer Donau 3FM App. Die neuesten für euch auf der B16 Kleinkötz Richtung Günzburg, kurz vor der Abzweigung nach Denzingen. Wobei, da kannst du im Moment nicht so schnell fahren, da staut sich's ja.
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4: Gestern war es schon sehr, sehr drückend. Ja? Hitze, Sonne, trockene Luft. Richtung Sommer, da kann es dann auf dem Balkon und auf Terrassien ganz schnell unangenehm werden. Ne? Aber schon mit ein paar Pflanzen lässt sich die Umgebung abkühlen.
3: Da Beton und Pflastersteine die Wärme oft bis in die Abendstunden speichern, ist es sinnvoll, stattdessen auch Pflanzen und Grünflächen zu setzen. Diese nehmen Hitze deutlich weniger stark auf und kühlen zudem schneller wieder ab.
6: Das sagt unsere Donau 3FM-Kollegin Jana Faas. Welche wichtigen Tipps es noch so gibt, um der Hitze entgegenzuwirken, das gibt's gleich für euch um 10 nach 8.
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0: die gute Laune Morning Show am Dienstag, 12 nach 8, ja. Pflanzen können an heißen Tagen da richtig schön Abhilfe schaffen.
1: Wie ihr Sträucher und Co. am besten fürs Kühlen benutzen könnt, das weiß unsere liebe Donau3FM-Kollegin Jana Faas. Jana, sag mal, wie kühlen denn die Pflanzen unseren Garten?
2: Pflanzen können auf unterschiedliche Weise dabei helfen, ihre Umgebungstemperatur zu senken und Hitze angenehmer zu machen. Bäume und Kletterpflanzen schützen vor direkter Sonneneinstrahlung, sodass sich Böden, Terrassen und Mauern weniger stark aufheizen. Schon etwas Schatten kann einen spürbaren Temperaturunterschied machen. Besonders gut eignen sich dafür Pflanzen wie Efeu oder Weinreben. Und zusätzlich geben Pflanzen über ihre Blätter Wasser an die Luft ab. Dieses verdunstet und sorgt für eine natürliche Abkühlung der Umgebung. Deshalb sind Pflanzen mit großen Blättern, wie zum Beispiel der Gartenhibiskus, besonders gut geeignet.
0: Okay, wie können wir uns das Ganze jetzt zunutze machen?
2: Da Beton und Pflastersteine die Wärme oft bis in die Abendstunden speichern, ist es sinnvoll, stattdessen auch Pflanzen und Grünflächen zu setzen. Diese nehmen Hitze deutlich weniger stark auf und kühlen zudem schneller wieder ab. Blumen, niedrige Sträucher oder Ziergräser bieten dabei eine gute Alternative zu versiegelten Flächen. Gleichzeitig profitieren nicht nur wir Menschen davon, sondern auch Insekten finden dadurch wieder mehr Lebensraum und Nahrung.
1: Jetzt hat ja nicht jeder einen Garten, ich zum Beispiel. Aber die Tipps können wir vielleicht trotzdem nutzen, oder?
2: Selbst bei begrenztem Platz können Pflanzen helfen, die Umgebung spürbar abzukühlen. Mehrere Töpfe nebeneinander verstärken den kühlenden Effekt und sorgen zusätzlich für etwas Schatten. Besonders gut geeignet sind dafür Pflanzen wie Bambus oder Efeu sowie Kräuter wie Minze und Zitronenmelisse. So lässt sich selbst der kleinste Balkon in eine kleine Wohlfühloase verwandeln.
0: Ja, danke schön, Jana, für deine Tipps. Da dürfte für jeden was dabei sein.
1: Absolut. So können wir dann der Hitze, die uns dann in den kommenden Monaten erwartet, besser entgegenwirken. Und schaut schön aus.
3: Allerdings. 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

0: da müsst ihr immer noch ziemlich lang warten heute Morgen. Gute Laune Morning Show, 8:50 am Dienstag und zwar auf der B28, wenn ihr Richtung Ulm rein wollt. Vor der Adenauer Brücke, also noch auf der Neu-Ulmer Seite, da fängt es an. Und mittlerweile geht es auf der B28 der Stau zurück bis zur halben Strecke Richtung Sendner raus. Das sind ja ungefähr 24 Minuten, die er da aktuell verliert. Natürlich braucht er auch länger, wenn er von der B30 aus Richtung Wiblingen runterfahrt auf die B28. Wettertechnisch, da können wir uns noch nicht beschweren und später eigentlich auch nicht, weil ein bisschen Regen ist gar nicht so schlecht.
1: Also unserer Natur tut es auf jeden Fall gut und heute kommt dieser lang ersehnte Regen eben auch. Viele Wolken nimmt im Tagesverlauf zu und dann eben am Nachmittagabend hin Regen und Gewitter möglich, wobei die Höchstwerte weiterhin sehr angenehm sind, 17 bis 22 Grad.
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0: Ja, schwäbischer Begriff von Oma Rosa. Den gilt's zu übersetzen ins Hochdeutsche. Und ja. Dafür gibt es dann die Original Donau 3 FM Schwabentasse.
1: So schaut's aus. Was ist denn heute?
0: Ja, ich brauche heute dringend die Antwortmöglichkeiten.
1: Ah, du weißt schon?
0: Ich habe schon mal kurz rein.
1: Okay.
0: Oma Rosa.
3: Was heißt Nore?
1: Nore.
0: Nore.
1: Das ist der Norbert.
0: Richtig. Mhm. Nore. Mal gucken, ob Norbert bei den Antwortmöglichkeiten für Nore dabei ist.
3: Ja. Erstens schweigen, zweitens voran, drittens flüstern.
0: Kein Norbert.
1: Dann habe ich auch keine Ahnung.
0: Ich
1: weiß es noch nie Tendenz gehört. Also ich kenne Nore, also Norbert.
0: Der Nore. Nein, Nore.
1: Ja, nee, aber das weiß ich nicht, das kenne ich nicht.
0: Also Nore, komm, nochmal die Antwortmöglichkeiten, Oma Rosa.
3: Erstens schweigen, zweitens voran, drittens flüstern.
0: So, jetzt seid aber ihr dran. Ne? Nore, was könnte das sein? 01520 242 und 4 mal die 3.

0: Michael Schulte in der Gute-Laune-Morning-Show bei Donau 3FM am Dienstag, kurz vor 8:30.
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0: Schönen guten Morgen am Dienstag.
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16: Fall Memmingen spitzt sich zu und Saisonstart für die Axlipper. Ich bin Paolo Percoco, guten Morgen. Im Fall Memmingen überschlagen sich die Ereignisse. Bei der Suche nach einem vermissten 14-Jährigen wird eine Leiche entdeckt. Später schießt die Polizei bei der Fahndung auf einen mutmaßlich Verdächtigen. Donau 3FM Reporterin Jana Faas.
17: Ein Mann wird dabei verletzt. Wie viele Schüsse gefallen sind, ist nicht bekannt. Gesucht wurde eine Person, die sich zuvor in dem Gebäude aufgehalten haben soll, in dem später die Leiche eines Jugendlichen gefunden wurde. Ob der Verletzte mit dem Todesfall in Verbindung steht, ist noch unklar. Ein Gewaltverbrechen wird nicht ausgeschlossen. Die Ermittlungen laufen auf Hochtouren. Alles zum Fall auf donau3fm.de.
16: Leipzig steht nach der mutmaßlichen Amokfahrt in der Innenstadt unter Schock. Ein 33-jähriger Deutscher war gestern mit einem Auto in eine Fußgängerzone gerast. 2 Menschen starben, viele weitere wurden verletzt, 3 von ihnen schwer. Der Fahrer des Autos wurde unmittelbar nach der Tat festgenommen. Er soll heute einem Haftrichter vorgeführt werden.
18: Die Betroffenheit in Leipzig ist am Tag nach der Tat groß. Um der Trauer Raum zu geben und der Opfer zu gedenken, soll es am Nachmittag eine ökumenische Gedenkandacht in der Nikolaikirche geben. Währenddessen laufen die Ermittlungen von Polizei und Staatsanwaltschaft weiter. Dafür sind Teile der Leipziger Innenstadt heute auch noch gesperrt. Ermittelt wird wegen Mordes in 2 Fällen und versuchten Mordes in mindestens 2 Fällen. Ein politisches oder religiöses Motiv schließt die Polizei aus. Fiona Reinhardt, Nachrichtenredaktion.
16: Verkehrsminister Schnieder hält den Tankrabatt für sinnvoll und schließt eine Verlängerung nicht

0: grundsätzlich aus. Seit Mai gilt für 2 Monate eine Steuersenkung für Benzin und Diesel von knapp 17 Cent pro Liter. Bundesregierung und Kartellamt fordern von der Mineralölwirtschaft, die Steuersenkung vollständig an die Autofahrer weiterzureichen. Erfolgreicher Saisonstart für die Öxlebahn. Am Eröffnungswochenende zum Maistart sind rund 1.700 Passagiere durch Oberschwaben gedampft. Auch die ersten Sonderfahrten auf der Strecke Ochsenhausen-Warthausen stehen an. Am Muttertag gibt's kleine Geschenke für alle Mütter und am Vatertag gibt's traditionell ein Weißwurstfrühstück im Speisewagen. Mehr Nachrichten in einer halben Stunde und jederzeit auf donau3fm.de.
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2: Ja, da haben wir jetzt schon noch Sonne, schon im Mix mit Wolken und die Wolken, die werden im Tagesverlauf auch zunehmen. Am Nachmittag dann Regen oder Gewitter immer wieder mal möglich, die Höchstwerte aber weiterhin wirklich mild, 17 bis 22 Grad.
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4: Um kurz nach 8:30. Es wird ein bisschen weniger von der Wartezeit her, aber ich kann euch nicht sagen, ob schon aufgeräumt ist. B28, wenn ihr aus Richtung Senden nach Neu-Ulm fahrt, vor Neu-Ulm, vor der Adenauerbrücke, da steht wohl ein LKW immer noch auf dem rechten Fahrstreifen, defekte, und gekracht hat es da an der Stelle auch. Aktuell sind es 20 Minuten, die ihr auf der B28 länger braucht, und wenn ihr von der B30 runterkommt, reinfädelt, da wartet ihr natürlich auch dementsprechend ein bisschen länger. Außerdem immer noch B16 Günzburg, wenn ihr Richtung Autobahn, Richtung der A8 fahrt, da hat es aktuell vor der Ampelkreuzung 8 Minuten Zeitverlust.
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4: Lauter Superblitzer, könnt ihr nachlesen auf donau3fm.de. Einen nehme ich raus, der ist heute Morgen reingekommen, steht in der Ortsmitte Oppingen. Von Amstetten, wenn ihr Richtung Nellingen fahrt, 30er-Zone.
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4: Easy, kennst du wirklich einen Norbert, zu dem man Norre sagt? Also ich kenne Nobby oder...
2: Nee, ich kenne Norre schon.
4: Norre, echt?
2: Ja.
4: Ja, also wir sind mittendrin im Schwabenquiz. Ja, und es ist...
2: Aber es ist nicht der Norbert, weil ist das ist wie bei den Antwortmöglichkeiten.
4: Langsamer, Norre. Ist ein langsamer Norbert.
2: Norre.
4: So, Oma Rosa nochmal mit dem Begriff und den 3 Antwortmöglichkeiten.
6: Was heißt Norre? Erstens schweigen, zweitens voran, drittens flüstern.
2: Ich komme nicht drauf heute. Keine Ahnung.
4: Ich habe immer noch eine Tendenz.
2: Aha. Habt ihr auch eine Tendenz? Oder wisst ihr es vielleicht sogar? Dann schickt ihr uns jetzt eine WhatsApp 01520244 mal die 3. Mit ein bisschen Glück rufen wir euch gleich zurück.

0: Ja, wobei ohne die Antwortmöglichkeiten gar nichts gelaufen wäre bei mir.
1: Nee, ich war ja auch also komplett Quatsch, was ich mir überlegt habe. Merkt man dann immer daran, wenn es nicht bei den Antwortmöglichkeiten mit dabei ist.
0: Aber es ist unglaublich, wie viele WhatsApp reingekommen sind. Es scheint ein gängiger Begriff zu sein.
1: Ja, jetzt schauen wir mal, wer darf es denn lösen?
0: Ramona aus Lohnsee sollte dran sein. Morgen.
1: Morgen.
2: Guten Morgen, Isi. Guten Morgen, Andy.
0: Ramona ist unterwegs. Wo geht's gerade hin für dich?
2: Ich gehe zu meinem Futterhaus und kaufe für meine 2 Hunde Futter.
1: Ui, was für ein Futter kriegen sie?
2: Oh, normales Trockenfutter, nichts Besonderes. Das liebe sie.
0: Weil du sagst, zu meinem Futterhaus, ist das
2: Tierhandlung? Ja, zu meinem,

0: Nein, das ist so ein kleiner Lader in Breidinger und der verkauft Futter und solche Sachen und ist auch mal Züchterin und da kann ich immer gerne mal hin zum Einkaufen.
1: Und der nennt sich Futterhaus?
0: Nee, Wuff Wuff.
1: Wuff Wuff, ist noch besser.
2: Ist das süß. Was hast du denn für Hunde?
0: Ich habe zwei Aussies.
2: Ach süß, Australian Shepherd. Ja. Aber die haben auch Pfeffer unterm Arsch, gell?
0: Oh ja. mein Tierarzt hat gerade zu meiner Kleinen gesagt, du Knalltüte. Aber das trifft 100%.
2: Ach schön, aber dann wird es wenigstens nicht langweilig.
0: Nee, das wird's nicht.
2: Hast du trotzdem ab und zu mal die Zeit für einen entspannten Kaffee?
1: Ist dann die Frage.
0: Aber natürlich.
1: Okay, dann.
0: Kaffee ist das Wichtigste.
1: Dann spielen wir doch um die Tasse. Wir spielen dir den Begriff nochmal vor und die drei Antwortmöglichkeiten.
3: Mhm. Was heißt Nori? Erstens schweigen, zweitens voran, drittens flüstern.
2: Der Norbert ist ja leider nicht mit dabei. Nee.
0: Also natürlich zweitens.
1: Voran.
0: Geh mal voran, mach mal schneller.
1: Ach so, ja gut, dann machen wir es ganz schnell, Oma Rosa.
3: Zweitens stimmt, Nori heißt voran.
2: Yay, herzlichen Glückwunsch.
0: Dankeschön. Super, vielen Dank.
1: Wir machen halt ein bisschen eine Nore beim Verschicken, ja. damit du sie schnell hast.
0: Ja, auf jeden Fall.
1: Einen schönen
0: Langsam
1: Tag dir.
0: Langsam ist nichts Nore, ist besser. Danke, gleichfalls.
2: Ciao, servus.
1: Ciao.
0: Ciao.
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0: Na, so langsam trübt sich's ein.
1: Leider.
0: Und damit hat Isi auch vollkommen recht gehabt. Den ganzen Morgen sagt sie, dass das passieren wird und jetzt passiert es wieder.
1: Ja, aber man muss ja dazu sagen, es ist so schade, dass die Sonne jetzt so ein bisschen hinter den Wolken dann verschwindet im Laufe des Tages. Aber unsere Natur wird sich wahnsinnig freuen, dass es da jetzt mal ein bisschen nass von oben gibt. Wird nämlich heute Nachmittag, Abend der Fall sein. Regen, Gewitter. Aber ja, es ist trotzdem aushaltbar bei den Temperaturen. Weiterhin sehr, sehr mild. 17 bis 22 Grad.
0: So, wir gucken kurz noch schnell mal auf die Beachte 20 Höhe neu. Ulm, da löst sich der Stau so langsam auf. Ein bisschen müsst ihr noch länger Zeit einplanen, aber so wie es aussieht, ist das jetzt dann gleich weg. So, gerade reingekommen, eine WhatsApp-Sprachnachricht von der Nicole. Morgen!
2: Schönen guten Morgen, liebes Donau 3FM-Team. Heute zum Welthebammentag möchte ich selber bin auch seit fast 30 Jahren Hebamme hier im Alb-Donau-Kreis, allen meinen ganz wundervollen Kolleginnen danken, die mich während der letzten 8 Monate unterstützt haben, begleitet haben und gestützt haben, da ich durch eine eigene schwere Krankheit leider nicht allen meinen Familien treu bleiben konnte. Und dafür wollte ich heute am Welthebammentag einfach mal Danke sagen. Vielleicht habt ihr ja Lust, Zeit, diese Nachricht abzuspielen. Ich würde mich freuen. Ganz liebe Grüße, die Nicole.
0: Tja, natürlich haben wir Zeit und Lust für sowas auf jeden Fall.
1: Vielen, vielen Dank an alle Hebammen da draußen. Wenn ihr auch eine Hebamme seid, dann könnt ihr uns gerne auch eine WhatsApp-Sprachnachricht schicken. 015202424 mal die 3 heute am Welthebammentag. Was macht den Job für euch besonders?
0: Entschuldigung.
1: Was macht den Job für euch besonders, wollte ich noch sagen.
0: Jetzt
1: bin ich fertig.
0: Darf ich? Ich trau mich nicht mehr.
1: Danke. Nein, ist gut. War ein Spaß.

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Tja, ganz egal, ob es heute Morgen zum Beispiel der Stau auf der B28 ist, Gemeinderatsentscheidungen in Biberach oder Jahrhunderthochwasser in Günzburg.

0: Paolo Percocco von den Donau-3FM Nachrichten. Ohne Lokaljournalismus fehlt der Überblick.
1: Und heute ist bundesweiter Tag des Lokaljournalismus. Warum das für unsere Region so wichtig ist und welche Rolle ihr dabei spielt, das hört ihr gleich in den Donau-3FM Nachrichten.
0: Jetzt haben wir es 2:09.
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0: So, jetzt kommen gerade nur zwei WhatsApp rein. Einmal Silvia und einmal Patrick. Dankeschön dafür. Passt bitte auf. A7 Ulm Richtung Heidenheim. Hinter der Auffahrt Langenau brennt wohl ein Auto. Da müsst ihr unbedingt mit Behinderungen rechnen.
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1: Fall Memmingen spitzt sich zu und heute ist Tag des Lokaljournalismus. Ich bin Paolo Percocco. Guten Morgen. Im Fall Memmingen überschlagen sich die Ereignisse. Bei der Suche nach einem vermissten 14-Jährigen wird eine Leiche entdeckt. Später schießt die Polizei bei der Fahndung auf einen mutmaßlich Verdächtigen. Donau-3FM-Reporterin Jana Faas.
16: Ein Mann wird dabei verletzt. Wie viele Schüsse gefallen sind, ist nicht bekannt. Gesucht wurde eine Person, die sich zuvor in dem Gebäude aufgehalten haben soll, in dem später die Leiche eines Jugendlichen gefunden wurde. Ob der Verletzte mit dem Todesfall in Verbindung steht, ist noch unklar. Ein Gewaltverbrechen wird nicht ausgeschlossen. Die Ermittlungen laufen auf Hochtouren. Alles zum Fall auf donau3fm.de.
1: Nach der Amokfahrt in der Leipziger Innenstadt ist die genaue Anzahl der Verletzten weiter unklar. Viele Leute hätten den Ort selbstständig verlassen und sich zum Arzt begeben, sagt ein Sprecher der Staatsanwaltschaft. Bei der Tat am Abend kamen eine 63-jährige Frau und ein 77-jähriger Mann ums Leben. Drei Menschen wurden schwer verletzt. Tatverdächtig ist ein 33-jähriger, der sich widerstandslos hatte festnehmen lassen. Während viele die Sinnhaftigkeit und einen wirklichen Spareffekt des Tankrabatts für Autofahrer bezweifeln, hat Verkehrsminister Schnieder die Maßnahme verteidigt und schließt auch eine Verlängerung nicht aus. Tanken müsse für alle bezahlbar bleiben, so Schnieder.
17: Viele können schlichtweg nicht auf das Auto verzichten. Das gilt für Berufspendler, Fahrdienste, aber auch Teile der Wirtschaft wie Speditionen. Sie alle bräuchten in der aktuellen Lage Unterstützung. Insofern sei der Tankrabatt ein wichtiges Signal und die richtige Entscheidung, so Schnieder. Man werde die Lage im Blick behalten und nach den 2 Monaten schauen, was noch erforderlich sei. Solange bis Ende Juni gilt eine Steuersenkung für Benzin und Diesel.

0: von knapp 17 Cent pro Liter. Noch kommt die allerdings nicht in vollem Umfang bei den Autofahrern an. Diana Kramer, Nachrichtenredaktion.
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4: Ja, doch noch recht freundlich der Start in den Tag rein, aber schon Wolken mit dabei. Aktuell ein Mix aus Sonne und Wolken in Schwaben. Im Tagesverlauf ziehen immer mehr Wolken auf und die bringen uns dann gerade zum Nachmittag und Abend hin auch immer wieder Regen oder Gewitter. Es bleibt aber mild, 17 bis 22 Grad.
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5: Kurz nach 9 nochmal danke für eure WhatsApp-Nachrichten. Da wart ihr wieder mal schneller als die offiziellen Meldungen. A7 Ulm Richtung Heidenheim, kurz hinter der Auffahrt Langenau, brennt aktuell ein Auto. Da vorsichtig fahren und bitte natürlich sofort eine Rettungsgasse freilassen für die Einsatzfahrzeuge. Da fängt es jetzt auch langsam an, sich zu stauen natürlich an der Stelle. Dann haben wir noch die A8 München Richtung Stuttgart zwischen Leipheim und Kreuzel in Elchingen. Reinigungsarbeiten bis heute 11:45 und auch Gefahrenmeldung Kreis Göppingen, Kreis Esslingen zwischen Abzweig nach Hattenhofen und Omaden, Gefahr leider durch ein totes Tier aktuell auf der Fahrbahn.
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5: Ja, wieder mittlerweile 9 Superblitzer. Könnt ihr gerne nachlesen auf eurer Donau 3 FM App. Die 2 neuesten heute Morgen reingekommen. Ortsmitte Oppingen von Amstetten Richtung Nellingen 30 erlaubt. Und B16 Kleinkötz Richtung Günzburg kurz vorm Abzweig nach Denzingen.
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5: Ja, sie kommt aus Kolumbien und gehört seit Jahren zu den größten Popstars der Welt. Mit ihrem Latin-Pop-Hit Whenever, Wherever gelang ihr 2001 der internationale Durchbruch.
4: Hat jetzt das wohl größte Konzert ihrer Karriere gegeben. Wie viele Menschen nach Rio gekommen sind, um sie zu sehen und wie es so war, das gibt's gleich um 9:15.

0: Ja, sie zählt definitiv zu den größten Popstars der Welt. Die gute Laune Morning Show am Dienstag um 8:15. Ihr Song Waka Waka, This Time for Africa, war 2010 das offizielle Lied zur Fußball-Weltmeisterschaft in Südafrika. Shakira hat weltweit Millionen Fans und für einige davon hat sie jetzt ein Konzert, also der Extraklasse, gegeben.
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3: Freunde der gepflegten Unterhaltung, es war als das größte Konzert ihrer Karriere angekündigt und ja, das dürfte es auch gewesen sein. Shakira hat in Rio de Janeiro Geschichte geschrieben. Mit ihrem kostenlosen Konzert hat die kolumbianische Sängerin schätzungsweise 2 Millionen Menschen an den Strand der Copacabana gelockt. 2 Millionen, das sind mehr Menschen als München Einwohner hat. 2,5 Stunden lang hat Shakira performt. Mit dabei waren natürlich auch alle ihre großen Hits, wie zum Beispiel Waka Waka, Hips Don't Lie oder Whenever, Wherever. Und es gab ordentlich Show. Insgesamt hat sich Shakira während dem Konzert in 10 unterschiedliche Outfits geschmissen. Mal im luftigen Sommerkleidchen, dann wieder im schicken Overall. Alles so in Grün- und Gelbtönen, also den brasilianischen Nationalfarben. Dazu gab es eine wirklich beeindruckende Drohnenshow und eine riesige Bühne. Für Shakiras Konzert ist die nämlich extra auf 1500 Quadratmeter erweitert worden. Damit war die Bühne so groß wie noch nie davor. Leider war der Bühnenaufbau überschattet von einem wirklich tragischen Unfall. Das Konzert war Teil der Konzertreihe Todo Mundo no Rio. Das Ganze bedeutet übersetzt alle Welt in Rio und ist praktisch eine Maßnahme der Stadt, internationale Stars dorthin zu holen. Lady Gaga hat da im letzten Jahr übrigens mit rund 2,5 Millionen Besuchern den Weltrekord geknackt. 2024 hat Madonna an der Copacabana performt. Damals kamen etwa 1,6 Millionen Menschen. Und jetzt reiht sich Shakira dazwischen ein mit 2 Millionen Zuschauern. Sie selbst sagt, dass sie diesen Auftritt nie vergessen werde.

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2: 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Schönen guten Morgen. Dienstag haben wir es kurz vor 9:30.
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10: Schönen Dienstagmorgen.
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13: Fall Memmingen spitzt sich zu und heute ist Tag des Lokaljournalismus. Ich bin Paolo Percocco, guten Morgen. Im Fall Memmingen überschlagen sich die Ereignisse. Bei der Suche nach einem vermissten 14-Jährigen wird eine Leiche entdeckt. Später schießt die Polizei bei der Fahndung auf einen mutmaßlich Verdächtigen. Donau3FM-Reporterin Jana Faas.
14: Ein Mann wird dabei verletzt. Wie viele Schüsse gefallen sind, ist nicht bekannt. Gesucht wurde eine Person, die sich zuvor in dem Gebäude aufgehalten haben soll, in dem später die Leiche eines Jugendlichen gefunden wurde. Ob der Verletzte mit dem Todesfall in Verbindung steht, ist noch unklar. Ein Gewaltverbrechen wird nicht ausgeschlossen. Die Ermittlungen laufen auf Hochtouren. Alles zum Fall auf donau3fm.de.
13: Nach der Amokfahrt in der Leipziger Innenstadt ist die genaue Anzahl der Verletzten weiter unklar. Viele Leute hätten den Ort selbstständig verlassen und sich zum Arzt begeben, sagt ein Sprecher der Staatsanwaltschaft. Bei der Tat am Abend kamen eine 63-jährige Frau und ein 77-jähriger Mann ums Leben. Drei Menschen wurden schwer verletzt. Tatverdächtig ist ein 33-jähriger, der sich widerstandslos hatte festnehmen lassen. Während viele die Sinnhaftigkeit und einen wirklichen Spareffekt des Tankrabatts für Autofahrer bezweifeln, hat Verkehrsminister Schnieder die Maßnahme verteidigt und schließt auch eine Verlängerung nicht aus. Tanken müsse für alle bezahlbar bleiben, so Schnieder.
15: Viele können schlichtweg nicht auf das Auto verzichten. Das gilt für Berufspendler, Fahrdienste, aber auch Teile der Wirtschaft wie Speditionen. Sie alle bräuchten in der aktuellen Lage Unterstützung. Insofern sei der Tankrabatt ein wichtiges Signal und die richtige Entscheidung, so Schnieder. Man werde die Lage im Blick behalten und nach den 2 Monaten schauen, was noch erforderlich sei. Solange bis Ende Juni gilt eine Steuersenkung für Benzin und Diesel von knapp 17 Cent pro Liter. Noch kommt die allerdings nicht in vollem Umfang bei den Autofahrern an. Diana Kramer, Nachrichtenredaktion.
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16: Ja, da zieht's leider zu.

0: Naja, aber das war ja auch schon irgendwie klar. Heute soll es ja ein bisschen regnen und gewittern. Und wenn es der Fall ist, dann sind da natürlich auch einige Wolken mit im Spiel. Nachmittag und Abend, vor allem da eben höhere Regen- oder Gewitterwahrscheinlichkeit. Die Höchstwerte bleiben aber mild heute, 17 bis 22 Grad.
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3: So, aufpassen, nach wie vor auf der A7 Ulm Richtung Würzburg zwischen Langenau und Rastplatz St. Jakob. Da hat ein Auto gebrannt. Es ist wohl mittlerweile gelöscht. Die Bergungsarbeiten laufen. Haltet da bitte im weiteren Verlauf weiterhin die Rettungsgasse natürlich offen. Und im Moment staut sich's zurück. Da hat der Jürgen eine WhatsApp geschrieben. Bis zurück zum Kreuz Ulm-Elchingen. Ihr verliert, lass ich nochmal nachrechnen, 13 Minuten aktuell.
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3: Wie immer zum Nachlesen für euch alle auf donau3fm.de oder auf eurer Donau 3FM App. Zwei aktuelle Meldungen haben wir. Einmal eine Abstandsmessung Höhe Senden auf der A7 Richtung Füssenreute und dann noch einen mobilen Blitzer in Eisenthal in Nenstetten. Der Blitz beidseitig.
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3: Ihr habt es heute Morgen vielleicht schon in den Donau-3FM-Nachrichten gehört. Die Polizei sucht in Memmingen nach einem vermissten 14-Jährigen und findet eine Leiche. Danach spitzt sich die Lage dann dramatisch zu.
0: Ja, bei der Fahndung nach einer verdächtigen Person fallen Schüsse. Alles, was zu dem Fall bisher bekannt ist, das hört ihr gleich bei uns um 9:45 Uhr.

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1: Na, der Fall Memmingen schockt ganz Schwaben und eskaliert dann auch noch.
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1: Erst ein Leichenfund bei der Suche nach einem 14-jährigen Vermissten, später fallen dann sogar Schüsse.
3: Paolo Percoco von den Donau 3FM Nachrichten. Was ist da los? Also was wissen wir aktuell?
4: Die Lage, die hat sich auf jeden Fall deutlich zugespitzt. Die Polizei war mitten in der Fahndung nach einer verdächtigen Person und dabei kam es zum besagten Schusswaffeneinsatz, den die Polizei direkt selbst gemeldet hat. Ein Mann, der wurde offiziell getroffen und verletzt. Es war kein Beamter, der getroffen wurde, heißt es dazu. Und wie viele Schüsse gefallen sind, das wurde nicht mitgeteilt.
3: Heißt es, der Mann steckt vielleicht sogar hinter dem Tod des Jugendlichen?
4: Ganz genau, das ist im Moment die zentrale Frage und die ist noch völlig offen. Die Polizei prüft aktuell mögliche Zusammenhänge, bestätigt ist bisher aber nichts. Klar ist nur, ein Gewaltverbrechen wird nicht ausgeschlossen und die Ermittlungen, die laufen auf Hochtouren. Die Polizei bittet auch weiterhin um Hinweise aus der Bevölkerung. Details zu den Hintergründen des Einsatzes und zur Rolle der beteiligten Personen, die sollen im Laufe des Tages folgen.
1: Ja, bleiben wir für euch natürlich dran. Dankeschön, Paolo, für die Infos. Auf der Suche nach einem vermissten 14-Jährigen findet die Polizei eine Leiche. Bei der Fahndung danach fallen dann Schüsse. Alles zum Nachlesen für euch auch auf donau3fm.de.
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0: bist du bereit? Können wir losfahren?
1: Mhm, brumm, brumm.
0: Na, starten wir auf Ulm. Überlassen das Studio jetzt dem Peter Miller nach 10
2: Richtig,
0: für euch.
2: So schaut's aus.
0: Und auf Farbe der Spargel aus.
1: Mm. Fein. Die sind echt wieder toll, die Körbe. Spargel drin, weiß-grün, Kartoffeln, Sauce Hollandaise.
0: Peter, wie ist denn du am liebsten?
2: Entweder ganz klassisch, so weißer Spargel,
0: und ein
2: bisschen
0: und so.
2: Gedünschte Soße und so weiter. Oder was ich gern mag, so im Grillgemüse drin. Grill, grüner Spargel, wichtig, grüner Spargel in dem Fall. Schön scharf würzen, mag ich sehr gern.
0: Mhm. Super, also ja, leider, wir dürfen nicht mit. Oh Gott, vielleicht finden wir ein paar Stängel, die vom LKW
2: runter.
0: Ja, das ist ja, können wir ja dann nicht weiter verschenken. Ja. Also falls ihr nur Spargel wollt, macht nur mit auf donau3fm.de. Mhm. Und es kann durchaus sein, also den wollen wir, wenn da einer aus dem Kofferraum fällt, dann können wir den müssen wir selber.
2: Das ist natürlich blöd.
1: Ja, das wäre sonst fahrlässig.
0: Ja, ich sag mal,
1: müssen wir ja vorkosten.
0: Ich sag mal, 75% von dem, was ihr uns angebt, ja, wie viel wir vorbeibringen sollen, das kommt dann auch
2: an. Das Spargelhaupt ist ja sehr klein, muss man sagen. Weißt du,
1: Augenzwinger? Ach so, mit
0: Augenzwinger, ja. Natürlich.
2: Diesen 10-Kilo-Korb und dann...
1: Vier
2: Stangen. Diesmal war es 4 Stangen Platz.
0: Ein bisschen Schwund ist immer. Ja. So, es ist kurz vor 10.
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6: 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Es ist 10 Uhr.
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10: Fall Memmingen spitzt sich zu und heute ist Tag des Lokaljournalismus. Ich bin Paolo Percocco, guten Morgen. Im Fall Memmingen überschlagen sich die Ereignisse. Bei der Suche nach einem vermissten 14-Jährigen wird eine Leiche entdeckt. Später schießt die Polizei bei der Fahndung auf einen mutmaßlich Verdächtigen. Donau3FM-Reporterin Jana Faas.
11: Ein Mann wird dabei verletzt. Wie viele Schüsse gefallen sind, ist nicht bekannt. Gesucht wurde eine Person, die sich zuvor in dem Gebäude aufgehalten haben soll, in dem später die Leiche eines Jugendlichen gefunden wurde. Ob der Verletzte mit dem Todesfall in Verbindung steht, ist noch unklar. Ein Gewaltverbrechen wird nicht ausgeschlossen. Die Ermittlungen laufen auf Hochtouren. Alles zum Fall auf donau3fm.de.
10: Nach der Amokfahrt in der Leipziger Innenstadt ist die genaue Anzahl der Verletzten weiter unklar. Viele Leute hätten den Ort selbstständig verlassen und sich zum Arzt begeben, sagt ein Sprecher der Staatsanwaltschaft. Bei der Tat am Abend kamen eine 63-jährige Frau und ein 77-jähriger Mann ums Leben. 3 Menschen wurden schwer verletzt. Tatverdächtig ist ein 33-jähriger, der sich widerstandslos hatte festnehmen lassen. Während viele die Sinnhaftigkeit und einen wirklichen Spareffekt des Tankrabatts für Autofahrer bezweifeln, hat Verkehrsminister Schnieder die Maßnahme verteidigt und schließt auch eine Verlängerung nicht aus. Tanken müsse für alle bezahlbar bleiben, so Schnieder.
12: Viele können schlichtweg nicht auf das Auto verzichten. Das gilt für Berufspendler, Fahrdienste, aber auch Teile der Wirtschaft wie Speditionen. Sie alle bräuchten in der aktuellen Lage Unterstützung. Insofern sei der Tankrabatt ein wichtiges Signal und die richtige Entscheidung, so Schnieder. Man werde die Lage im Blick behalten und nach den 2 Monaten schauen, was noch erforderlich sei. Solange bis Ende Juni gilt eine Steuersenkung für Benzin und Diesel von knapp 17 Cent pro Liter. Noch kommt die allerdings nicht in vollem Umfang bei den Autofahrern an. Diana Kramer, Nachrichtenredaktion.
10: Heute ist bundesweiter Tag des Lokaljournalismus. Auch bei Donau 3 FM dreht sich alles um das, was vor unserer Haustür passiert. Von Verkehr über Wetter bis zu Entscheidungen vor Ort. Ohne verlässliche Infos aus der Region fehlt vielen Menschen die Orientierung im Alltag. Und klar ist auch, ohne euch als Hörer würde das alles keinen Sinn machen. Danke, dass ihr uns hört. Alle Infos zum Tag des Lokaljournalismus findet ihr auf donau3fm.de und da gibt's jederzeit auch mehr Nachrichten.
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13: Es gibt noch viel Sonne hier bei uns in Schwaben, aber auch schon wahnsinnig viele Wolken. Ich kann euch aber so viel versprechen, das Wetter wird durchhalten bis heute Nachmittag. Da wird es aber dann ein bisschen mehr zuziehen im Tagesverlauf und gegen Nachmittag. Und dann auch am Abend kann es hier und da ein paar kleine Regenschau geben. Teilweise kann es sogar ein bisschen gewittern. Heute Höchstwerte um 22 Grad und morgen am Mittwoch ähnliches Wetter.
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13: Wir schauen auf die Straßen um 10:04 A7 in Richtung Ulm, wenn ihr von Füssenreute hochfahrt. Zwischen Illertissen und Föhringen bitte vorsichtig fahren, da liegt ein Spanngurt auf der Fahrbahn. Und wir haben derzeit noch eine Meldung von der A8 in Richtung Stuttgart, und zwar zwischen Leipheim und dem Kreuz Ulm-Elchingen. Da finden derzeit Reinigungsarbeiten statt, da ist der linke Fahrstreifen gesperrt bis heute Mittag.
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13: Auf der A7 in Richtung Füssen haben wir derzeit eine Abstandsmessung, und zwar auf Höhe Senden. Dann haben wir noch einen Blitzer in Eisenthal bei Nähnstetten, und zwar blitzt der beidseitig. Und B16 Kleinkötz Richtung Günzburg, kurz vor der Abzweigung nach Denzingen.
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13: Ich habe gerade ein bisschen schockiert aus dem Fenster hier rausgeblickt. Wir haben ja so eine große Fensterfront. Viel Glas bei uns vom Studio raus in die Natur auf die wunderschöne Kreuzung Basteistraße, Münderstraße in Ulm. Und da hat es gerade geregnet. Und ich dachte mir so, hä? Es scheint doch die Sonne. Warum regnet es denn? Ganz einfach, ich bin aufgeschaut, habe rausgeschaut. Über uns werden gerade eben die Fenster geputzt. Da kann es mal ein bisschen tröpfen. Wir starten durch mit einfach guter Musik. Cutting Crew ist mit dabei. David Guetta, und das hier ist Taylor Swift mit Opalite an diesem noch sonnigen Dienstagvormittag.
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0: Einfach gute Musik mit der Cutting Crew. I just died in your arms tonight. Ein Mitachtziger an diesem sonnigen Dienstagvormittag. Live für euch noch mit dabei Natasha Bedingfield, These Words und Kamerad Hug Yourself. Wir haben es 10.16 Uhr, Zeit für Donau 3 FM Prisma.
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2: Guten Morgen, ich bin Daniel Heinzer von der katholischen Kirche. Wenn ich im Bistro bei mir um die Ecke 10 Döner gekauft habe, bekomme ich einen umsonst. Dank der Treuepunkte auf einer Pappkarte. Das gibt's ja an vielen Orten. Treue wird belohnt und ab und an gibt's ein Dankeschön. Clever sind die Geschäftsleute, die uns Stammkunden so bei Laune halten. Ich finde, das könnten aber auch mal Ehepaare ausprobieren. Ja, dem langjährigen Ehemann ein paar Treuepunkte aufkleben. So könnte die Frau zeigen, dass sie seine langfristige Entscheidung für sie schätzt. Andersrum natürlich genauso. Treue wertschätzen tut bestimmt auch langen Freundschaften gut. Es ist mir etwas wert, dass du zu mir hältst. Auch wenn ich manchmal krank, mürrisch oder müde bin. Danke, dass du immer wieder laut und leise und unauffällig Ja zu mir sagst. Das sag ich dir. Dafür bekommst du, zumindest in meinem Kopf, einen Treuepunkt. Und weißt du was? Als kleinen Dank lade ich dich jetzt auf einen Döner ein.
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0: nächste Wochenende. Da könnt ihr euch jetzt schon freuen. Ich habe nämlich Thorsten Schorn bei mir im Studio. Der ist ja der Kommentator des ESCs in Deutschland und die Stimme von Shopping Queen und überhaupt ein ganz wunderbarer Kollege. Ich freue mich, mal ein bisschen mehr von ihm zu erfahren und ihr hoffentlich auch. Schaltet ein. Ich freue mich auf euch.
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3: Wir haben es Dienstagvormittag, kurz vor 10:30.
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9: Sonne und Wolken im Mix an diesem Dienstagvormittag. Im Tagesverlauf zieht es dann aber ein bisschen zu. Da kommen mehr Wolken hier zu uns nach Schwaben und dann wird es hier und da auch ein paar Regentropfen von oben geben. Teilweise kann es auch in den höheren Lagen ein paar kleine Gewitter geben. Morgen am Mittwoch ähnliches Wetter, wobei wir morgen schon ein bisschen mehr Regen mit dabei haben. Vor allem dann am Abend.
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9: Derzeit keine Meldungen. Wir wünschen euch gute und sichere Fahrt.
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9: Geblitzt wird derzeit noch in Wittingen in der Ortsausfahrt Richtung Amstetten, dann in Leipheim in der Rudolf-Wanzel-Straße beidseitig und in Weißenhorn-Hagenthaler Straße in der 30er-Zone. Alle weiteren Blitzer und die Verkehrsmeldungen gibt es für euch natürlich jederzeit zum Nachlesen, entweder in der App oder auf donau3fm.de.
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9: Ich wünsche euch einen schönen Dienstagvormittag. Der 1. Mai ist schon ein paar Tage weg. Ja, und seitdem sieht man die großen Bäume wieder in den Städten und den Dörfern stehen. Es geht um die großen Maibäume. Und manche sind damit so einem Aufwand verziert. Kränze, Girlanden, Schnitzereien auf dem Baum. Was richtig, richtig Tolles zum Anschauen. Wir suchen in dieser Woche Schwabens schönsten Maibaum. Ihr könnt natürlich die ganze Woche noch mitmachen auf donau3fm.de. Ja, und wir schauen gleich mal rein, was denn euch so ein Maibaum bedeutet und wie ihr so zur Tradition steht. Wir haben nämlich auf der Straße mal nachgefragt. Die Antworten gibt's gleich.

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0: Wir haben es 11:15, ja, ganz egal, wo ihr derzeit unterwegs seid, im Schwabenlände oder auch darüber hinaus. Hier und da sieht man in vielen, vielen Dörfern und Städten wunderschöne Maibäume stehen. Teilweise sind die richtig, richtig schön geschmückt, ein schönes Schild vorne dran. Ganz oft sind ja die Vereine auch mit vertreten, mit großen Tafeln links und rechts, die da angebracht sind. Also eine richtig, richtig tolle Tradition hier in der Region. Wir haben euch mal gefragt, wie steht ihr eigentlich zu der Tradition? Wie findet ihr das Ganze? Egal, ob großer Maibaum von der Feuerwehr, vom Musikverein oder sonst wem oder eben der ganz kleine Maibaum für die Geliebte oder den Geliebten.
3: Ja, ich finde es wunderschön, wenn so junge Burschen, wenn sie verliebt sind in ihre Mädels, dass sie da so einen Baum aufstellen, dass sie sich ein bisschen Mühe machen und es einfach die Liebe zeigen durch diesen Baum.
4: Naja, wenn das so eine Tradition ist, dann ist das nett. Bei uns gibt es nicht, also ich bräuchte es jetzt nicht.
5: Ja, ich habe schon mal einen Maibaum bekommen und habe auch selber schon mal einen vergeben in den Schaltjahren, also schon öfter und habe auch schon öfter einen bekommen. Ich finde es eine schöne Tradition. Ich habe schon in Planung, ja.
6: Also da gucken auch die jungen Mädchen, die tun da nach 20, 30 Jahren noch schwärmen, dass sie mal einmal einen Maibaum gekriegt haben in ihrem Leben. Da kenne ich jemanden, das ist halt einfach das Erlebnis, genau.
0: Ist schon was Besonderes, ganz klar. Die Schilder werden ja auch ganz oft aufgehoben. Ich habe übrigens auch einen Maibaum bekommen in diesem Jahr, wirklich, ganz ehrlich, und der ist ziemlich groß. Er hat so die Höhe von einer Straßenlaterne, würde ich fast sagen. Von wem habe ich den bekommen? Von meiner Jugendfeuerwehr. Ist bei uns so Tradition, der Jugendwart der Feuerwehr bekommt jedes Jahr einen Maibaum von seiner Jugendfeuerwehr. Auch ein wunderschönes kleines Birkchen, richtig, richtig schön. Wenn ihr sagt, bei uns im Dorf, bei uns im Städtle, da steht der schönste Maibaum in ganz Schwaben, dann jetzt reinklicken auf donau3fm.de und einreichen. Wir sind riesig gespannt, was da so reinkommt.
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0: Jubel von Gigante hier am Dienstagvormittag bei Donau 3 FM, kurz vor 11 Hammers.
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4: Es ist 11 Uhr.
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6: Schüsse in Memmingen und Amokfahrt in Leipzig. Ich bin Paolo Percoco. Guten Tag. Nach dem Fund einer Leiche in Memmingen bei der Suche nach einem vermissten 14-Jährigen spitzt sich die Lage zu. Bei der Fahndung hat die Polizei auf eine verdächtige Person geschossen und sie verletzt. Gesucht wurde ein Mann, der zuvor in dem Gebäude gewesen sein soll, in dem später die Leiche gefunden wurde. Ob ein Zusammenhang besteht, ist weiter unklar. Nach der Amokfahrt in Leipzig ist die Innenstadt weiter abgesperrt. Viele Menschen haben an der Stelle, an der gestern ein Autofahrer in die Fußgängerzone gefahren war, Kerzen aufgestellt und Blumen niedergelegt. Zwei Menschen starben bei der Amokfahrt des 33-Jährigen. Viele weitere wurden verletzt. Die Ermittlungen zu den Hintergründen laufen.
7: Einen politischen oder religiösen Hintergrund für die Tat schließt die Polizei zurzeit aus. Es bleibt also die Frage, warum hat der 33-Jährige das getan? Um dem nachzugehen, ermitteln Polizei und Staatsanwaltschaft heute weiter und solange bleibt die Leipziger Innenstadt vermutlich auch noch gesperrt. Ermittelt wird wegen Mordes in 2 Fällen und versuchtem Mord in mindestens 2 Fällen. Nach dpa-Informationen war der 33-jährige Fahrer des Autos Polizei bekannt, allerdings nicht wegen ähnlicher Taten. Er soll heute einem Haftrichter vorgeführt werden. Fiona Reinhardt, Nachrichtenredaktion.
6: Die Zahl der Apotheken in Deutschland ist im ersten Quartal weiter gesunken. Ende März gab es bundesweit rund 16.500 Apotheken und damit nochmal 60 weniger als zum Jahreswechsel. Das geht aus Daten der Bundesvereinigung Deutscher Apothekenverbände hervor.
8: Seit Jahresbeginn wurden 19 Apotheken neu eröffnet, gleichzeitig aber 79 geschlossen. Ein Trend, der sich seit Jahren fortsetzt. Vor allem im ländlichen Raum bedeutet das für viele Menschen, die Medikamente brauchen, weite Wege. Lange kann das so nicht weitergehen, sagt der Vorsitzende des Deutschen Apothekerverbandes Hans-Peter Hubmann und beklagt die chronische Unterfinanzierung der Apotheken. Seit Jahren wird eine Anhebung der Honorare gefordert. Wegen der angespannten Finanzlage der gesetzlichen Krankenkassen hat Schwarz-Rot diese aber zurückgestellt. Diana Kramer, Nachrichtenredaktion.
6: In den Kreiskliniken Günzburg-Krumbach steht eine besondere Premiere an. Die Ärztin Dr. Sabine Hoffmann präsentiert ihr Kinderbuch Die kleine Maus im Krankenhaus. Darin erklärt sie kindgerecht den Klinikalltag. Gelesen wird am Sonntag, den 17. Mai um 15 Uhr in der Klinik Günzburg. Für Kinder gibt's dazu eine Teddyambulanz. Alle Infos dazu findet ihr auf donau3fm.de und da gibt's jederzeit auch mehr Nachrichten.
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9: Und da schauen wir auf die Temperaturen. Wir kratzen schon ganz knapp an dieser 20-Grad-Marke, so im Schnitt in ganz Schwaben. Aber wir kommen heute auf alle Fälle drüber bis zum Nachmittag. Da erreichen wir fast 23 bis 25 Grad in Schwaben, wobei es gegen Nachmittag auch ein bisschen mehr zuziehen wird wieder. Und dann kann es hier und da auch ein paar Regentropfen und ein paar kleine Gewitter geben. Morgen am Mittwoch ähnliches Wetter. Die Temperaturen sinken ein bisschen. Morgen nur noch 16 bis 18 Grad in der Spitze.
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9: 3 Minuten nach 11. Wir schauen auf die Straßen. Derzeit keine Meldungen. Wir wünschen euch gute und sichere Fahrt.
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9: Die Blitzer und die sonstigen Meldungen aus dem Verkehr, die gibt's für euch natürlich jederzeit zum Nachlesen in der App und auf donau3fm.de. Trotzdem holen wir ein paar raus. Langenau, Wartgasse auf Höhe vom Wassersportclub, Weißenhorn-Hagenthaler Straße in der 30er-Zone. In der Ortsmitte von Oppingen steht ein Blitzer, von Amstetten Richtung Nellingen ist das Ganze. In der 30er-Zone und zwischen Kleinkötz und Günzburg wird noch auf Höhe Denzingen geblitzt.
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9: Also wenn es jetzt die nächsten paar Wochen wieder so richtig anzieht, was die Temperaturen angeht, also wenn es mal über die 30 Grad geht untertags und nachts geht es dann nur runter bis zu 25 Grad, also ein richtig dicker Sommer, da kann es auf dem Balkon, auf der Terrasse und natürlich auch im Eigenheim schon mal ziemlich heiß und unangenehm werden. Doch mit ein paar Planten. Ein schweres Wort. Mit ein paar Pflanzen, so ist es richtig. Da lässt sich die Umgebung anscheinend spürbar abkühlen.
10: Da Beton und Pflastersteine die Wärme oft bis in die Abendstunden speichern, ist es sinnvoll, stattdessen auch Pflanzen und Grünflächen zu setzen. Diese nehmen Hitze deutlich weniger stark auf und kühlen zudem schneller wieder ab.
9: Und da brauchen wir nicht die 1000 Euro teure Klimaanlage. Welche wichtigen Tipps es noch gibt, um mit der Hitze irgendwie klarzukommen, vor allem dann im Hochsommer, das hört ihr gleich hier bei mir

0: Charles Sandetti, Would I Lie To You, am Dienstagmittag. Haben wir noch nicht ganz, aber wir läuten den jetzt trotzdem schon an, also ab in die Mittagspause. Wir haben jetzt aber noch ein spannendes Thema für euch, wenn es im Sommer wieder so richtig, richtig heiß wird. Und es ist ja an sich egal, ob ihr jetzt ein großes Haus habt, ein kleines Haus, eine Wohnung oder so eine ganz klassische, knallharte Dachgeschosswohnung. Ganz oben, wo die Hitze sich so richtig staut. Jeder sehnt sich ja im Sommer immer nach ein bisschen Abkühlung. Pflanzen können an heißen Sommertagen anscheinend Abhilfe verschaffen. Wie ihr Sträucher und Co. am besten fürs Kühlen nutzen könnt, das weiß der Kollegin Jana Faas. Jana, wie kühlen die Pflanzen denn unseren Garten?
1: Pflanzen können auf unterschiedliche Weise dabei helfen, ihre Umgebungstemperatur zu senken und Hitze angenehmer zu machen. Bäume und Kletterpflanzen schützen vor direkter Sonneneinstrahlung, sodass sich Böden, Terrassen und Mauern weniger stark aufheizen. Schon etwas Schatten kann einen spürbaren Temperaturunterschied machen. Besonders gut eignen sich dafür Pflanzen wie Efeu oder Weinreben. Und zusätzlich geben Pflanzen über ihre Blätter Wasser an die Luft ab. Dieses verdunstet und sorgt für eine natürliche Abkühlung der Umgebung. Deshalb sind Pflanzen mit großen Blättern, wie zum Beispiel der Gartenhibiskus, besonders gut geeignet.
0: Wie können wir uns das jetzt zunutze machen?
1: Da Beton und Pflastersteine die Wärme oft bis in die Abendstunden speichern, ist es sinnvoll, stattdessen auch Pflanzen und Grünflächen zu setzen. Diese nehmen Hitze deutlich weniger stark auf und kühlen zudem schneller wieder ab. Blumen, niedrige Sträucher oder Ziergräser bieten dabei eine gute Alternative zu versiegelten Flächen. Gleichzeitig profitieren nicht nur wir Menschen davon, sondern auch Insekten finden dadurch wieder mehr Lebensraum und Nahrung.
0: Wenn man jetzt einen Garten hat, dann funktioniert das Ganze ja alles ganz gut. Wie können denn Leute ohne Garten die Tipps umsetzen?
1: Selbst bei begrenztem Platz können Pflanzen helfen, die Umgebung spürbar abzukühlen. Mehrere Töpfe nebeneinander verstärken den kühlenden Effekt und sorgen zusätzlich für etwas Schatten. Besonders gut geeignet sind dafür Pflanzen wie Bambus oder Efeu sowie Kräuter wie Minze und Zitronenmelisse. So lässt sich selbst der kleinste Balkon in eine kleine Wohlfühloase verwandeln.
0: Sehr, sehr schön. Und man denke einfach mal an den großen Kastanienbaum, der in so ganz speziellen Garten steht, so Biergarten oder wie man sowas nennt. Unterm Schirm ist immer brütend heiß, aber wenn man unter einem schönen Kastanienbaum sitzt, sich ein schönes Seidelbier und einen Wurstsalat genehmigt, dann ist das Sommer

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3: Dienstagmittag in Schwaben, kurz vor 11:30.
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6: Ja, hier und da schieben sich die Wolken schon vor die Sonne. Trotzdem schafft sie es hier und da auch noch durch. Und es gibt ein paar Sonnenstrahlen hier für uns. Ja, sonst gegen Nachmittag haben wir dann viele Wolken hier bei uns im Schwaben. Und teilweise kann es dann auch ein paar Tropfen von oben geben. Teilweise in den höheren Lagen sogar ein paar kleine Gewitter. Morgen am Mittwoch ähnliches Wetter wie heute. Zuerst Sonne und Wolken im Mix. Später dann eher wechselhaft. Vor allem dann auch in Richtung Abend.
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6: Wir schauen auf die Straßen um 12:02. A7 Ulm Richtung Füssenreute zwischen Langenau und dem Kreuz Ulm-Elchingen. Bitte vorsichtig fahren. Ein Fahrzeug hatte dann einen Reifenplatzer. Da sind Reifenteile auf der Fahrbahn verteilt. Und wenn ihr unterwegs seid auf der B10 zwischen Neu-Ulm-Mitte und der Reutier Straße, da haben wir derzeit dichten Verkehr. Zeitverlust bei derzeit 10 Minuten. Sonst haben wir derzeit keine Meldungen. Wenn ihr noch was für uns habt, vor allem von den Straßen, sehr gerne durchgeben.
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6: Und da haben wir zwei ganz frische mit dabei. Einmal A7 Richtung Füssenreute zwischen Nersingen und Hittistetten. Da haben wir jetzt eine Abstandsmessung von der Brücke runter. Der Peter hat es eben gemeldet. Danke dir per WhatsApp. In der Ortsausfahrt Tiefenbach, da wird noch geblitzt. Höhe Alter Friedhof, da steht ein silberner Caddy. Das wurde eben per Telefon gemeldet. Wenn ihr auch noch was für uns habt, dann nutzt das Telefon oder auch unsere WhatsApp-Nummer. Die Hotline wäre die 08.094.400 und die WhatsApp-Nummer die 01520-242x3.
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6: Ich wünsche euch einen schönen Dienstagmittag. Er zählt zu den wichtigsten Abenden überhaupt in der Modewelt. In New York hat wieder die Met Gala stattgefunden. Viele Stars und Looks, ja, die sieht man da wirklich kein zweites Mal.
8: Das Motto in diesem Jahr, Fashion is Art. Also Mode ist Kunst. Ja, und das Motto haben viele Stars ziemlich ernst genommen.
6: In welchen Outfits, die Stars da wieder aufgekreuzt sind und welcher deutsche Star wirklich ein echter Hingucker war. Das gibt's gleich in Easys Promiversum nach einfach gute Musik für euren Dienstagvormittag.

0: Ich sag always on the run am Dienstagmittag hier bei Donau 3 FM. Es ist schon immer ein Hingucker und manchmal verdreht man auch ein bisschen die Augen. Also was sie die Stars da immer so einfallen lassen bei diesen Modegalas, das ist schon der Wahnsinn.
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3: Freunde der gepflegten Unterhaltung. Es ist die wohl spektakulärste Nacht der Mode. In New York hat wieder die Met Gala stattgefunden. Das Motto in diesem Jahr: Fashion is Art. Also Mode ist Kunst. Ja, und

0: Das Motto haben viele Stars ziemlich ernst genommen. Beyoncé zum Beispiel, sie ist nach 10 Jahren Pause wieder zur Met Gala zurückgekehrt. Und das natürlich mit einem ordentlichen Wow-Effekt. Gekleidet im funkelnden Skelett-Look mit riesiger Federschleppe. Auch bei den anderen Gästen ist es teilweise richtig kreativ geworden. Sänger Bad Bunny hat sich zum Beispiel als älterer Mann gezeigt. Chanel Monets Outfit bestand aus Moos und Kabeln. Katy Perry hat so eine Art futuristische Robotermaske getragen. She-Star Eileen Gu hat für einen wirklich magischen Moment gesorgt. Aus ihrem Kleid sind nämlich tatsächlich so Seifenblasen aufgestiegen. Aber es gab auch einen ganz besonderen Hingucker aus Deutschland. Heidi Klum hat den roten Teppich nämlich mal kurz zum Museum gemacht. Sie kam als Marmorstatue. Ja, ihr Körper war komplett eingehüllt in so einer Art fließenden Schleier. Oben eine Krone in Steinoptik, dazu hatte sie noch so helle Kontaktlinsen drin.
1: Fashion is art, art is fashion.
0: Ihr Outfit spielt übrigens auf die Werke des italienischen Bildhauers Raffaele Monti an.
2: You know Raffaele Monti, right? He's done most of the sculptures from the 1800s.
0: Seine Skulpturen sind berühmt für eben diese täuschend echten, verschleierten Marmorgewänder. Das berichtet auch die Vogue. Natürlich konnten sich auch die drei Gastgeberinnen sehen lassen. Nicole Kidman, Lorraine Sanchez-Bezos und Anna Wintour. Anna hat die Gala damit übrigens schon zum 29. Mal geleitet. Die Met Gala gilt seit Jahren als Bühne für Stars mit auffälligen und spektakulären Looks. Mit dieser Gala sammelt das Kostüminstitut des Metropolitan Museums Millionen Spenden.
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1: Christina Aguilera, Genie in a Bottle am sonnigen, ja doch noch sonnigen Dienstagmittag. Wir haben es kurz vor 12.
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4: Es ist 12 Uhr.
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6: Wendung im Fall Memmingen und Zugausfälle in Schwaben. Ich bin Paolo Percoco, guten Tag. Im Fall Memmingen spitzt sich die Lage weiter zu. Nach dem Fund einer Leiche bei der Suche nach einem 14-Jährigen hat die Polizei bei einer Fahndung auf einen Verdächtigen geschossen. Die Bild-Zeitung berichtet jetzt, der mutmaßliche Täter sei an den Schussverletzungen gestorben. Eine Bestätigung der Polizei gibt es dafür noch nicht. Die Ermittlungen laufen. Nach der Amokfahrt in Leipzig ist die Innenstadt weiter abgesperrt. Viele Menschen haben an der Stelle, an der gestern ein Autofahrer in die Fußgängerzone gefahren war, Kerzen aufgestellt und Blumen niedergelegt. Zwei Menschen starben bei der Amokfahrt des 33-Jährigen. Viele weitere wurden verletzt. Die Ermittlungen zu den Hintergründen laufen.
7: Einen politischen oder religiösen Hintergrund für die Tat schließt die Polizei zurzeit aus. Es bleibt also die Frage, warum hat der 33-Jährige das getan? Um dem nachzugehen, ermitteln Polizei und Staatsanwaltschaft heute weiter und so lange bleibt die Leipziger Innenstadt vermutlich auch noch gesperrt. Ermittelt wird wegen Mordes in 2 Fällen und versuchtem Mord in mindestens 2 Fällen. Nach dpa-Informationen war der 33-jährige Fahrer des Autos Polizei bekannt, allerdings nicht wegen ähnlicher Taten. Er soll heute einem Haftrichter vorgeführt werden. Fiona Reinhardt, Nachrichtenredaktion.
6: Die Zahl der Apotheken in Deutschland ist im ersten Quartal weiter gesunken. Ende März gab es bundesweit rund 16.500 Apotheken und damit nochmal 60 weniger als zum Jahreswechsel. Das geht aus Daten der Bundesvereinigung Deutscher Apothekenverbände hervor.
8: Seit Jahresbeginn wurden 19 Apotheken neu eröffnet, gleichzeitig aber 79 geschlossen. Ein Trend, der sich seit Jahren fortsetzt. Vor allem im ländlichen Raum bedeutet das für viele Menschen, die Medikamente brauchen, weite Wege. Lange kann das so nicht weitergehen, sagt der Vorsitzende des Deutschen Apothekerverbandes Hans-Peter Hubmann und beklagt die chronische Unterfinanzierung der Apotheken. Seit Jahren wird eine Anhebung der Honorare gefordert. Wegen der angespannten Finanzlage der gesetzlichen Krankenkassen hat Schwarz-Rot diese aber zurückgestellt. Diana Kramer, Nachrichtenredaktion.
6: Wieder muss an einem schwäbischen Bahnhof ein Stellwerk repariert werden, diesmal in Neu-Ulm. Damit kommt es zu Verspätungen und Zugausfällen auf der Bahnstrecke zwischen Neu-Ulm und Senden, wie die Deutsche Bahn mitteilt. Betroffen sind mehrere Verbindungen. Züge aus Illertissen fahren nur bis Senden, Züge aus Weißenhorn entfallen komplett. Ein Ersatzverkehr mit Bussen ist unterwegs. Mehr Nachrichten in einer halben Stunde und jederzeit auf donau3fm.de.
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10: Es ist noch richtig schön und mild derzeit im Schwabenland bei gut 20 Grad auf dem Thermometer. Ich wollte gerade sagen auf dem Temperatur. Nein, auf dem Thermometer gut 20 Grad. Ein bisschen was geht da noch so. 22 bis 25 Grad erreichen wir heute. Nur eine Sache gibt's, die wird das Ganze ein bisschen begrenzen, und zwar Regen. Der wird kommen heute Nachmittag, so gegen 16 bis 19 Uhr. Da geht die Regenwahrscheinlichkeit hoch. Schauen wir mal, was da so auf uns zukommt. Gestern war es ja auch ganz entspannt. Lassen wir uns mal überraschen, aber auf alle Fälle auf ein paar Tropfen einstellen. Morgen am Mittwoch dasselbe Spiel. Wir haben Sonne und Wolken im Mix wieder mit dabei. Die Temperaturen sinken ein bisschen so auf die 16 bis 18 Grad. Vor allem dann am Abend und in der Nacht wird's dann nass.
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10: 12:04. Wir schauen auf die Straßen, und zwar zuerst auf die A7 Ulm Richtung Füssenreute zwischen dem Kreuz Ulm-Elchingen und Nersingen. Da steht derzeit ein defekter LKW auf der Autobahn. Bitte hier vorsichtig fahren und ein bisschen mehr Zeit mitbringen.

0: Richtung auf der B312, Zwiefalten Richtung Biberach zwischen der Berufsschule bei Riedlingen und dem Gewerbegebiet Richtung B311 raus. Da haben wir derzeit dichten Verkehr, Zeitverlust bei 10 Minuten.
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0: Neu-Ulm, Ringstraße, Kreuzung Wieblinger Straße, Leipheim, Rudolf-Wanzel-Straße beidseitig, A8 Richtung München, Höhe Raststätte-Grübingen und Wittingen, Ortsausfahrt Richtung Amstetten. Den Rest gibt's zum Nachlesen auf donau3fm.de oder in unserer App.
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0: Ja, und wir schauen in Kürze nach Memmingen. Im Fall des toten Jugendlichen aus einem leerstehenden Haus gibt's da jetzt neue Entwicklungen. Nach den Schüssen bei einer Fahndung soll der mutmaßliche Täter laut einem Medienbericht gestorben sein. Was da aktuell los ist, das erfahrt ihr gleich im Donau 3 FM Update nach Musik.
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0: Hooters, Carla with a K am Dienstagmittag.
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0: Der Fall Memmingen spitzt sich immer weiter zu. Erst der Leichenfund bei der Suche nach einem 14-Jährigen, dann Schüsse und jetzt Berichte über einen toten Verdächtigen. Paolo Pacocco von den Donau 3FM Nachrichten. Was ist passiert?
2: Ja, die Lage, die ist extrem dynamisch. Nach dem Leichenfund kam es bei der Fahndung zu Schüssen der Polizei. Ein Mann wurde getroffen. Jetzt berichtet auch die Polizei, dass dieser Mann an den Folgen der Schüsse gestorben ist und es sich um einen 37-Jährigen handelt. Auch der tote Jugendliche ist laut Polizei tatsächlich der vermisste 14-Jährige.
0: Heißt das, der Fall ist jetzt damit aufgeklärt?
2: Nee, ganz im Gegenteil. Ob dieser Mann auch tatsächlich etwas mit dem Tod des Jugendlichen zu tun hat, ist nicht bestätigt. Die Polizei prüft weiter alle Zusammenhänge und ermittelt auch mit Hochdruck.
0: Danke dann schon mal für die Infos, Paolo. Wir bleiben an dem Fall natürlich dran.
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0: Wir schauen auf die Uhr, Dienstag, Mittag, kurz vor 12:30.
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1: Es ist 12:30.
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3: Offizielles im Fall Memmingen und Zugausfälle im Kreis Neu-Ulm. Ich bin Fabian Schober. Guten Tag. Die Staatsanwaltschaft Memmingen hat weitere Details zum Fall der Leiche am Memminger Bahnhof bekannt gegeben. Nach der Obduktion steht jetzt fest, es handelt sich bei der Leiche um den seit Samstag vermissten 14-Jährigen. Bei der Verfolgung eines Tatverdächtigen gestern Abend sind dann mehrere Schüsse gefallen. Der 37-Jährige hatte die Beamten dabei mit einem Messer bedroht und ist später im Krankenhaus an seinen Schussverletzungen erlegen. Ob der verstorbene Mann tatsächlich der Mörder des Jugendlichen ist, wird aktuell ermittelt. Nach der Amokfahrt mit 2 Toten und vielen Verletzten in Leipzig ist die Innenstadt weiter abgesperrt. Viele Menschen haben an der Stelle, an der gestern ein Autofahrer in die Fußgängerzone gefahren war, Kerzen aufgestellt und Blumen niedergelegt.
4: Einen politischen oder religiösen Hintergrund für die Tat schließt die Polizei zurzeit aus. Es bleibt also die Frage, warum hat der 33-Jährige das getan? Um dem nachzugehen, ermitteln Polizei und Staatsanwaltschaft heute weiter und solange bleibt die Leipziger Innenstadt vermutlich auch noch gesperrt. Ermittelt wird wegen Mordes in 2 Fällen und versuchtem Mord in mindestens 2 Fällen. Nach dpa-Informationen war der 33-jährige Fahrer des Autos Polizei bekannt, allerdings nicht wegen ähnlicher Taten. Er soll heute einem Haftrichter vorgeführt werden. Fiona Reinhardt, Nachrichtenredaktion.
3: Kredite aufnehmen für mehr Konsum? Für die Deutschen kein Thema. Sie haben letztes Jahr Geld in Höhe von insgesamt 60 Milliarden Euro geliehen, wie der Bankenfachverband mitteilt. Das waren 2% mehr als 2024. Donau 3FM-Reporterin Tine Klimach.
5: Besonders gefragt bei Krediten, Autofinanzierungen. Im vergangenen Jahr sind über 1 Million Fahrzeuge bei uns per Kredit finanziert worden. Sowohl für die private als auch für die gewerbliche Nutzung, so der Bankenverband. Unternehmen sind weiter verhalten, was Investitionen angeht. Zu unsicher die Weltlage, zu unkalkulierbar die nächsten Monate.
3: Wieder muss an einem schwäbischen Bahnhof ein Stellwerk repariert werden, diesmal in Neu-Ulm. Dadurch kommt es zu Verspätungen und Zugausfällen auf der Bahnstrecke Neu-Ulm-Senden, wie die Deutsche Bahn mitteilt. Betroffen sind mehrere Verbindungen. Züge aus Illertissen fahren nur bis Senden, Züge aus Weißenhorn entfallen komplett. Die Bahn hat einen Ersatzverkehr mit Bussen eingerichtet. Mehr Nachrichten in einer halben Stunde und jederzeit auf donau3fm.de.
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6: Ja, man merkt schon, dass es ein bisschen mehr zuzieht. Also die Wolken, die werden immer dichter hier bei uns in Schwaben. Trotzdem ist es immer noch richtig schön mild und natürlich größtenteils auch noch trocken. Bei den Temperaturen liegen wir derzeit so bei 20 bis 22 Grad. Ein bisschen was geht heute noch, aber nicht mehr allzu viel. Also heute wird es nicht mehr so sengend heiß wie zum Beispiel am Wochenende, wo es so schön warm war. Morgen am Mittwoch haben wir ähnliches Wetter wie heute. Heute Nachmittag und heute Abend wird es ja ein bisschen Tropfen geben. Morgen dasselbe Spiel dann noch einmal. Vor allem dann auch in der Nacht auf den Donnerstag wird nass in Schwaben.
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6: Wir schauen auf die Straßen um 1:03, und zwar auf die A7 Ulm Richtung Füssenreute zwischen dem Kreuz Ulm-Elchingen und Nersingen. Da steht ein defekter LKW. Hier bitte vorsichtig fahren. Sonst läuft's aber. Wir wünschen euch gute und sichere Fahrt.
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6: Ganz frisch gemeldet von der lieben Dagmar per WhatsApp-Nachricht. A8 Stuttgart Richtung München. Nach dem Rastplatz Kemmental wird derzeit der Abstand gemessen. Dasselbe passiert auf der A7 Richtung Füssenreute zwischen Nersingen und Hittistetten. Und dann haben wir noch einen Blitzer, und zwar in Laupheim in der Kapellenstraße in der 30er-Zone. Alle weiteren Blitzer und die Verkehrsmeldungen, die gibt's für euch jederzeit zusammengefasst zum Nachlesen auf donau3fm.de oder in unserer App.
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6: Na, liebe Söhne und Töchter, was steht denn an am kommenden Sonntag? Überlegt mal kurz. So Mai, Mitte Mai, so. Ist immer so ein spezieller Feiertag, wo viele dann erst am Samstagabend draufkommen. Sie denken, oh, Morgen ist ja Muttertag. Wenn ihr am Muttertag was richtig Tolles erleben wollt und was unternehmen wollt, dann schaut doch gerne in der Ulmer City vorbei. Da ist nämlich für

0: die Mütter und natürlich auch für die Families ein richtig schönes Muttertagsfest geplant. Was genau, das gibt's gleich nach Musik. Und das hier ist Ed Sheeran, Sapphire.
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0: Shawn Mendes, Stitches am Dienstagmittag hier bei Donau 3 FM.
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0: Viertel vor eins haben wir es und es sind nur noch wenige Tage hin bis zum Muttertag. Und da ist natürlich einiges wieder geplant hier bei uns in der Region. Unter anderem hier im Ulmer Städtle. Was ist geplant?
2: Mamas müssen gefeiert werden und genau das könnte beim großen Muttertagsfest diesen Sonntag in Ulm im Wirtshaus in Butzenthal tun. Es erwartet euch tolle Live-Musik und auch für die Kleinsten ist für ein Programm gesorgt, nämlich mit Musik vom brandneuen Kinderalbum Hits von Kids von der Sängerin Jazz. Und natürlich gibt's auch ein bisschen was zu essen und trinken im Biergarten und ein Glas Sekt gibt's gratis dazu. Alle Infos zum großen Muttertagsfest in Ulm im Wirtshaus in Butzenthal diesen Sonntag gibt's auf donau3fm.de.
0: Und da findet ihr natürlich auch jederzeit richtig, richtig tolle Veranstaltungen, jetzt auch fürs kommende Wochenende und natürlich für weitere Wochenenden. Wenn ihr auch eine tolle Veranstaltung habt, dann klickt euch gerne mal rein, auch auf unsere Website. Da gibt's einen Anmelde-Link, da könnt ihr eure Veranstaltung sehr, sehr gerne mal eintragen.
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0: Nico Santos, Human Being, am Dienstag, Mittag kurz vor eins.
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16: Es ist 13 Uhr.
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2: Offizielles im Fall Memmingen und Zugausfälle im Kreis Neu-Ulm. Ich bin Fabian Schober. Guten Tag. Die Staatsanwaltschaft Memmingen hat weitere Details zum Fall der Leiche am Memminger Bahnhof bekannt gegeben. Nach der Obduktion heute steht jetzt fest, es handelt sich bei der Leiche um den seit Samstag vermissten 14-Jährigen. Bei der Verfolgung eines Tatverdächtigen gestern Abend sind dann mehrere Schüsse gefallen. Der 37-Jährige hatte die Beamten dabei mit einem Messer bedroht und ist später im Krankenhaus an seinen Schussverletzungen erlegen. Ob der Verstorbene tatsächlich der Mörder des Jugendlichen ist, wird aktuell ermittelt. Nach der Amokfahrt in der Leipziger Innenstadt will die Stadt jetzt prüfen, wie sie die Fußgängerzone besser absichern kann. Währenddessen laufen die Ermittlungen zum Motiv des Fahrers weiter. Er soll heute einem Haftrichter vorgeführt werden. Donau 3FM-Reporterin Fiona Reinert.
3: Die Stadt Leipzig hat angekündigt, die Zufahrtsstelle zu prüfen, an der die Amokfahrt durch die Innenstadt begonnen hat. Außerdem soll das gesamte Sicherheitskonzept der Innenstadt noch einmal auf den Prüfstand gestellt werden, heißt es. Der Tatverdächtige soll am westlichen Ende der Fußgängerzone noch durch Poller gestoppt worden sein. Am östlichen Eingang gab es aber keine Poller und so konnte der 33-Jährige offenbar ungehindert in die Fußgängerzone fahren. Bei seiner Amokfahrt hat der Mann mehrere Menschen verletzt und 2 Menschen getötet.
2: Kredite aufnehmen für mehr Konsum? Für die Deutschen kein Thema. Sie haben letztes Jahr Geld in Höhe von insgesamt 60 Milliarden Euro geliehen, wie der Bankenfachverband mitteilt. Das waren 2% mehr als 2024. Donau 3FM-Reporterin Tine Klimach.
4: Besonders gefragt bei Krediten, Autofinanzierungen. Im vergangenen Jahr sind über 1 Million Fahrzeuge bei uns per Kredit finanziert worden. Sowohl für die private als auch für die gewerbliche Nutzung, so der Bankenverband. Unternehmen sind weiter verhalten, was Investitionen angeht, zu unsicher die Weltlage, zu unkalkulierbar die nächsten Monate.
2: Wieder muss an einem schwäbischen Bahnhof ein Stellwerk repariert werden. Diesmal trifft es Neu-Ulm. Dadurch kommt es zu Verspätungen und Zugausfällen auf der Bahnstrecke Neu-Ulm-Senden, wie die Deutsche Bahn mitteilt. Betroffen sind mehrere Verbindungen. Züge aus Illertissen fahren nur bis Senden. Züge aus Weißenhorn entfallen komplett. Die Bahn hat einen Ersatzverkehr mit Bussen eingerichtet. Mehr Nachrichten in einer Stunde und jederzeit auf donau3fm.de.
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6: Wir haben zwar noch ein bisschen Sonne hier bei uns im Schwabenländle, trotzdem haben wir auch schon viele Wolkenfelder hier bei uns am Himmel hängen. Die sind auch ziemlich schwer, die haben nämlich Regen mit dabei und der wird auch im Tagesverlauf noch runterkommen, vor allem dann Richtung späten Nachmittag. Morgen am Mittwoch ähnliches Wetter wie heute, wir starten mit Sonne und Wolken in den Tag, später Richtung Abend dann wieder Regenschauer.
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6: Wir schauen auf die Straßen um 1:03. Derzeit keine Meldungen von den Straßen. Wir wünschen euch gute und sichere Fahrt.
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6: Dagmar hat uns eine WhatsApp-Nachricht geschrieben. A8 Richtung München nach dem Rastplatz Kemmental, Abstandsmessung. Und von Anja kam gerade eben noch was rein. B492 bei Almendingen auf Höhe Schwenkzement wird derzeit auch geblitzt. Alle weiteren Blitzer und die Verkehrsmeldungen gibt's für euch natürlich jederzeit auf donau3fm.de oder in der Donau 3 FM App.
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6: Ich wünsche euch einen schönen Dienstagmittag hier bei Donau 3 FM. Es gibt wieder Spargel für euch und zwar einen ganzen Korb voll. Grüner Spargel, weißer Spargel, Sauce Hollandaise, Kartoffeln und so weiter und so fort. Ihr müsst euch eigentlich nur anmelden auf donau3fm.de und dann kommt die gute Laune Morning Show mit ein bisschen Glück schon bei euch vorbei. Heute war es natürlich wieder soweit und wer sich jetzt über einen kompletten Korb voll Essen freuen darf, das gibt's gleich.

0: spannender Sound mit Beloved Sweet Harmony aus den 90er Jahren am Dienstagmittag hier bei Donau 3 FM. Na, habt ihr Hunger? Auch immer noch nach der Mittagspause? So Spargel wäre doch was. Egal in welcher Variation, ist schon was Feines.
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0: Ja, und genau diesen Spargelkorb könnt ihr gewinnen. Jetzt noch anmelden auf donau3fm.de und die gute Lani Morning Show liefert das Ganze dann auch noch zu euch. Und es ist egal wohin. In die Arbeit, ins Büro, Werkstatt, ganz egal wo ihr da arbeitet, in den Kindergarten, zu den Schülern, in die Schule, wenn die Schüler einbestellen wollen, sehr, sehr gerne. Oder natürlich zu euch nach Hause. Heute früh war es bei Heike soweit. Ja, und schauen wir mal, wo sie gelandet sind. Geplant war eigentlich Nellingen.
2: Ja, wir sind jetzt nicht in Nellingen, wo wir eigentlich sein wollten.
3: Nein, sondern wir besuchen die Heike bei der Arbeit. Aber dafür müssen wir erstmal mit diesem Aufzug, weil ja der Spargel so schwer ist, in ersten Stock fahren. So, die Türen sind zu.
2: Aber jetzt stecken bleiben, hat sich gerade nicht bewegt. Jetzt.
3: Er wackelt.
2: Ha? Bitte drücken Sie bei einer Störung für mindestens 30 Sekunden.
3: Nein, die Tür geht schon auf.
2: Okay.
3: So, wo müssen wir denn hin?

0: Heike?
1: Ist das die Heike?
0: Ah, bist du schon? Ah!
1: Ist das die Heike? Guck mal, was wir mit dabei haben.
0: Voll cool. Super.
1: Jede Menge Spargel für dich. Für wen ist denn der?
0: Für meinen Sohn, für meinen Mann und verspätet für meine Mama, die leider heute im Krankenhaus ist.
1: Oh nein.
2: Oh je. Ja. Aber man weiß ja, gutes Essen, das stärkt. Deswegen, genau. Da könnt ihr euch dann lecker schmecken lassen. Und ich glaube, du hast noch eine ganz besondere Verbindung zu Spargel, gell?
0: Ja.
2: Erzähl mal.
0: Wir waren in Südtirol, in Patschins.
1: Oh, Wasserfälle.
0: Toll. Genau. Herrlich. Gasthaus am Wasserfall. Habe ich den leckersten Spargel überhaupt gegessen, in einer Variante, die ich so gar nicht kannte, nämlich als Omelette mit ganz lecker Kartoffel und frischer Spargel. Und das war so schön. Mhm. Und der Wasserfall im Hintergrund, ja, gell, eben, wenn man den kennt, dann, ja, genau.
2: Machst du den Spargel jetzt auch als Omelette oder?
0: Halb-halb.
2: Halb.
0: Wir machen das ganz klassisch mit Kartoffeln und Schinken und Sauce Hollandaise. Und dann aber wahrscheinlich schon auch als Omelette. Genau, in Erinnerung an Patschins.
1: Ist ja genug da. Dann sagst du Mama alles Gute und gute Besserung.
0: Ja,
1: wir drücken die Daumen und der Familie einen schönen Gruß.
0: Ganz, ganz lieben Dank.
3: Also, man muss nicht extra nach Südtirol fahren, nach Patschins, für den sehr, sehr, sehr feinen Spargel vom Spargelhof Grimmelfingen. Den gibt's hier in der Region. Und wenn ihr den auch haben wollt, dann jetzt noch anmelden auf donau3fm.de.
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3: Ja, es zieht immer mehr zu hier bei uns im Schwaboländle. Die Wolken, die haben jetzt dann bald die Überhand hier über den Himmel. Die Sonne schafft's durch, aber immer seltener jetzt am Dienstagnachmittag. Später gibt es dann auch noch ein paar Regentropfen von oben. Das wird jetzt nicht allzu wild sein, aber auf alle Fälle mal auf ein paar Tropfen einstellen. Morgen am Mittwoch ähnliches Wetter. Da haben wir den Tag über Sonne und Wolken im Mix. Erst gegen Abend zieht es dann zu und dann kann es hier und da Regen und teilweise auch kleine Gewitter geben. Die Temperaturen morgen so bis 18 Grad.
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3: Um 2:02, so gefällt mir das. Keine Meldungen. Wir wünschen gute und sichere Fahrt.
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3: Geblitzt wird auch in Langenau in der Bartgasse. Das ist eine Spielstraße, sprich Schrittgeschwindigkeit. Laupheim-Kapellenstraße in der 30er-Zone. B16 Kleinskötz Richtung Günzburg, kurz vor der Abzweigung nach Denzingen. Und B492 bei Almedingen Höhe Schwenkzement. Da steht auch noch ein Blitzer. Wenn ihr noch was für uns habt, einen Blitzer oder eine Verkehrsmeldung, dann sehr gerne durchgeben. Entweder per WhatsApp, da gibt es die Nummer auf donau3fm.de. Oder ihr klingelt kostenfrei durch unter 08.490.400.
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3: Ich wünsche euch einen schönen Dienstagnachmittag. Sich etwas abschminken oder sich vom Acker machen. Es gibt ja wahnsinnig viele Redewendungen und bei den meisten wissen wir ja, wo das Ganze herkommt. Das gilt aber, glaub nicht für den Spruch mit dem Salat, und zwar den hier.
5: Das Wort Salat selbst haben wir im 15. Jahrhundert den Italienern geklaut.
3: Wir klauen also Worte und packen es in Redewendungen. Jetzt haben wir den Salat. Genau um den Spruch geht es gleich. Und unser Schlaumeier Markus Österle wird aufklären.

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0: 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Ja, und heute gibt's eine Redewendung Spezialfolge von unserem Schlaumeier. Sandra hat nämlich eine E-Mail geschrieben. Sie möchte wissen, woher eigentlich das Sprichwort "Jetzt habe ich den Salat" kommt. Ja, und es werden noch andere Sprichwörter jetzt behandelt. Bitteschön.
3: Das bedeutet ja nichts anderes, als dass einem was Unangenehmes passiert ist oder man tief im Schlamassel steckt. Dabei wird das Wort Salat seit etwa Mitte des 19. Jahrhunderts als Sinnbild für Unordnung benutzt. Ist ja auch logisch, denn im essbaren Salat, da liegt ja auch alles irgendwie kreuz und quer durcheinander. Übrigens, das Wort Salat selbst haben wir im 15. Jahrhundert den Italienern geklaut. Die sagen dazu Salata oder Insalata. Und das wiederum kommt von Salare, also salzen oder einstreuen. Weiter geht's mit Roman aus Untersulmittingen. Der fragt, warum man sich manchmal sprichwörtlich auf den Schlips getreten fühlt. Der Schlips, der ist bei uns ein anderes Wort für Krawatte. Allerdings kommt die Redewendung aus einer Zeit, als es noch gar keine Krawatten gab. Die sind nämlich erst Mitte des 19. Jahrhunderts aus England zu uns rübergeschwappt. In unserem Fall hier ist der Schlips der Zipfel der Hemden oder Röcke, die man damals getragen hat. Bei langen Gehröcken ist es dann durchaus mal vorgekommen, dass man dem Vordermann aus Versehen auf den Rockzipfel gestiegen ist. Heute benutzen wir die Redewendung, wenn uns jemand zu nahe kommt oder auf den falschen Fuß erwischt.
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0: einfach gute Musik mit Outkast. Hey ja, am Dienstagnachmittag hier bei Donau 3 FM. Wir spielen ja in Kürze eine Runde Schwabenquiz mit Oma Rosa. Und für euch gibt's jetzt schon den Begriff bzw. die Frage.
1: Was heißt Zuckerhupf? Erstens Straßenbahn, zweitens Tanzabend, drittens Bewegungslegastheniker.
0: Also, dann, wenn ihr wisst, was das jetzt für eine Antwort ist, jetzt Stichwort Schwabenquiz an die 015202424 4x3 oder natürlich direkt die Antwort an unsere WhatsApp-Nummer. Mit ein bisschen Glück klingeln wir dann durch. Wir haben es kurz vor zwei.
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1: Es ist 14 Uhr.
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3: Tatverdächtiger im Fall Memmingen erschossen und Ulm stellt sich gegen die Einsamkeit. Ich bin Fabian Schober. Guten Tag. Die Staatsanwaltschaft Memmingen hat Details zum mutmaßlichen Mörder eines 14-Jährigen am Memminger Bahnhof bekannt gegeben. Nach dem Fund der Leiche haben Polizisten gestern Vormittag einen 37-Jährigen entdeckt, der sich in demselben Gebäude in einem Schrank versteckt hatte. Er konnte zunächst flüchten, bis er abends von Beamten in der Nähe des Hallenbads entdeckt wurde. Dabei hat der Mann die Polizisten mit einem Messer bedroht. Sie haben daraufhin auf den Tatverdächtigen geschossen. Er ist wenig später im Krankenhaus verstorben. Die Ermittlungen laufen weiter. Nach der Amokfahrt in der Leipziger Innenstadt will die Stadt jetzt prüfen, wie sie die Fußgängerzone besser absichern kann. Währenddessen laufen die Ermittlungen zum Motiv des Fahrers weiter. Er soll heute einem Haftrichter vorgeführt werden. Donau 3FM-Reporterin Fiona Reinert.
4: Die Stadt Leipzig hat angekündigt, die Zufahrtsstelle zu prüfen, an der die Amokfahrt durch die Innenstadt begonnen hat. Außerdem soll das gesamte Sicherheitskonzept der Innenstadt noch einmal auf den Prüfstand gestellt werden, heißt es. Der Tatverdächtige soll am westlichen Ende der Fußgängerzone noch durch Poller gestoppt worden sein. Am östlichen Eingang gab es aber keine Poller und so konnte der 33-Jährige offenbar ungehindert in die Fußgängerzone fahren. Bei seiner Amokfahrt hat der Mann mehrere Menschen verletzt und zwei Menschen getötet.
3: Kredite aufnehmen für mehr Konsum? Für die Deutschen kein Thema. Sie haben letztes Jahr Geld in Höhe von insgesamt 60 Milliarden Euro geliehen, wie der Bankenfachverband mitteilt. Das waren 2% mehr als 2024. Donau 3FM-Reporterin Tine Klimach.
5: Besonders gefragt bei Krediten, Autofinanzierungen. Im vergangenen Jahr sind über 1 Million Fahrzeuge bei uns per Kredit finanziert worden. Sowohl für die private als auch für die gewerbliche Nutzung, so der Bankenverband. Unternehmen sind weiter verhalten, was Investitionen angeht. Zu unsicher die Weltlage, zu unkalkulierbar die nächsten Monate.
3: Die Stadt Ulm verstärkt ihren Einsatz gegen Einsamkeit und baut ihre Angebote weiter aus. Bürgermeisterin Iris Mann hat im Gemeinderat neue Maßnahmen und Projekte vorgestellt. Programme wie Ulm trifft sich oder gemeinsame Spaziergänge sollen mehr Begegnungen schaffen und den gesellschaftlichen Zusammenhalt stärken. 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
7: Die Sonne ist jetzt größtenteils weg in Schwaben, da sich viele, viele Wolken davor geschoben haben. Und jetzt wird es dann demnächst auch ein paar Tropfen von oben geben. Der Wind hat auch ein bisschen zugenommen. Sonst aber kein, in Anführungsstrichen, gefährliches Wetter. Also da wird es kein großer Regenschauer mit Riesengewitter kommen. Das wird ganz gut an uns vorbeiziehen. Ein paar Regentropfen wird es aber auf alle Fälle geben. Morgen am Mittwoch wird es aber ein bisschen mehr. Da haben wir untertags wirklich Sonne und Wolken im Mix. Später am Abend dann Gewitter und Regen hier bei uns im Schwaberländle.
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7: Wir schauen auf die Straßen. Eine Meldung ist gerade ganz frisch reingekommen. B16 Kaufbeuren Richtung Günzburg zwischen Ichenhausen und Günzburg. Da ist wohl ein Unfall passiert. Da braucht ihr derzeit 15 Minuten länger. Da staut sich schon zurück. Fast bis nach Kötz in die Waldsiedlung. Hier bitte mehr Zeit mitbringen.
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7: Geblitzt wird derzeit noch in Laupheim in der Kapellenstraße, das ist eine 30er-Zone, dann in Langenau-Wartgasse, da gilt Schrittgeschwindigkeit und Laupheim-Rudolf-Wanzel-Straße beidseitig. So, jetzt sind wir richtig unterwegs.
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7: Wir spielen in wenigen Minuten eine Runde Schwabenquiz und das hier ist der Begriff für den heutigen Dienstagnachmittag.
8: Was heißt Zuckerhub? Erstens Straßenbahn, zweitens Tanzabend, drittens Bewegungslegastheniker.
7: Wenn ihr die Antwort wisst, dann jetzt durchklingeln 08.490 400 oder WhatsApp.

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0: So schaut's aus, wir spielen eine Runde Schwabenquiz. Das hier ist die Frage.
2: Was heißt Zuckerhopf? Erstens Straßenbahn, zweitens Tanzabend, drittens Bewegungslegastheniker.
0: So, es kamen viele Antworten rein. Hier ein paar WhatsApp-Nachricht und da klingeln wir jetzt mal bei einer Nummer durch.
3: Hallo?
0: Donau 3 FM, Peter Miller, hallo!
3: Hallo!
0: Wen habe ich jetzt dran?
3: Die Michaela.
0: Grüß dich, Michaela. Was machst du an diesem Dienstagnachmittag?
3: Mit meinem Baby spielen.
0: Sehr, sehr schön.
3: Und warten, bis ich den Großen vom Kindergarten abholen kann.
0: Also voll beschäftigt alle.
3: So ist es.
0: Wir spielen eine Runde Schwabenquiz. Es gibt aber in dieser Woche keine Schwabentasse. Ich weiß, es ist sehr traurig.
3: Okay.
0: Es gibt aber was anderes. Es gibt was zu trinken.
3: Okay.
0: Genau. Mit Baby warten wir dann vielleicht da noch. Das gibt's dann einfach, das geht rein in die Bar. Vielleicht habt ihr ja so eine Bar zu Hause stehen. Da geht es dann rein. Und wenn es dann wieder soweit ist, dann können wir das schöne Fläschle aufmachen. Und dann gibt's Herztropfen von unserer Oma Rosa.
3: Sehr gerne.
0: Also, Michaela, bist du bereit?
3: Ich bin bereit.
0: Für dich die Frage von unserer Oma Rosa.
2: Was heißt Zuckerhopf? Erstens Straßenbahn, zweitens Tanzabend, drittens Bewegungslegastheniker.
0: So, deine Antwort. Ich glaube, dich ruft da gerade jemand.
3: Ah, das ist zweitens.
0: Zweitens, der Tanzabend?
3: Genau, richtig.
0: Also, Oma Rosa, stimmt das Ganze?
2: Zweitens stimmt. Zuckerhupf heißt Tanzabend.
0: Michaela, für dich gibt's Hillos Herztropfer bzw. Oma Rosas Herztropfer.
3: Sehr schön.
0: Dann wollen wir dich gar nicht lang stören. Man hört es im Hintergrund immer wieder mal, du wirst glaube ich gerade gebraucht, du wirst gerufen.
3: Genau, ich glaube, der hat auch Durst.
0: Ja, das glaube ich auch. Also dann euch noch einen schönen Dienstagnachmittag, den Rest lernen wir hinter den Kulissen und dann wünschen wir euch einen schönen Dienstag noch.
3: Dankeschön.
0: Sehr gerne, ciao.
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0: eine ganz neue Nummer von Dermot Kennedy.
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2: Ja, und es hat jetzt angefangen hier bei uns in Ulm. Ich sehe ein paar Regentropfen auf der Straße. Es sind auch schon Leute mit Regenschirmen unterwegs. Also geht's los. Es wird jetzt aber keine Sintflut auf uns zukommen. Es wird einfach ein bisschen nass draußen. Morgen Mittwoch ähnliches Wetter wie heute. Erst Sonne und Wolkenmix, dann wieder ein bisschen mehr Regen.
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2: Wir schauen auf die Straßen um 2:02. Derzeit haben wir noch eine Meldung von der B16 zwischen Ichenhausen und dem Legoland. Da ist derzeit viel los, Zeitverlust bei 10 Minuten. Sonst läuft's, gute und sichere Fahrt.
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2: Geblitzt wird derzeit noch auf der B492 bei Almendingen auf Höhe Schwenkzement, dann noch in der Ortsmitte von Oppingen, wenn ihr von Amstetten reinfahrt, und in Langenau an der Badgasse Höhe dem Wassersportclub. Wenn ihr noch was für uns habt, einen Blitzer oder eine Verkehrsmeldung, dann sehr gerne durchklingeln. Entweder per WhatsApp durchgeben, 0115 0242 4x3, oder wirklich durchklingeln 08000 94 400, und das zum Schwabentarif, und zwar kostenlos.
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2: Ich wünsche einen schönen Dienstagnachmittag. Der Weg zur Arbeit ist ja Routine, ganz klar, aber trotzdem natürlich nicht ohne Risiko, denn auch im Job kann jederzeit etwas passieren.
3: Das Wichtigste ist einfach, die Gefahren kennenzulernen, ja, keine Routine aufkommen zu lassen, nicht unter Stress arbeiten.
2: Das sagt Christian Rybatzky, er ist Bezirksvorsitzender der Industriegewerkschaft Bauern Agrar Umwelt. Welche Gefahren es gibt und wie man diese verhindern kann, das gibt's gleich hier bei uns.

0: Adele, Water Under the Bridge am Dienstagnachmittag hier bei Donau 3 FM. Wir haben es 3:15. Habt ihr euch eigentlich auch schon mal gefragt, was auf der Arbeit eigentlich alles so passieren kann? Genau darauf achtet die Industriegewerkschaft Bauen, Agrar, Umwelt. Christian Ribatzky ist der Bezirksvorsitzende. Ja, und er setzt sich für die Sicherheit in Betrieben ein. Christian, was gibt's denn für Gefahren oder Unfälle?
1: Also es gibt verschiedene Arten von Unfällen. Es gibt die klassischen Wegeunfälle, die von zu Hause aus passieren, wenn man auf dem Weg zur Arbeit ist oder auf dem Weg von der Arbeit nach Hause. Dann gibt es natürlich die Berufsunfälle, die dann auf der Baustelle oder in den jeweiligen Bereichen passieren. Sei es durch Stolpern, Hochsteigen auf eine Leiter, herabfallen.
0: Was würdest du sagen, wo sind da denn besonders die Risiken?
1: Wir haben die größten Risiken draußen unter freiem Himmel einfach zum Arbeiten. Der Sonnenschein natürlich, die Sonnenstrahlung, dann die Wetterumschwünge, was wir haben.

0: schlechte Wetter, die Platzregen, ja, einfach die Umwelteinflüsse, das ist eins von unseren größeren Probleme, wo wir haben, auch mit dem Hautkrebs da nachher zurechtzukommen.
1: Gibt es denn auch was, was man präventiv dagegen machen kann?
0: Also man sollte sich anschauen, dass der Gesundheitsschutz und der Arbeitsschutz in den Betrieben nicht nur irgendwie so ein notwendiges Übel sein wird, sondern dass wir dann sagen, er wird auf ein anderes Level hochgehoben, dass es an für sich anders gelebt wird und vorgelebt wird. Und wir fordern einfach, dass der Gesundheitsschutz in den Betrieben oberste Priorität hat. Und zwar nicht nur auf dem Papier, sondern jeden Tag an der Maschine, auf dem Gerüst, auf dem, ja, auf der Leiter, überall.
1: Das sagt Christian Rybatzky, Bezirksvorsitzender bei Bauen Agra. Also passt auf euch auf beim Malochen, nicht, dass euch was passiert. Jetzt haben wir auch den Regen in Schwaben, also aufpassen, wenn ihr unterwegs seid.
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0: Rihanna mit den Diamonds am Dienstagnachmittag hier bei Donut 3 FM. Und jetzt ist ein großer Diamant am Radiohimmel hier. Michael Kordik.
1: Oi, dass es doch noch Kenner gibt. Ja, grüß dich.
0: Okay, ich wusste doch, wenn du reinkommst, geht die Sonne auf und draußen fängt es zu regnen an.
1: Bin aber schlecht drauf heute schon wieder.
0: Was los?
1: Ach ja, komm, hör auf mit der Spritpreisgeschichte. Da, das ist so ein Witz. Da wirst du ja nur verarscht.
0: Man muss als Fahrrad rausholen mal wieder.
1: Ich habe mal meine Tanknadel festgetackert, dass sie immer auf voll steht. Also, ich habe kein Problem damit.
0: Also, mit vollgetanktem Tank geht's jetzt los. Mit Michael Kordik. Wir haben es kurz vor drei. Viel Spaß.
1: Wir haben sonst noch viel getankt heute.
0: Das ist super, ja, ich riech's.
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2: Es ist 15 Uhr.
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8: Tatverdächtiger im Fall Memmingen erschossen und Ulm stellt sich gegen die Einsamkeit. Ich bin Fabian Schober. Guten Tag. Die Staatsanwaltschaft Memmingen hat Details zum mutmaßlichen Mörder eines 14-Jährigen am Memminger Bahnhof bekannt gegeben. Nach dem Fund der Leiche haben Polizisten gestern Vormittag einen 37-Jährigen entdeckt, der sich in demselben Gebäude in einem Schrank versteckt hat. Er konnte zunächst flüchten, bis er abends von Beamten in der Nähe des Hallenbads entdeckt wurde. Dabei hatte man die Polizisten mit einem Messer bedroht.

0: Sie haben daraufhin auf den Tatverdächtigen geschossen. Er ist wenig später im Krankenhaus verstorben. Die Ermittlungen laufen weiter. Nach der Amokfahrt in der Leipziger Innenstadt will die Stadt jetzt prüfen, wie sie die Fußgängerzone besser absichern kann. Währenddessen laufen die Ermittlungen zum Motiv des Fahrers weiter. Er soll heute einem Haftrichter vorgeführt werden. Donau3FM-Reporterin Fiona Reinert.
1: Die Stadt Leipzig hat angekündigt, die Zufahrtsstelle zu prüfen, an der die Amokfahrt durch die Innenstadt begonnen hat. Außerdem soll das gesamte Sicherheitskonzept der Innenstadt noch einmal auf den Prüfstand gestellt werden, heißt es. Der Tatverdächtige soll am westlichen Ende der Fußgängerzone noch durch Poller gestoppt worden sein. Am östlichen Eingang gab es aber keine Poller und so konnte der 33-Jährige offenbar ungehindert in die Fußgängerzone fahren. Bei seiner Amokfahrt hat der Mann mehrere Menschen verletzt und 2 Menschen getötet.
0: Egal ob TUI, Altours oder der Tour, die großen Reiseveranstalter wollen ihre Kunden für bereits gebuchte Reisen nicht nachträglich abkassieren, trotz der steigenden Kerosinpreise. Für zukünftige Buchungen könnte es allerdings teurer werden. Donau3FM-Reporter Thomas Bremser.
2: Veranstalter können den Reisepreis tatsächlich nachträglich erhöhen. Und zwar dann, wenn es im Vertrag steht und gestiegene Kosten wie Kerosin es nachweislich erfordern. Ein solcher Aufschlag muss aber spätestens 20 Tage vor der Reise mitgeteilt werden. Die Preise für Kerosin steigen aktuell, deshalb könne man nicht ausschließen, dass die Buchungen teurer werden. Auch Sorgen vor einem Mangel an Kerosin stehen im Raum. Wenn Flüge deshalb im Sommer gestrichen werden müssen, werde man die Kunden umgehend informieren, heißt es.
0: Die Stadt Ulm verstärkt ihren Einsatz gegen Einsamkeit und baut ihre Angebote weiter aus. Bürgermeisterin Iris Mann hat im Gemeinderat neue Maßnahmen und Projekte vorgestellt. Programme wie Ulm trifft sich oder gemeinsame Spaziergänge sollen mehr Begegnungen schaffen und den gesellschaftlichen Zusammenhalt stärken. Mehr Nachrichten in einer halben Stunde und jederzeit auf donau3fm.de.
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5: Die Temperaturen, ja, die erreichen heute gerade mal so 21 bis 22 Grad insgesamt. Momentan liegen wir hier bei 18. Allerdings hat es zwischenzeitlich endlich, muss man sagen, von der Naturseite her auch mal ein bisschen Regen gegeben. Zwar nicht viel bisher, aber vielleicht kommt ja noch ein bisschen was runter für die Natur. Wäre es dringend nötig, dann haben wir auch morgen ähnliches Wetter wie heute bei 16 Grad. Zeitweise kann es den einen oder anderen Schauer geben.
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5: 15 Uhr, gleich 4 Minuten. Vorsicht auf der A8 Stuttgart Richtung München zwischen Märklingen und der Auffahrt B10 Ulm-West. Da läuft gerade eine Unfallaufnahme und das Ganze auf dem linken Fahrstreifen. Das macht das Ganze noch gefährlicher. Und B16 Kaufbeuren-Günzburg. Zwischen Ichenhausen und Günzburg haben wir dichten Verkehr. Da dauert es im Moment sogar bis zu 20 Minuten länger.
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5: Blitzer aktuell B16 Kleinkötz Richtung Günzburg, kurz vor der Abzweigung nach Denzingen. In der Ortsmitte Oppingen, wenn ihr von Amstetten Richtung Nellingen unterwegs seid. Und Laubheim-Kapellenstraße kam heute auch wieder ein super Blitzer dazu. Danke fürs Melden.
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5: Servus zusammen, einen schönen Nachmittag mit Donau 3FM. Gleich kommt Kollegin Jana Faas und hat auch einen Tipp für euch dabei. Gleich geht's in Sachen Veranstaltungen in einen Weltladen. So viel sei schon verraten. Mehr gleich nach Cher und Believe, nach Michael Patrick Kelly mit seiner neuen Mit Traces. Und das hier ist die Purple Disco Machine zusammen mit Sophie and the Giants. Und das war der dritte große Hit von der Purple Disco Machine in the

0: FM mit Cher und Believe. Kurz bevor wir jetzt gleich zu den Veranstaltungen kommen, gehen wir noch kurz auf die Straßen. Es gibt einen Unfall auf der B465. Vorsicht bei Schemmerhofen am Abzweig zum Kieswerk. Kurz nach dem Superblitzer, da liegt eine Unfallstelle und zwar ziemlich unübersichtlich in einer Kurve und an einer Steigung. Deswegen Vorsicht in diesem Bereich.
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0: Und da hat Kollegin Jana Faas was für euch rausgesucht.
2: Am 9. Mai ist Weltladentag und da lädt der Ulmer Weltladen natürlich ein. Der hat übrigens dieses Jahr auch 50-jähriges Jubiläum und feiert das mit der Serie Auf einen Kaffee mit. Und am 9. Mai wird für diese Serie OB Martin Ansbacher vor Ort sein und sich über fairen Handel und nachhaltige Entwicklung austauschen. Außerdem gibt's eine Filmvorführung und das Ganze wird musikalisch begleitet durch die Ukulele-Schülerband der Waldorfschule Ulm. Es ist also einiges los am 9. Mai ab 10 Uhr im Ulmer Weltladen. Alle Infos auf donau3fm.de.
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3: Es ist kurz vor 3:30.
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0: Es ist 3:30.
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14: Tatverdächtiger im Fall Memmingen erschossen und BioNTech streicht radikal Stellen. Ich bin Fabian Schober. Guten Tag. Der in Memmingen vermisste 14-Jährige wurde vermutlich ermordet. Nach einer großen Fahndung sei der Tatverdächtige gestern Abend nach Schüssen von Beamten gestorben, wie Polizei und Staatsanwaltschaft mitteilen.
15: Der Verdächtige ist ein 37-Jähriger, der sich in dem Gebäude, in dem der tote Jugendliche gefunden worden ist, in einem Schrank versteckt haben soll. Die Beamten hatten ihn gestern in der Nähe des Bahnhofs entdeckt. Daraufhin war er erst geflüchtet. Bei der Verfolgung am Abend hat er sich aber nach Angaben der Polizei umgedreht und ist mit einem Messer auf sie zugegangen. Weil er das nicht weggelegt habe, schossen die Polizisten und trafen ihn mehrfach. Er starb im Krankenhaus. Die Ermittlungen zum Tod des Jugendlichen laufen weiter. Aus München, Florian Klaus.
14: Der Impfstoffhersteller BioNTech will mehrere Standorte schließen. Insgesamt sollen über 1.800 Stellen gestrichen werden. Darunter fallen auch Standorte des erst vor wenigen Monaten übernommenen Konkurrenten CureVac. Der frühere Hauptsitz in Tübingen soll bis Ende 2027 geschlossen werden. Außerdem sind Produktionen in Rheinland-Pfalz, Hessen und Singapur betroffen. BioNTech hatte 2025 Millionen

0: Milliardenverluste gemacht. Egal ob TUI, Altours oder DerTour, die großen Reiseveranstalter wollen ihre Kunden für bereits gebuchte Reisen nicht nachträglich abkassieren, trotz der steigenden Kerosinpreise. Für zukünftige Buchungen könnte es allerdings teurer werden, Donau3FM-Reporter Thomas Bremser.
1: Veranstalter können den Reisepreis tatsächlich nachträglich erhöhen. Und zwar dann, wenn es im Vertrag steht und gestiegene Kosten wie Kerosin es nachweislich erfordern. Ein solcher Aufschlag muss aber spätestens 20 Tage vor der Reise mitgeteilt werden. Die Preise für Kerosin steigen aktuell, deshalb könne man nicht ausschließen, dass die Buchungen teurer werden. Auch Sorgen vor einem Mangel an Kerosin stehen im Raum. Wenn Flüge deshalb im Sommer gestrichen werden müssen, werde man die Kunden umgehend informieren, heißt es.
0: Nach der Sperrung der Bahnstrecke Neu-Ulm-Senden heute Vormittag fahren die Züge wieder. Die Reparaturen am Stellwerk sind abgeschlossen. Allerdings ist laut der Deutschen Bahn noch mit Verzögerungen zu rechnen. In den letzten Stunden war es zu Verspätungen und Zugausfällen gekommen. Züge aus Illertissen wurden in Senden gestoppt. Züge aus Weißenhorn waren komplett entfallen. Ein Ersatzverkehr mit Bussen war kurzfristig eingesprungen. Mehr Nachrichten in einer halben Stunde und jederzeit auf donau3fm.de.
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3: So, grau und etwas schwül geworden durch das bisschen Regen, was da runtergekommen ist. Vielerorts, mancherorts gibt es noch ein bisschen Regen heute, allerdings kommt nicht allzu viel runter. Die Temperaturen in der Nacht bei 8 Grad, morgen haben wir tagsüber bewölkten Himmel, vereinzelt Schauer bei 16 Grad und vereinzelt sind auch Gewitter möglich.
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3: 15.33 Uhr, wir schauen auf die Straßen in Schwaben. A8 München Richtung Stuttgart zwischen Hohenstadt und Mühlhausen haben wir 1 Kilometer stockenden Verkehr. Dauert aber nur 2 Minuten länger. Dann die A8 Stuttgart Richtung München zwischen Märklingen und der Auffahrt B10 Ulm-West. Eine Unfallaufnahme auf dem linken Fahrstreifen, das macht das Ganze noch gefährlicher. Fahrt bitte vorsichtig an dieser Stelle heran. Und noch ein weiterer Unfall auf der B465 Münsingen Richtung Biberach zwischen Schemmerhofen und Warthausen. Eine Unfallaufnahme.
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3: Neuer Superblitzer dazugekommen, der steht in Neu-Ulm-Schweighofen auf der Reutier Straße und zwar auf Höhe der Milchwerke. Weitere haben wir auf der B16 Kleinkötz Richtung Günzburg, in der Ortsmitte Oppingen, wenn ihr von Amstetten Richtung Nellingen fahrt und Langenau in der Badgasse.
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3: Servus zusammen, schönen Nachmittag mit Donau 3FM. Es hat ja endlich mal wenigstens ein bisschen Regen gegeben, für die Natur natürlich noch viel zu wenig. Und wollen mal gucken, wie es weitergeht. Ja, vielleicht kommt ja noch ein bisschen was runter. Wir versüßen euch den Nachmittag jetzt erstmal nicht mit Regen, sondern mit großartiger Musik. Ariana Grande zum Beispiel mit We Can't Be Friends. Wir haben Bon Jovi mit dem Klassiker Runaway. Und niegelnagelneu Holly Humberstone mit To Love's.

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4: Es ist kurz vor 16 Uhr.
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0: Es ist 16 Uhr.
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12: Tatverdächtiger im Fall Memmingen erschossen und BioNTech streicht radikal Stellen. Ich bin Fabian Schober. Guten Tag. Der in Memmingen vermisste 14-Jährige wurde vermutlich ermordet. Nach einer großen Fahndung sei der Tatverdächtige gestern Abend nach Schüssen von Beamten gestorben, wie Polizei und Staatsanwaltschaft mitteilen.
13: Der Verdächtige ist ein 37-Jähriger, der sich in dem Gebäude, in dem der tote Jugendliche gefunden worden ist, in einem Schrank versteckt haben soll. Die Beamten hatten ihn gestern in der Nähe des Bahnhofs entdeckt. Daraufhin war er erst geflüchtet. Bei der Verfolgung am Abend hat er sich aber nach Angaben der Polizei umgedreht und ist mit einem Messer auf sie zugegangen. Weil er das nicht weggelegt habe, schossen die Polizisten und trafen ihn mehrfach. Er starb im Krankenhaus. Die Ermittlungen zum Tod des Jugendlichen laufen weiter. Aus München, Florian Klaus.
12: Der Impfstoffhersteller BioNTech will mehrere Standorte schließen. Insgesamt sollen über 1800 Stellen gestrichen werden. Darunter fallen auch Standorte des erst vor wenigen Monaten übernommenen Konkurrenten CureVac. Der frühere Hauptsitz in Tübingen soll bis Ende 2027 geschlossen werden. Außerdem sind Produktionen in Rheinland-Pfalz, Hessen und Singapur betroffen. BioNTech hatte 2025 Milliardenverluste gemacht.

0: Nach der Sperrung der Bahnstrecke Neu-Ulm-Senden heute Vormittag fahren die Züge wieder. Die Reparaturen am Stellwerk sind abgeschlossen. Allerdings ist laut der Deutschen Bahn noch mit Verzögerungen zu rechnen. In den letzten Stunden war es zu Verspätungen und Zugausfällen gekommen. Züge aus Illertissen wurden in Senden gestoppt. Züge aus Weißenhorn waren komplett entfallen. Ein Ersatzverkehr mit Bussen war kurzfristig eingesprungen. Heute ist bundesweiter Tag des Lokaljournalismus. Donau3FM-Reporterin Jana Faas mit einem kleinen Dankeschön.
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0: Danke Jana, dem kann ich mich nur anschließen und mehr Nachrichten gibt's dann wieder in einer halben Stunde.
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4: Die Temperaturen, da sind wir bei 19 Grad. Momentan in der kommenden Nacht geht's allerdings wieder runter, ist klar. Ne? Temperaturen dann bei 8 bis 9 Grad. Morgen wird's ähnlich, wie wir es heute haben. Vereinzelte Schauer, vereinzelt sind auch Gewitter möglich. Die Temperaturen morgen bis 16 Grad.
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4: Um 16.03 Uhr, wir schauen auf die Straßen in Schwaben. Behinderungen aktuell auf folgenden Strecken. Da haben wir die B19 Ahlen Richtung Gingen. Vorsicht zwischen Heidenheim-Broskuchen und Heidenheim-Schneidheim. Da hat es gerade eben leicht gescheppert. Dichter Verkehr jetzt noch. 4 Minuten verliert ihr. Und dann haben wir noch die B312 Bergheim Richtung Biberach. Zwischen Erlenmoos und Ochsenhausen auch da 4 Minuten Verlust. Aber ansonsten läuft es momentan. Wir wünschen gute Fahrt.
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4: Blitzer aktuell in Burgrieden. Da haben wir jetzt einen silbernen Caddy und zwar Ortsausfahrt Burgrieden Richtung Rot. Und der aktuellste Superblitzer, der steht in Schweighofen auf der Reutier Straße auf Höhe der Milchwerke.
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4: Servus zusammen. So, wir nutzen ja gerne eure Hilfe und sind auch dankbar dafür, wenn ihr uns immer tolle Ergebnisse beschert in unseren Schwaben Top 10 bei Donau 3FM. Ja, und so auch dieses Mal. Diesmal geht es natürlich dem Monat angepasst um den Maibaum. Wir sprechen gleich nochmal drüber. Und vorher gibt es natürlich Musik für eure Nachmittag. Aber jetzt hier Billy Idol. Wir haben Robin Schulz, Rita Ora und Thiago PCK und das hier sind Clock Clock.

0: Billy Idol und seine Sweet 16 bei Donau 3 FM heute. Am Dienstagnachmittag gleich Moby und auch Taylor Swift singt gleich noch ein paar Wörtchen mit hier im Programm. Aber vorher brauchen wir natürlich noch eure Vorschläge.
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0: So, nachdem wir ja dank eurer Hilfe jetzt wissen, wo es die beliebteste Currywurst in Schwaben gibt, das könnt ihr auch jederzeit nachlesen auf donau3fm.de, suchen wir jetzt natürlich passend zum Monat Schwabens beliebtesten Maibaum. Man könnte auch sagen, den schönsten Maibaum. Und da könnt ihr uns die ganze Woche über eure Vorschläge schicken und aus den 10 meistgenannten, da stellen wir dann natürlich wieder ein Voting fürs Wochenende und dann dürft ihr über den Favoriten abstimmen. Dann wissen wir auch, wo dann Schwabens beliebtester bzw. auch schönster Maibaum steht. Das betrifft jetzt Schwaben gesamt, also nicht nur Oberschwaben, gell? Auch wenn es manchmal spezifisch wird.
2: Der schönste Maibaum Oberschwabens steht dieses Jahr definitiv im wunderschönen Waldputzhofen.
3: Der schönste Maibaum ist in Tschechingen, meiner Meinung nach.
4: Der schönste Maibaum steht in Olmos im Kindergarten.
0: Könnte sein, sind mit in der Wertung, aber könnte natürlich auch sein, dass eure Vorschläge da ein bisschen mehr wiegen. Deswegen macht mit auf donau3fm.de, Schwabens Top 10 anklicken, Formular ausfüllen und wir sind gespannt auf eure Vorschläge.
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0: Es ist kurz vor 5:30.
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8: Es ist 16:30.
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10: Tatverdächtiger im Fall Memmingen erschossen und BioNTech streicht radikal Stellen. Ich bin Fabian Schober. Guten Tag. Der in Memmingen vermisste 14-Jährige wurde vermutlich ermordet. Nach einer großen Fahndung sei der Tatverdächtige gestern Abend nach Schüssen von Beamten gestorben, wie Polizei und Staatsanwaltschaft mitteilen.
11: Der Verdächtige ist ein 37-Jähriger, der sich in dem Gebäude, in dem der tote Jugendliche gefunden worden ist, in einem Schrank versteckt haben soll. Die Beamten hatten ihn gestern in der Nähe des Bahnhofs entdeckt. Daraufhin war er erst geflüchtet, bei der Verfolgung am Abend hat er sich aber nach Angaben der Polizei umgedreht und ist mit einem Messer auf sie zugegangen. Weil er das nicht weggelegt habe, schossen die Polizisten und trafen ihn mehrfach. Er starb im Krankenhaus. Die Ermittlungen zum Tod des Jugendlichen laufen weiter. Aus München, Florian Klaus.
10: Der Impfstoffhersteller BioNTech will mehrere Standorte schließen. Insgesamt sollen über 1.800 Stellen gestrichen werden. Darunter fallen auch Standorte des erst vor wenigen Monaten übernommenen Konkurrenten CureVac. Der frühere Hauptsitz in Tübingen soll bis Ende 2027 geschlossen werden. Außerdem sind Produktionen in Rheinland-Pfalz, Hessen und Singapur betroffen. BioNTech hatte 2025 Milliardenverluste gemacht. Tobias Vogt ist der neue Chef der CDU-Landtagsfraktion in Baden-Württemberg. Der enge Vertraute des bisherigen Chefs Manuel Hagel hat bei der Abgeordnetenwahl 80% der Stimmen erhalten. Der 40-Jährige hatte Hagels Kampagne für die Landtagswahl organisiert und besitzt viel Rückhalt, vor allem bei den erstmals gewählten CDU-Abgeordneten. Hagel selbst hatte nicht erneut kandidiert. Er wird vermutlich Vizeministerpräsident in der Landesregierung. Heute ist Bundes

0: zweiter Tag des Lokaljournalismus. Donau3FM-Reporterin Jana Faas mit einem kleinen Dankeschön.
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0: Danke Jana, dem kann ich mich nur anschließen und mehr Nachrichten gibt's dann wieder in einer halben Stunde.
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3: Ziemlich grau, vereinzelt gibt's Schauer und vereinzelt sind sogar Gewitter möglich. Genauso schaut's morgen aus, bei nur noch bis zu 16 Grad in der Nacht dazwischen. Gleiches Wetter, allerdings bei 8 Grad.
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3: 16.33 Uhr, wir schauen auf die Straßen. Behinderungen auf der B465 Biberach Richtung Münsingen. Da haben wir zwischen Ehingen-Berg und der Fischerkreuzung B311 Ehingen dichten Verkehr, derzeit 6 Minuten Verlust.
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3: Blitzer aktuell in Burgrieden. Da haben wir einen silbernen Caddy, aus dem es blitzt. Der steht am Ortsausgang von Burgrieden Richtung Rot. Und in Schweighofen steht der aktuellste Superblitzer auf Höhe der Milchwerke.
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3: Schönen Nachmittag, servus zusammen heute am Dienstag. So, sich etwas abschminken können oder sich vom Acker machen. Es gibt ja unglaublich viele Redewendungen, aber bei den meisten wissen wir nicht, woher sie kommen. Das gilt auch für den Spruch mit dem Salat.
6: Das Wort Salat selbst haben wir im 15. Jahrhundert den Italienern geklaut.
3: Ja, warum wir aber sagen, jetzt haben wir den Salat, das hört ihr gleich beim Donau 3 FM Schlaumeier. Und ja, Schlaumeier ist Markus Isserle, tatsächlich.
7: Das ist er.
3: Das ist er, ja. Ist er wirklich, ja, kann ich bestätigen. Jetzt machen wir Musik mit Jermaine Stewart und auch mit Ray Garvey.

0: Imagine Dragons bei Donau 3 FM Top of the World. Und jetzt gleich hier Kamrat, sein neuestes Werk Hug Yourself. Gell? Ich meine, wenn schon Kondra da ist, dann macht man das halt so.
1: Er weiß einfach alles.
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0: Ja, sich etwas abschminken oder sich vom Acker machen, diese Redewendungen, das sind immer so ganz spezielle Geschichten, gell? Heute ein Spezial. Sandra hat nämlich unserem Schlaumeier Markus eine E-Mail geschrieben. Sie möchte wissen, woher kommt eigentlich das Sprichwort, jetzt habe ich den Salat.
3: Das bedeutet ja nichts anderes, als dass einem was Unangenehmes passiert ist oder man tief im Schlamassel steckt. Dabei wird das Wort Salat seit etwa Mitte des 19. Jahrhunderts als Sinnbild für Unordnung benutzt. Ist ja auch logisch, denn im essbaren Salat, da liegt ja auch alles irgendwie kreuz und quer durcheinander. Übrigens, das Wort Salat selbst haben wir im 15. Jahrhundert den Italienern geklaut. Die sagen dazu Salata oder Insalata und das wiederum kommt von Salare, also salzen oder einstreuen. Weiter geht's mit Roman aus Untersulmittingen, der fragt, warum man sich manchmal sprichwörtlich auf den Schlips getreten fühlt. Der Schlips, der ist bei uns ein anderes Wort für Krawatte. Allerdings kommt die Redewendung aus einer Zeit, als es noch gar keine Krawatten gab. Die sind nämlich erst Mitte des 19. Jahrhunderts aus England zu uns rübergeschwappt. In unserem Fall hier ist der Schlips der Zipfel der Hemden oder Röcke, die man damals getragen hat. Bei langen Gehröcken ist es dann durchaus mal vorgekommen, dass man dem Vordermann aus Versehen auf den Rockzipfel gestiegen ist. Heute benutzen wir die Redewendung, wenn uns jemand zu nahe kommt oder auf den falschen Fuß erwischt.
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4: Es ist kurz vor 17 Uhr.
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14: Es ist 17 Uhr.
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16: Ermittlungen im Fall Memmingen und Ulmer ÖPNV-Paket verschoben. Ich bin Fabian Schober. Guten Tag. Nachdem Polizisten den mutmaßlichen Mörder eines 14-Jährigen in Memmingen erschossen haben, ermittelt jetzt auch das Bayerische Landeskriminalamt. Denn jetzt muss nicht nur der Mord an dem Jungen geklärt werden, sondern auch, ob die tödlichen Schüsse auf den mit einem Messer bewaffneten 37-Jährigen alternativlos waren. Neben dem Kriminalamt ermitteln auch die Staatsanwaltschaft Memmingen und die Kripo Neu-Ulm. Der Ulmer Gemeinderat hat das millionenschwere Maßnahmenpaket für den städtischen Nahverkehr um 2 Jahre aufgeschoben. Der wenig lukrative Bus- und Bahnverkehr der Stadtwerke Ulm-Neu-Ulm sollte damit vor hohen Schulden gerettet werden. Donau 3FM-Reporter Paolo Percoco.
17: Mit dem Unterschied von einer Stimme haben sich die Stadträte gegen die geplante Abschaffung einiger Abfahrtszeiten entschieden. Grund: der schlechte Zeitpunkt mit vielen Baustellen in der Stadt und hohen Spritpreisen. Angenommen wurde der Teil des Pakets, der veränderte Ampelschaltungen und mehr Busspuren in der Stadt vorsieht, der rund 90.000 Euro einspart. Trotzdem müsse die Stadt wohl bald im schlimmsten Fall die Defizite der SWU aus dem eigenen Haushalt bezahlen.
16: Laut einem aktuellen UN-Bericht ist die Welt nicht auf einen digitalen Super-GAU vorbereitet. Wenn großflächig Satelliten ausfallen, der Strom unterbrochen wird oder Unterseekabel reißen, könnte das System zusammenbrechen.
18: Das alles sei kein Science-Fiction. Es könne schneller passieren, als uns lieb ist, warnen die Experten. Dann funktionieren plötzlich Mobilfunknetze nicht mehr. Die Navigation für die Luftfahrt fiele aus, ebenso Zahlungssysteme. Es sei dringend nötig, analoge Systeme zu

0: erhalten, um im Krisenfall handlungsfähig zu bleiben, fordern die Organisationen. Aus Genf, Christiane Ulrich.
1: Tobias Vogt ist der neue Chef der CDU-Landtagsfraktion in Baden-Württemberg. Der enge Vertraute des bisherigen Chefs Manuel Hagel hat bei der Abgeordnetenwahl 80% der Stimmen erhalten. Der 40-Jährige hatte Hagels Kampagne für die Landtagswahl organisiert und besitzt viel Rückhalt, vor allem bei den erstmals gewählten CDU-Abgeordneten. Hagel selbst hatte nicht erneut kandidiert. Er wird vermutlich Vizeministerpräsident in der Landesregierung. Mehr Nachrichten in einer halben Stunde und jederzeit auf donau3fm.de.
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4: Die Temperaturen in der Nacht bei 8 Grad. Morgen kriegen wir nur 16 Grad zusammen. Ähnliches Wetter, wie wir es jetzt schon haben. Vereinzelt Schauer und Gewitter nicht auszuschließen.
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4: 17.03 Uhr, Feierabendverkehr ist in Gange und deswegen kommt es auch zu Behinderungen und zu Wartezeiten. Zum Beispiel am Berliner Ring haben wir von der Albert-Einstein-Allee her bis Richtung Ilsesberg rundherum. Aktuell Wartezeiten so um die 11 Minuten und dann haben wir noch die B10 zwischen Gingen und Geislingen. Dichter Verkehr, 7 Minuten dauert es dort länger und B16 zwischen Adelzhausen und Ichenhausen auf der Gesamtstrecke verliert ihr auch wegen dichtem Verkehr 11 Minuten.
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4: Blitzer aktuell dazugekommen, B492 Blaubeuren-Scheltlingen auf Höhe Weiler, da 70 erlaubt und Burgrieden Ortsausfahrt Richtung Rot aus dem silbernen Caddy.
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4: Der Fund einer Leiche, und zwar eines 14-Jährigen in Memmingen, hat gestern ganz Schwaben schockiert. Heute gehen die Ermittlungen weiter. Ein Tatverdächtiger wird nach langer Fahndung gestellt und erschossen. Alles zum Fall gleich im Donau 3 FM Update.
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0: Lene Marlin, die Hochgewachsene aus dem Norden mit Sitting Down hier. Und gleich haben wir für euch Ed Sheeran und auch Bruno Mars. Es ist 17 Uhr und gleich 14 Minuten.
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0: Gestern Vormittag entdecken Polizisten am Memminger Bahnhof die Leiche eines 14-Jährigen. Polizei und Staatsanwaltschaft halten sich gestern noch lange bedeckt. Fabian Schober von den Donau 3FM Nachrichten. Heute gibt es deutlich mehr Details zu diesem Fall.
2: Ja, die Obduktion hat zunächst ergeben, dass es sich eben tatsächlich um den seit Samstag vermissten 14-Jährigen handelt. Er wurde vermutlich ermordet. Und dann sind heute die Details zur aufsehenerregenden Verfolgung des Tatverdächtigen in Memmingen ans Licht gekommen. Direkt nach dem Fund der Leiche haben Beamte im gleichen Gebäude einen Mann entdeckt, der sich in einem Schrank versteckt hatte. Der 37-Jährige konnte aber zunächst fliehen, dann wurde eine große Fahndung eingeleitet.
0: Was ist danach passiert?
2: Ja, gestern Abend hat die Polizei dann einen Hinweis bekommen. Der Mann halte sich in der Nähe des Hallenbads auf. Dort wurde er auch gestellt, ist aber mit einem Messer auf die Beamten losgegangen. Die haben auf ihn geschossen und ihn dann entwaffnet. Seine Verletzungen waren aber so schwer, dass er kurz darauf im Krankenhaus verstorben ist. Dadurch bleiben jetzt viele Fragen offen. Ist er tatsächlich der Täter? Warum hat er den Jungen ermordet? Und wo war der 14-Jährige seit Samstag? Da wurde er vermisst gemeldet. Die Kripo Neu-Ulm ermittelt jetzt.
0: Danke, Fabian, für die Infos. Ist ein schockierender Fall aus Memmingen, der uns auch die nächsten Tage noch beschäftigen wird. Wir bleiben auf jeden Fall dran.
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0: nächste Wochenende. Da könnt ihr euch jetzt schon freuen. Ich habe nämlich Thorsten Schworn bei mir im Studio. Der ist ja der Kommentator des ESCs in Deutschland und die Stimme von Shopping Queen und überhaupt ein ganz wunderbarer Kollege. Ich freue mich, mal ein bisschen mehr von ihm zu erfahren und ihr hoffentlich auch. Schaltet ein. Ich freue mich auf euch.
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11: Es ist 5:30.
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13: Ermittlungen im Fall Memmingen und Ulmer ÖPNV-Paket verschoben. Ich bin Fabian Schober. Guten Tag. Nachdem Polizisten den mutmaßlichen Mörder eines 14-Jährigen in Memmingen in Notwehr erschossen haben, ermittelt auch das Bayerische Landeskriminalamt. Denn jetzt muss nicht nur der Mord an dem Jungen geklärt werden, sondern auch, ob die tödlichen Schüsse auf den mit einem Messer bewaffneten 37-Jährigen alternativlos waren. Neben dem Kriminalamt ermitteln auch die Staatsanwaltschaft Memmingen und die Kripo Neu-Ulm. Der Ulmer Gemeinderat hat das millionenschwere Maßnahmenpaket für den städtischen Nahverkehr um 2 Jahre aufgeschoben. Der wenig lukrative Bus- und Bahnverkehr der Stadtwerke Ulm-Neu-Ulm sollte damit vor hohen Schulden gerettet werden. Donau 3FM-Reporter Paolo Percoco.
14: Mit dem Unterschied von einer Stimme haben sich die Stadträte gegen die geplante Abschaffung einiger Abfahrtszeiten entschieden. Grund: der schlechte Zeitpunkt mit vielen Baustellen in der Stadt und hohen Spritpreisen. Angenommen wurde der Teil des Pakets, der veränderte Ampelschaltungen und mehr Busspuren in der Stadt vorsieht, der rund 90.000 Euro einspart. Trotzdem müsse die Stadt wohl bald im schlimmsten Fall die Defizite der SWU aus dem eigenen Haushalt bezahlen.
13: Laut einem aktuellen UN-Bericht ist die Welt nicht auf einen digitalen Super-GAU vorbereitet. Wenn großflächig Satelliten ausfallen, der Strom unterbrochen wird oder Unterseekabel reißen, könnte das System zusammenbrechen.
15: Das alles sei kein Science-Fiction. Es könne schneller passieren, als uns lieb ist, warnen die Experten. Dann funktionieren plötzlich Mobilfunknetze nicht mehr. Die Navigation für die Luftfahrt fiele aus, ebenso Zahlungssysteme. Es sei dringend nötig, analoge Systeme zu erhalten, um im Krisenfall handlungsfähig zu bleiben, fordern die Organisationen. Aus Genf, Christiane Ulrich.
13: In Berlin haben das Bundesverkehrsministerium und die Deutsche Bahn heute eine neue Respektkampagne vorgestellt. Unter dem Titel Hashtag mehr Achtung geht es um Maßnahmen für mehr Schutz und Wertschätzung von Zugbegleitern. Hintergrund ist die wachsende Zahl von Übergriffen auf Kontrolleure. In einigen Regionen Deutschlands läuft bereits eine Testphase für ein System mit Doppelbesetzungen der Zugbegleiter. Mehr Nachrichten in einer halben Stunde und jederzeit auf donau3fm.de.
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16: Die Temperaturen in der Nacht bei circa 8 Grad.

0: vereinzelt können ein paar Schauer auftreten, sollte aber nicht die Regel sein. Morgen tagsüber auch vereinzelt Schauer und es kann sogar örtlich Gewitter geben bei 16 Grad.
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0: Um 17.33 Uhr, wir schauen auf die Straßen in Schwaben. Behinderungen auf folgenden Strecken. Aktuell auf der B10 Ulm-Stuttgart zwischen Geislingen und Kuchen. 6 Minuten obendrauf dichter Verkehr und auch allgemein ist der Feierabendverkehr angekommen. Auch in Ulm, und zwar am Berliner Ring, haben wir derzeit Wartezeiten von circa 10 Minuten.
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0: Blitzer aktuell auf der B492 Blaubeuren-Scheltlingen auf Höhe Weiler und in Burgrieden am Ortsausgang Richtung Rot. Und der aktuellste Superblitzer, der steht in Schweighofen auf der Reutierstraße bei den Milchwerken und B16 in Kleinkötz Richtung Günzburg kurz vor der Abzweigung nach Denzingen.
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0: Servus, schönen Abend und Kollege Andi Scheiter und Easy 1000 sind beide unterwegs in Mission Spargel. Es gibt leckere Spargelkörbe vom Spargelhofturm in Grimmelfingen und wo der nächste hingeht, da wollen wir doch gleich mal hinschalten. Ein bisschen dauert's noch, vorher noch Kenny Loggins, Tiffany Harris und auch die Fantastischen Vier und die hören wir jetzt zuerst mit Troy.

0: Kenny Loggins aus dem Album High Adventure, Welcome to Heartlight, Kulthit. Hier ist Donau 3 FM heute am Dienstag. So, dann kommen wir mal zu einem Thema, das viele derzeit, ja, wie soll ich sagen, beflügelt. Denn es ist Spargelzeit und was gibt's schon Leckereres als zu dieser Jahreszeit?
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0: Und genau in dieser Mission sind Andy und Easy aus der Gute-Laune-Morning-Show unterwegs, um den Spargelkorb zu übergeben. Und zwar an diejenigen, die sich erstmal beworben haben und das Glück in der Auslosung hatten. Und dann schauen wir mal, wo sie jetzt gerade unterwegs sind.
2: So, nächste Station, wo sind wir denn? Laichingen, gell?
3: Richtig, wir haben nämlich ein Date mit der Daniela.
2: Hallo Daniela.
3: Und?
2: Ich mach mal kurz auf.
3: Genau.
2: Oh, das ist wieder... Wie eine Großlieferung, ja.
3: Ja, für 8 Personen. Also ich bin gespannt.
2: Einen Gabelstapler.
3: Irgendwann holen wir den noch. Geht's, Andi?
2: Ja, klar.
3: Kriegen wir hin. Bin gespannt, warum für so viele. Aber jetzt müssen wir erst mal schauen, dass wir sie auch erwischen. Ich hüpfe schon mal vor, Andi. Hallo?
4: Hallo, bist du die Daniela?
2: Ja, super, dann kommen wir zu dir noch.
3: Hallo, Daniela.
4: Da steht sie auf dem Balkon.
3: Machst du uns schnell auf?
4: Erster Stock.
3: Ah, da ist schon auf. Perfekt.
4: Super, danke.
3: Ja. Hallo Daniela.
5: Hallo.
3: Hi, servus.
5: Ich freue mich auch.
4: Daniela. Wir haben viel Spargel dabei für dich, Daniela.
5: Den langen Gang entgegen.
4: Den langen Gang.
5: Ja.
3: Hallo.
5: Das ist mein Papa.
2: Guck mal, da läuft Donau 3 FM im Handy. Jetzt müssen wir dich schon mal fragen, weil das ist ja eine ziemlich große Lieferung. Für wen alles?
5: Für meine Helferlein.
3: Helferlein, warum?
5: Vom Umziehen.
3: Ah, du bist ganz frisch hier reingezogen?
5: Ja, bin ganz frisch hier eingezogen mit meinem Papa und mit meinem Sohn.
3: Und da hast du viel Unterstützung gehabt und da möchtest du jetzt mal Danke sagen?
5: Ja, da möchte ich die einladen und Danke sagen für die tatenreiche Hilfe vor allen Dingen. Ja.
2: Spargel haben wir genug für dich, Helfer. Viel Spaß. Und lasst es euch schmecken. Du sagst ganz, ganz liebe Grüße an alle von uns.
5: Auf jeden Fall. Ich habe schon Bescheid gesagt, die freuen sich alle für uns alle.
3: Perfekt, dann lasst es euch schmecken.
5: Ja, super, dankeschön.
0: Schließe ich mich an, lasst es euch schmecken. Und wenn ihr auch noch so einen tollen Korb vom Spargelhoftum wollt, dann einfach mal anmelden. Das ist schon mal die Voraussetzung. Macht das auf donau3fm.de und dann könnte es schon morgen für euch klappen.
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4: Es ist kurz vor 18 Uhr.
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9: Es ist 18 Uhr.
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11: Details zum Tatverdächtigen im Fall Memmingen und ein Jahr schwarz-rote Koalition. Ich bin Fabian Schober. Guten Abend. Die Staatsanwaltschaft hat weitere Details zum mutmaßlichen Mord eines 14-Jährigen in Memmingen bekannt gegeben. Der von Polizisten erschossene Tatverdächtige ist wohl in Abu Qasch im Westjordanland geboren. Er war in Deutschland bereits mit 2 Geldstrafen verurteilt worden. Zum einen wegen Sachbeschädigung im Jahr 2021, zum anderen erst kürzlich wegen unerlaubten Aufenthalts in Deutschland dieses Jahr. Eine Donau3FM-Anfrage zum Aufenthaltsstatus des 37-Jährigen bei der schwäbischen Ausländerbehörde ist aktuell noch nicht beantwortet worden. Ein Jahr ist Schwarz-Rot ab morgen im Amt. In einer Forsa-Umfrage im Auftrag von RTL und NTV zeigen sich aber nur 11% der Bürger mit der Arbeit der Koalition zufrieden. 87% sind unzufrieden.
12: Besonders schwach finden die Befragten die aktuelle Arbeit der Regierung, wenn es um die Begrenzung von Preissteigerungen geht, um die Verbesserung der Infrastruktur, die anstehenden Reformen und den Kampf gegen die Wirtschaftskrise. Zufriedener sind die Menschen mit den Maßnahmen zur Begrenzung illegaler Zuwanderung. Die Regierung selber zeigte sich heute selbstkritisch. SPD-Chef Klingbeil etwa erklärte, der Streit der letzten Wochen habe der Koalition insgesamt geschadet. Aus Berlin, Ronny Tochau.
11: Wieder am Brennpunkt Lederhof in Ulm. Nach einem Streit beim Deutschhaus-Parkhaus ist die Lage gestern Abend eskaliert. Mehrere Männer geraten aneinander. Ein 34-Jähriger wird am Kopf verletzt. Ein Beteiligter springt auf der Flucht in die Donau. Die Feuerwehr holt ihn aus dem Wasser. Die Polizei nimmt ihn kurz darauf fest. Jetzt wird wegen gefährlicher Körperverletzung ermittelt. In Berlin haben das Bundesverkehrsministerium und die Deutsche Bahn heute eine neue Respektkampagne vorgestellt. Unter dem Hashtag Mehr Achtung geht es um Maßnahmen für mehr Schutz und Wertschätzung von Zugbegleitern.
13: Die Kampagne gehört zu einem Aktionsplan für mehr Sicherheit, der nach dem tödlichen Angriff auf einen Zugbegleiter vereinbart wurde. Ein Fahrgast hatte den 36-Jährigen bei einer Ticketkontrolle attackiert. Nun wirbt die Bahn auch mit Plakaten für mehr Respekt im täglichen Miteinander. Die Würde des Menschen ist unantastbar, auch für alle in Uniform, heißt es da zum Beispiel. Bundesverkehrsminister Schnieder drückte es so aus: Rücksicht gehört mit ins Reisegepäck, mit Respekt kommt jeder besser an. Aus Berlin, Thomas Brockt.
11: In einigen Regionen Deutschlands läuft bereits eine Testphase für ein System mit Doppelbesetzungen der Zugbegleiter. Mehr Nachrichten in einer halben Stunde und jederzeit auf donau3fm.de.
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2: 16 Grad sind noch übrig und in der kommenden Nacht haben wir Temperaturen so um die 7 Grad. Und jetzt kommt auch die Sonne sogar hier in Ulm noch ganz leicht raus. Morgen meist bedeckter Himmel und vereinzelt sind Schauer, vereinzelt sogar Gewitter möglich bei bis zu 16 Grad.
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2: Um 18.03 Uhr derzeit keine größeren Störungen. Schauen wir noch ganz kurz live in den Berliner Ring, wie da die Wartezeiten sich entwickelt haben. Auch da ist wieder ganz gut momentan. Maximal Wartezeiten von einer Minute.
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2: Blitzer B492 Blaubeuren-Schelklingen auf Höhe Weiler in der 70er-Zone. Und die neuesten Superblitzer stehen in Kleinkötz Richtung Günzburg auf der B16 kurz vor der Abzweigung nach Denzingen. Und in Schweighofen auf der Reutiger Straße auf Höhe der Milchwerke.
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2: So, erzählt zu den wichtigsten Abenden in der Modewelt. In New York hat wieder die Met Gala stattgefunden. Viele Stars und Looks. Die sieht man so kein zweites Mal.
5: Das Motto in diesem Jahr, Fashion is Art, also Mode ist Kunst. Ja, und das Motto haben viele Stars ziemlich ernst genommen.
2: In welchen Outfits die Stars da aufgekreuzt sind und welcher deutsche Star ein echter Hingucker war, das hört ihr gleich im Promiversum. Vorher machen wir Musik hier mit Midnight Oil, mit Michael Patrick Kelly und mit der neuen von Bastille mit Save My Soul.
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0: Midnight Oil mit ihrem berühmtesten Klassiker mit Beds Are Burning aus den ausgehenden 80ern seiner Zeit.
1: Super.
0: Gell? So, war mal wieder ein richtiger Hingucker. Also, was sich die Stars da immer wieder so einfallen lassen, ist schon irgendwie Wahnsinn, gell?
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4: Freunde der gepflegten Unterhaltung, es ist die wohl spektakulärste Nacht der Mode. In New York hat wieder die Met Gala stattgefunden. Das Motto in diesem Jahr: Fashion is Art, also Mode ist Kunst. Ja, und das Motto haben viele Stars ziemlich ernst genommen. Beyoncé zum Beispiel, sie ist nach 10 Jahren Pause wieder zur Met Gala zurückgekehrt. Und das natürlich mit einem ordentlichen Wow-Effekt. Gekleidet im funkelnden Skelett-Look mit riesiger Federschleppe. Auch bei den anderen Gästen ist es teilweise richtig kreativ geworden. Sänger Bad Bunny hat sich zum Beispiel als älterer Mann gezeigt. Chanel Monets Outfit bestand aus Moos und Kabeln. Katy Perry hat so eine Art futuristische Robotermaske getragen. She-Star Eileen Gu hat für einen wirklich magischen Moment gesorgt. Aus ihrem Kleid sind nämlich tatsächlich so Seifenblasen aufgestiegen. Aber es gab auch einen ganz besonderen Hingucker aus Deutschland. Heidi Klum hat den roten Teppich nämlich mal kurz zum Museum gemacht. Sie kam als Marmorstatue. Ja, ihr Körper war komplett eingehüllt in so einer Art fließenden Schleier. Oben eine Krone in Steinoptik, dazu hatte sie noch so helle Kontaktlinsen drin.
5: Fashion is art, art is fashion.
4: Ihr Outfit spielt übrigens auf die Werke des italienischen Bildhauers Raffaele Monti an.
5: You know Raffaele Monti, right? He's done most of the sculptures from the 1800s.
4: Seine Skulpturen sind berühmt für eben diese täuschend echten, verschleierten Marmorgewänder. Das berichtet auch die Vogue. Natürlich konnten sich auch die drei Gastgeberinnen sehen lassen. Nicole Kidman, Lorraine Sanchez-Bezos und Anna Wintour. Anna hat die Gala damit übrigens schon zum 29. Mal geleitet. Die Met Gala gilt seit Jahren als Bühne für Stars mit auffälligen und spektakulären Looks. Mit dieser Gala sammelt das Kostüminstitut des Metropolitan Museums Millionen Spenden.
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6: Es ist 6:30.
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8: Details zum Tatverdächtigen im Fall Memmingen und ein Jahr schwarz-rote Koalition. Ich bin Fabian Schober. Guten Abend. Die Staatsanwaltschaft hat weitere Details zum mutmaßlichen Mord eines 14-Jährigen in Memmingen bekannt gegeben. Der von Polizisten erschossene Tatverdächtige ist wohl in Abu Qasch im Westjordanland geboren. Er war in Deutschland bereits mit 2 Geldstrafen verurteilt worden. Zum einen wegen Sachbeschädigung im Jahr 2021, zum anderen erst kürzlich wegen unerlaubten Aufenthalts in Deutschland dieses Jahr. Eine Donau 3FM-Anfrage zum Aufenthaltsstatus des 37-Jährigen bei der schwäbischen Ausländerbehörde ist aktuell noch nicht beantwortet worden. Ein Jahr ist Schwarz-Rot ab morgen im Amt. In einer Forsa-Umfrage im Auftrag von RTL und NTV zeigen sich aber nur 11% der Bürger mit der Arbeit der Koalition zufrieden. 87% sind unzufrieden.
9: Besonders schwach finden die Befragten die aktuelle Arbeit der Regierung, wenn es um die Begrenzung von Preissteigerungen geht, um die Verbesserung der Infrastruktur, die anstehenden Reformen und den Kampf gegen die Wirtschaftskrise. Zufriedener sind die Menschen mit den Maßnahmen zur Begrenzung illegaler Zuwanderung. Die Regierung selber zeigte sich heute selbstkritisch. SPD-Chef Klingbeil etwa erklärte, der Streit der letzten Wochen habe der Koalition insgesamt geschadet. Aus Berlin, Ronny Tochau.
8: Wieder am Brennpunkt Lederhof in Ulm. Nach einem Streit beim Deutschhaus-Parkhaus ist die Lage gestern Abend eskaliert. Mehrere Männer geraten aneinander. Ein 34-Jähriger wird am Kopf verletzt. Ein Beteiligter springt auf der Flucht in die Donau. Die Feuerwehr holt ihn aus dem Wasser. Die Polizei nimmt ihn kurz darauf fest. Jetzt wird wegen gefährlicher Körperverletzung ermittelt. In Berlin haben das Bundesverkehrsministerium und die Deutsche Bahn heute eine neue Respektkampagne vorgestellt. Unter dem Hashtag Mehr Achtung geht es um Maßnahmen für mehr Schutz und Wertschätzung von Zugbegleitern.
10: Die Kampagne gehört zu einem Aktionsplan für mehr Sicherheit, der nach dem tödlichen Angriff auf einen Zugbegleiter vereinbart wurde. Ein Fahrgast hatte den 36-Jährigen bei einer Ticketkontrolle attackiert. Nun wirbt die Bahn auch mit Plakaten für mehr Respekt im täglichen Miteinander. Die Würde des Menschen ist unantastbar, auch für alle in Uniform, heißt es da zum Beispiel. Bundesverkehrsminister Schnieder drückte es so aus: Rücksicht gehört mit ins Reisegepäck, mit Respekt kommt jeder besser an. Aus Berlin, Thomas Brockt.
8: In einigen Regionen Deutschlands läuft bereits eine Testphase für ein System mit Doppelbesetzungen der Zugbegleiter. Mehr Nachrichten in einer halben Stunde und jederzeit auf donau3fm.de.
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11: In der Nacht Temperaturen so um die 9 Grad und morgen werden wir bis zu 16 Grad bekommen, allerdings auch wieder meist bedeckter Himmel. Es gibt ganz kurze sonnige Abschnitte, so wie jetzt gerade im Moment hier in Ulm auch. Ja, und dann haben wir morgen vereinzelt Schauer, vereinzelt sind auch regionale Gewitter möglich.
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1: 18.33 Uhr, Vorsicht auf der A8 München Richtung Stuttgart an der Ausfahrt Ulm-Ost, ein liegen gebliebenes Fahrzeug. Und dann haben wir die B30 bzw. auch B28, wenn ihr von Biberach Richtung Ulm unterwegs seid, wo ihr nach Neu-Ulm runterfahrt, von der B30 auf die B28 zwischen Wieblingen und B10 Neu-Ulm-Mitte, beidseitig Gefahr durch Personen auf der Fahrbahn und dadurch auch dichter Verkehr zwischen Wieblingen und Neu-Ulm, 4 Minuten Verlust.
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1: Blitzer aktuell, Blaubeuren Richtung Schädlingen auf Höhe Weiler in der 70er-Zone beidseitig und das Ganze auf der B492 und in Schweighofen auf der Reutier Straße bei den Milchwerken.
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1: Servus zusammen. So, wie viele Songs können gleichzeitig die englischen Charts anführen? Eigentlich sollte man denken, nur eins, außer der Macher bastelt einen ganzen Haufen anderer Songs mit rein. Auf welchem Chartplatz der Song, den ich jetzt meine, bei uns gelandet ist und um welchen es überhaupt geht, das gibt's gleich hier im Donau 3 FM Tageshit. Und das ist dann natürlich auch gleichzeitig der Tageshit. Hammer, oder? So, dann machen wir weiter mit Musik, bevor es den Tageshit gibt. Shawn Mendes und Camila Cabello oder auch Europe und Meghan Trainor.

0: Shawn Mendes und Camila Cabello mit Senorita. So, dann wären wir soweit.
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0: 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So, es ist kaum zu zählen, wie viele Lieder heute, ja, vor 38 Jahren gleichzeitig die englischen Charts angeführt haben. Eigentlich war es ein einziger Song, wie das eigentlich so üblich ist, aber in diesen Song haben die Macher einen ganzen Haufen anderer Songs reingebastelt. Die beiden auffälligsten davon sind wohl diese beiden Disco-Songs I Got the Hots for You und Is It Love You're After?
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0: Diese Elemente, die werdet ihr bestimmt gleich wiedererkennen, und zwar bei Theme from S-Express von der Formation S-Express. Bei uns in Deutschland hat es der Song bis auf Platz 2 in die Charts geschafft. In England ist er heute vor 38 Jahren bis ganz an die Spitze vorgerückt und jetzt erkennt ihr ihn auch gleich. Hier sind S-Express mit dem Donau 3 FM Tageshit mit Theme from S-Express.
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0: Mickey Ure bei Donau 3 FM heute am Dienstagabend. Gleich wird's 19 Uhr.
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5: 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Es ist 19 Uhr.
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8: Ich bin Thomas Bliskin. Einen Tag nach der Amokfahrt in der Leipziger Innenstadt haben mehrere hundert Menschen in einer ökumenischen Andacht der Opfer gedacht. In der Nikolaikirche sagte Oberbürgermeister Burkhard Jung mit Blick auf die Sicherheitsdebatte, Städte könnten nicht zu Festungen umgebaut werden. Gestern war ein 33-Jähriger mit einem Auto durch die Fußgängerzone gefahren. Dabei wurden zwei Menschen getötet und etliche verletzt. Ein Ermittlungsrichter ordnete inzwischen die Unterbringung des Mannes in einem psychiatrischen Krankenhaus an. Jens Spahn bleibt Vorsitzender der Bundestagsfraktion von CDU und CSU. Die Abgeordneten bestätigten ihn ein Jahr nach seinem Amtsantritt mit großer Mehrheit bis zum Ende der Legislaturperiode im Amt. Ein Fraktionssprecher gab das Ergebnis mit 86% an. Im vergangenen Jahr hatte Spahn noch 91% erzielt.
9: Ein respektables Ergebnis für Jens Spahn, der ja einen schwierigen Start im damals neuen Amt hatte. Erst die geplatzte Wahl der SPD-Kandidatin fürs Bundesverfassungsgericht, die vor allem ihm angelastet wurde, weil er den Widerstand in den eigenen Reihen nicht rechtzeitig erkannt hatte. Dann der Aufstand der Jungen Union gegen das Rentengesetz, als Spahn mit viel Aufwand die Mehrheit in den eigenen Reihen organisieren musste. Seitdem gilt sein Rückhalt in der Fraktion aber als stabil und das drückt sich jetzt auch in der souveränen Wiederwahl aus. Thomas Thonfeld, Berlin.
8: Das IFO-Institut sieht beim Tankrabatt in den ersten Tagen nur eine teilweise Weitergabe an den Zapfsäulen. Grundlage ist ein Vergleich der Spritpreise in Deutschland und Frankreich.
10: Besonders groß ist der Unterschied beim Diesel. Der wurde laut IFO-Institut in den ersten drei Tagen des Tankrabatts im Schnitt nur 4 Cent billiger. Bei Superbenzin waren es immerhin 12 Cent. Es ist zwar auch für die Experten schwer, genau zu sagen, wie die schwankenden Preise zustande kommen und wie groß der Einfluss von Maßnahmen wie dem Tankrabatt ist. Zuvor hatten aber auch schon der ADAC und Verbraucherschützer kritisiert, dass die Steuersenkung nur teilweise bei den Autofahrern ankommt. Thomas Brock, Berlin.
8: Die Deutsche Post AG will ihren Konzernnamen ablegen und künftig unter DHL firmieren. Einen entsprechenden Antrag stellte der Vorstand auf der Hauptversammlung in Bonn. Die Zustimmung gilt als sicher, der Namenswechsel soll zum 1. September wirksam werden. Künftig steht Deutsche Post AG nur noch für das Deutschlandgeschäft mit Briefen und Paketen. Der Konzern reagiert damit auf die wachsende Bedeutung des internationalen Logistikgeschäfts.
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11: In der Nacht Temperaturen so 8 bis 9 Grad, morgen der Mittwoch bringt viele Wolken, vereinzelt auch Schauer und örtlich können sogar etwas Gewitter auftauchen, allerdings wie gesagt regional und vereinzelt. Allzu viel kommt da nicht runter. Temperaturen morgen bei 16 Grad.
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1: 19.03 Uhr auf der B30 Biberach Richtung Ulm kommt es zu Behinderungen, und zwar zwischen Wieblingen und Neu-Ulm läuft gerade ein Polizeieinsatz, die Fahrbahn deswegen gesperrt. Da kommt es also zu deutlichen Behinderungen im Moment.
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1: Blitzer in Schweighofen auf der Reutiger Straße auf Höhe der Milchwerke.
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4: Die Strecke ist typisch oberschwäbisch, leicht hügelig, an schönen Wiesen vorbei, aber sie hat doch auch fast 70 Höhenmeter. Das bringt einen dann doch vielleicht aus der Puste.
1: Sagt Alexander Schwarz, einer der beiden Macher des Firmenlaufs Oberschwaben. Am 13. Mai steigt in Burgrieden bei Laubheim die 5. Ausgabe des beliebten Laufs. Auf was sich Teilnehmer in diesem Jahr freuen können, was alles geboten ist und was sich ändert, das erfahrt ihr gleich hier bei Donau 3 FM. Schönen Abend euch. Servus zusammen.

0: 3 FM mit Daniel Brisbois und Gimme Little Sign. Gleich für euch Joe mit der neuen, mit End of Beginning und Calvin Harris und Dua Lipa hätten wir auch noch mit One Kiss. Gibt's gleich heute am Dienstagabend. Jetzt geht's aber erstmal um eine ganz andere Geschichte. Es gibt ja viele, viele Läufer in der Region.
1: And the winner is...
0: Und genau die sind jetzt angesprochen. Läufer aufgefasst. Am 13. Mai steigt in Burgrieden bei Laupheim der 5. Firmenlauf Oberschwaben, präsentiert von Donau 3 FM. Zum kleinen Jubiläum dieses Jahr gibt's ein paar Neuerungen. Donau 3 FM Nachrichtenchef Harry Kist, er weiß mehr darüber.
2: Viele Läufer haben den Termin fest in ihrem Terminkalender stehen. Der Firmenlauf Oberschwaben ist inzwischen für viele ein echtes Muss. Auch dieses Jahr durften

0: Es weit über 1000 Läufer und Walker sein, die am 13. Mai in Burgrieden an den Start gehen. Dabei ist die Größe des Unternehmens komplett egal.
1: Wir haben große Firmen, die melden über 100 Mitarbeiter an. Wir haben aber auch kleine Unternehmen, die mit 5 oder 4 Leute am Start stehen. In Summe machen bei uns 90 verschiedene Firmen mit.
0: Alexander Schwarz ist einer der beiden Macher des Firmenlaufs. Er selbst ist ambitionierter Läufer, weiß also, wovon er spricht. Er sagt, die 5,6 Kilometer lange Strecke ist klein, aber oho.
1: Die Strecke ist typisch oberschwäbisch, leicht hügelig, an schönen Wiesen vorbei, aber sie hat doch auch fast 70 Höhenmeter. Das bringt einen dann doch vielleicht aus der Puste.
0: Den Kurs also nicht zu schnell angehen und nicht überpacen.
1: Ja, also der Berg oder der Hügel, der befindet sich im letzten Drittel der Strecke, also ein paar Körner besser aufheben.
0: Auch Politprominenz geht in Burgrieden an den Start. Neben Bürgermeister Frank Högerle durfte unter den vielen Läufern auch dieses Jahr wieder Biberachs Landrat Mario Glaser zu finden sein.
1: Also der Landrat macht wieder den Schirmherrn, das ist sehr sicher. Ob er selbst wieder mitläuft, ist noch nicht hundertprozentig sicher. Aber es wäre das erste Mal, dass er nicht mitläuft und das glaube ich nicht, dass das eintreffen wird.
0: Nach dem Lauf und der Siegerehrung steigt rund um den Riffelhof die große After-Run-Party. Dieses Jahr heizt ein DJ den Läufern ein. Und noch eine gute Nachricht, tags drauf ist Vatertag, da kann ausgeschlafen werden.

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6: Einen schönen Dienstagabend wünsche ich euch. Servus zusammen. So, Hitze, Sonne und auch trockene Luft. Im Sommer kann es ja auf dem Balkon und auf der Terrasse schnell unangenehm werden. Doch schon mit ein paar Pflanzen lässt sich die Umgebung spürbar abkühlen.
7: Da Beton und Pflastersteine die Wärme oft bis in die Abendstunden speichern, ist es sinnvoll, stattdessen auf Pflanzen und Grünflächen zu setzen. Diese nehmen Hitze deutlich weniger stark auf und kühlen zudem schneller wieder ab.
6: Sagt Kollegin Jana Faas hier von Donau 3 FM. Welche wichtigen Tipps es noch gibt, um der Hitze entgegenzuwirken, das hört ihr gleich bei mir. Vorher machen wir Musik für euren Dienstagabend unter anderem mit Taylor Swift. Oder auch Rock von Bon Jovi hätten wir im Angebot. Genauso wie Loy mit Red Eyes.

0: FM mit der neuen von Robbie Williams und All My Life. Und gleich haben wir die Chainsmokers und Coldplay haben eine schöne Nummer gemacht. Something Just Like This gibt's gleich, genauso wie Five mit Keep On Moving. So, egal ob im Haus, im Grünen oder auch in der Dachgeschosswohnung, jeder sehnt sich im Sommer nach etwas Abkühlung. Pflanzen können an heißen Sommertagen Abhilfe schaffen, wie ihr Sträucher und Co. am besten fürs Kühlen nutzen könnt. Das weiß Donau 3FM-Kollegin Jana Faas. Jana, wie kühlen die Pflanzen denn unseren Garten?
1: Pflanzen können auf unterschiedliche Weise dabei helfen, ihre Umgebungstemperatur zu senken und Hitze angenehmer zu machen. Bäume und Kletterpflanzen schützen vor direkter Sonneneinstrahlung, sodass sich Böden, Terrassen und Mauern weniger stark aufheizen. Schon etwas Schatten kann einen spürbaren Temperaturunterschied machen. Besonders gut eignen sich dafür Pflanzen wie Efeu oder Weinreben. Und zusätzlich geben Pflanzen über ihre Blätter Wasser an die Luft ab. Dieses verdunstet und sorgt für eine natürliche Abkühlung der Umgebung. Deshalb sind Pflanzen mit großen Blättern, wie zum Beispiel der Gartenhibiskus, besonders gut geeignet.
0: Und wie können wir uns das zunutze machen?
1: Da Beton und Pflastersteine die Wärme oft bis in die Abendstunden speichern, ist es sinnvoll, stattdessen auch Pflanzen

0: Pflanzen und Grünflächen zu setzen. Diese nehmen Hitze deutlich weniger stark auf und kühlen zudem schneller wieder ab. Blumen, niedrige Sträucher oder Ziergräser bieten dabei eine gute Alternative zu versiegelten Flächen. Gleichzeitig profitieren nicht nur wir Menschen davon, sondern auch Insekten finden dadurch wieder mehr Lebensraum und Nahrung.
1: Und wie können Leute ohne Garten diese Tipps umsetzen?
0: Selbst bei begrenztem Platz können Pflanzen helfen, die Umgebung spürbar abzukühlen. Mehrere Töpfe nebeneinander verstärken den kühlenden Effekt und sorgen zusätzlich für etwas Schatten. Besonders gut geeignet sind dafür Pflanzen wie Bambus oder Efeu sowie Kräuter wie Minze und Zitronenmelisse. So lässt sich selbst der kleinste Balkon in eine kleine Wohlfühloase verwandeln.
1: Oh, danke schön für die Tipps, ne? Die Frau mit dem grünen Daumen, Jana Faas. Mit diesen hilfreichen Tipps ist für jeden was dabei eigentlich, gell? Und so können wir der Hitze, die uns in den kommenden Monaten erwartet, besser entgegenwirken.
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2: Es ist 20 Uhr.
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6: Ich bin Thomas Bleskin. Der Amokfahrer von Leipzig ist nur wenige Tage vor seiner Tat in einer psychiatrischen Einrichtung stationär behandelt worden. Das bestätigte das Sozialministerium in Dresden. Demnach hielt sich der 33-Jährige auf eigenen Wunsch in der Klinik auf.
7: Warum genau der Mann in Behandlung war, ist nicht bekannt. Laut Sozialministerium gab es aber keinen Grund, ihn am Verlassen der Klinik zu hindern. Es habe keinen Hinweis auf Eigen- oder Fremdgefährdung gegeben. Nach Angaben der Ermittler war der Mann aber schon Polizei bekannt, unter anderem wegen Beleidigungen, aber nicht wegen körperlicher Gewalt. Der 33-Jährige war gestern mit einem Auto durch die Leipziger Innenstadt gerast. Zwei Menschen starben, es gab viele Verletzte. Das Motiv für die Tat ist noch unklar. Thomas Brock, Nachrichtenredaktion.
6: Bundesverkehrsminister Patrick Schnieder schließt eine Verlängerung des Tankrabatts nicht grundsätzlich aus. Man werde schauen, was erforderlich ist, damit das Tanken für alle bezahlbar bleibt, sagte der CDU-Politiker dem Redaktionsnetzwerk Deutschland.
8: Viele können schlichtweg nicht auf das Auto verzichten. Das gilt für Berufspendler, Fahrdienste, aber auch Teile der Wirtschaft wie Speditionen. Sie alle bräuchten in der aktuellen Lage Unterstützung. Insofern sei der Tankrabatt ein wichtiges Signal und die richtige Entscheidung, so Schnieder. Man werde die Lage im Blick behalten und nach den zwei Monaten schauen, was noch erforderlich sei. Solange bis Ende Juni gilt eine Steuersenkung für Benzin und Diesel von knapp 17 Cent pro Liter. Noch kommt die allerdings nicht in vollem Umfang bei den Autofahrern an. Diana Kramer, Nachrichtenredaktion.
6: Jens Spahn bleibt Vorsitzender der Bundestagsfraktion von CDU und CSU. Die Abgeordneten bestätigten ihn ein Jahr nach seinem Amtsantritt mit großer Mehrheit bis zum Ende der Legislaturperiode im Amt. Ein Fraktionssprecher gab das Ergebnis mit 86% an. Im vergangenen Jahr hatte Spahn noch 91% erzielt. Die wohl schwierigste Nagelprobe hatte Spahn im Herbst zu meistern, als die Junge Union den Aufstand gegen das Rentengesetz von SPD-Arbeitsministerin Bärbel Baas probte. Mit einem offiziellen Übernahmeangebot erhöht die UniCredit den Druck auf die Commerzbank. Wie angekündigt, machte die italienische Großbank ihr Kaufangebot für sämtliche Anteile des DAX-Konzerns offiziell. Bis zum Ablauf des 16. Juni will sich die UniCredit, die bereits knapp 30% der Commerzbank-Aktien kontrolliert, weitere Anteile sichern.
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9: Der Mittwoch wird meist bewölkt sein, bei Temperaturen bis 16 Grad, vereinzelt sind Schauer und auch örtlich sogar Gewitter nicht auszuschließen. In der Nacht auf Donnerstag Temperaturen dann um die 7 Grad, Donnerstag wird auch relativ grau bei bis zu 15 Grad und vereinzelt sind Schauer möglich.
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10: Die A8 München Richtung Stuttgart zwischen Adelsried und Zusmarshausen. Baustelle.
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12: Die Plattenküche heute, ich freue mich sehr, denn wir präsentieren heute wieder elektronische Popmusik in dieser Show mit schlechten Gitarrensounds. Und das kommt nicht von mir, sondern es kommt von einer meiner Lieblingskünstler, Kamrat. Hallo und servus erstmal, Tim.
13: Hi, servus. Sehr schön, da zu sein.
12: Der Spruch kam von dir, ne?
13: Der kam von mir, ja. Ich erinnere mich daran, als ich da vor... Das ist schon ein bisschen was her, dass ich das gesagt habe. Und ich erinnere mich, dass mein ganzes Team damals gesagt hat, boah, nee, das kannst du doch nicht sagen, kannst du nicht...

0: irgendwie schlecht über deine eigene Musik reden. Und dabei war das gar nicht negativ gemeint. Natürlich hat das so ein kleines Augenzwinkern. Aber ich finde halt, natürlich ist es elektronische Popmusik, aber ich finde, man denkt dann auch ganz schnell an diese, ich sag mal so glattgeschliffene, fehlerlose, langweilige Popmusik. Und ich versuche halt Musik zu machen, die auch noch so ein bisschen dieses Unperfekte drin hat. Und das sind ganz viele Gitarren, die dann halt wirklich, also tatsächlich manchmal kaputte Gitarren sind oder so. Und auf der anderen Seite sind es dann aber auch jetzt bei der neuen EP Synthesizer-Sounds, die halt rausstechen, das Ganze ein bisschen eckiger und kantiger machen. Das finde ich wichtig, damit es nicht so untergeht in diesem Schwarm an Musik jeden Tag.
1: Ja, und das machst du ja auch wunderbar. Es ist einiges passiert. Du hast eine erfolgreiche Europa-Tournee zu Ende gebracht, Teil 1. Und zum Zweiten gab es eine EP, Trying Not to Panic, und darüber sprechen wir heute in der Plattenküche.
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1: Die Plattenküche heute mit Tim Kamrat. Ich freue mich, dass du Zeit hast für uns. Ich habe es gerade angesprochen. Eine erfolgreiche Tournee zu Ende gebracht in den Hallen in Luxemburg, in Polen. Das letzte Konzert, glaube ich, war in Budapest. Und ja, jetzt bist du so ein paar Tage zu Hause. Wie ist dein Resümee?
2: Es ist auf jeden Fall ungewohnt, eben ein paar Tage zu Hause zu sein, weil ich war sonst immer nur so kurzer Zwischenstopp hier, dann habe ich irgendwie meinen Koffer umgepackt und dann ging es wieder los, also quasi alles gewaschen, was in der Zeit trocknen konnte, und jetzt ist es schön, einmal kurz sich organisieren zu können, ich bin total stolz, weil alles gut geklappt hat. Jede Show war irgendwie einzigartig. So, ich fand, wir haben wirklich mal so eine Osteuropa-Rutsche am Ende gespielt mit Polen, Tschechien, Ungarn, und das war echt nochmal so ein Highlight von der Tour. Und dementsprechend ist das alles eine ganz tolle Erinnerung, aber fast ein bisschen schade, dass es vorbei ist. Also ich freue mich, wenn dann die Bühne endlich wieder ruft.
1: Ja, das ist eh, finde ich, so toll bei dir, wie du das alles irgendwie gewuppt bekommst, zu switchen zwischen dem Rock'n'Roll-Business, wie es so schön heißt, und dann aber auch wieder geerdet zu Hause zu sein. Das finde ich okay.
2: Ich finde es ganz wichtig. Vielen, vielen Dank. Ich finde es nämlich ganz wichtig, dass man das schafft, weil ich glaube, wenn man dann nur noch in diesem Tourleben und nur noch auch dann zum Beispiel für mich wäre jetzt Berlin deshalb auch keine Option, nur noch in dieser Musikwelt und nur noch hier die Party und dann da eine andere Party, dann wird das erstens normal und das finde ich nicht okay, und auf der anderen Seite wird es dann ich glaube, man verliert im Zweifel dann die Bodenhaftung, weil ich habe jetzt hier in meiner Heimatstadt, hier ist alles normal. Und ich mag das auch, dass ich hier nicht diesen Wahnsinn die ganze Zeit habe. Und es balanciert sich ganz gut aus.
1: Wenn du dann in Polen bist oder in Ungarn oder in Luxemburg, Schweiz, Österreich, ist es ein Unterschied, was das Publikum angeht, wie jetzt bei uns in Deutschland? Oder ist es überall eigentlich das Gleiche, die Leute feiern überall gleich?
2: Es ist aber so, die Kernzielgruppe ist überall ähnlich. Das ist es ist so weibliches Publikum zwischen 20 und 35, irgendwie so, dass so die Kernzielgruppe, aber es ist überall super durchmischt, und du merkst natürlich in allen deutschsprachigen Ländern, dass so mit TV und dieser ganzen Präsenz auch nochmal viele Familien dazu gekommen sind. Wir haben viele Kids auch, und aber auch dann gleichzeitig die Väter, die meistens am Anfang des Konzerts noch skeptisch sind und dann am Ende aber sagen, oh geil, da war ja auch ein Gitarrensolo dabei. Und du hast also das, aber in Osteuropa merkst du, dass das halt quasi mehr fokussiert ist auf, sag ich jetzt mal, die Kernzielgruppe, also nochmal mehr Leute, die es vielleicht auch von TikTok kennen, nochmal mehr Leute, die das aus dem Radio kennen und weniger aus dem Fernsehen. Und das ist ganz spannend. Aber was ich sagen muss, ist auf jeden Fall, sind es ganz viele Menschen, mit denen ich auch privat wahrscheinlich mich unterhalten könnte und würde, wenn wir uns irgendwo treffen. Und das finde ich eine geile Sache, weil dadurch kann ich sehr gut zum Publikum sprechen, ohne mich irgendwie verstellen zu müssen. Und das finde ich wichtig auf der Bühne.
1: Neben Tim ist natürlich die Band mit dabei, und du hast in diesem Jahr einen tollen Künstler aus der Schweiz mit dem Gepäck gehabt, in Anführungszeichen, Soleroy, der Anfang des Jahres auch bei mir zu Gast in der Plattenküche war. Ein unglaublich toller Künstler.
2: Absolut. Wahnsinnsstimme. Ich habe ihn damals auf TikTok zum ersten Mal gesehen. Er hat ja unglaublich viele Views teilweise auf seinen Cover-Videos und fand überraschend überhaupt, dass der

0: aus, also nicht aus den USA kommt, weil ich finde, da hat so einen sehr internationalen Vibe. Und dann hat sich irgendwie ergeben, weil wir beim gleichen Label sind, ob er denn nicht mitfahren will, er hat sofort gesagt, ja, ich bin dabei. Und er hat es super geil gemacht, hat irgendwie, sind wir ähnlich vom Typ, aber dann doch wieder anders. Und das hat genau gepasst, dass es halt für das Publikum das Richtige war, aber trotzdem nicht das Gleiche nochmal vorher. Und haben uns auch echt angefreundet auf der Tour. Wir haben viel zusammen gefeiert, viel über Musik gequatscht und ich bin sehr gespannt, wo seine Karriere so hingeht.
1: Vorband finde ich immer so ein bisschen blöd. Er ist Support-Act gewesen bei Kamrat in diesem Jahr und wir fangen jetzt in der Sendung auch mit ihm an. Mit Hurricane ist es seine aktuelle Single. Hier ist Solaroy in der Plattenküche auf Donau 3 FM.

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1: Ja, die Plattenküche heute mit Kamera. Ich freue mich sehr, dass Tim Zeit hat für uns nach seiner erfolgreichen Tour jetzt im Winter und im Frühling, muss man ja sagen. Und im Sommer geht es dann los mit vielen, vielen Städten. Da werden wir nachher noch drauf zu sprechen kommen. Aber zuerst über die EP werden wir natürlich jetzt quatschen, weil Trying Not to Panic war das edle Werk. Und es ist ja immer mehr so im Mode. Die Künstler und Künstlerinnen ballern eigentlich immer mehr so EPs raus als Alben, ne?
2: Ja, also es ist, glaube ich, bei mir so ein bisschen ein Ding, also natürlich ist es auch was sich ergeben hat, glaube ich, aus dieser ganzen Zeit von ganz viele Tracks kommen raus, man hat nicht unbedingt mehr die Geduld, sich mit einem ganzen Album zu beschäftigen. Bei mir ist es eher das, dass ich gesagt habe, ich möchte sehr aktuell releasen, das heißt, ich möchte Songs releasen, die quasi gerade noch in der Mache waren und dann sofort rauskommen. Und das ist bei dem Album manchmal so ein bisschen schwierig, weil mehr Songs, irgendwie mehr Vorlaufzeiten. Und bei der EP finde ich das ganz schön. Ich denke immer so, zwei EPs sind für mich wie so ein Album. Und wir haben beim letzten Mal das dann auch als so eine Vinyl zusammen gebundelt. Und das werden wir wahrscheinlich jetzt nach der nächsten EP auch machen. Genau, und ich finde halt einfach, dann kann ich ein bisschen aktueller den Fans zeigen, wo ich gerade stehe.
1: Be Mine hören wir uns jetzt an von Kamrat. Und zu diesem Song gibt es natürlich eine Geschichte, Tim.
2: Es gibt viele Geschichten zu Be Mine. Und vor allem auch viele, mit denen ich nichts mehr zu tun habe, weil dieser Song irgendwann so über sich hinausgewachsen ist und auf einmal so groß geworden ist, dass Menschen dazu geheiratet haben und so weiter. Aber der hat irgendwann mal angefangen, also für viele war das ja auch im letzten Jahr so ein bisschen der Sommersong, und der hat aber irgendwann angefangen im regnerischen Bochum Ende 2023, und wir hatten einfach diese Melodie und haben dann diesen Text geschrieben, und ich fand irgendwie diese Idee ganz cool, so nach dem Motto, bleiben wir auch noch zusammen, wenn das Wetter mal nicht nur schön ist. Also nach dem Motto, ich glaube, und ich bin seit langem, also seit 12 Jahren jetzt in einer Beziehung, ich glaube, dass dazugehört, dass man durch die schlechten Zeiten auch gemeinsam durchgeht, damit die schönen Zeiten umso schöner werden. Ich merke aber in meinem Umfeld immer mehr, dass Menschen da keinen Bock drauf haben. Also gerade so in meiner Generation ist es so, okay, erste Krise, wir verabschieden uns direkt. Und davon halte ich halt nicht so viel. Und deshalb habe ich dann so ein bisschen einen Song geschrieben, einen Liebessong, der aber direkt schon sagt, ey, es wird nicht immer nur geil sein, aber lass uns das auch zusammen durchstehen, weil dann können wir das nächste Level erreichen. Ja, und der ist dann irgendwann nach 2 Jahren, nachdem wir den geschrieben haben, ging der irgendwie auf Social Media ab. Auf Tour haben wir den gespielt und Leute haben nach dem Song ständig gefragt. Und da habe ich gedacht, naja gut, dann muss ich den vielleicht rausbringen. Und dann ist es größer geworden als gedacht, was sehr schön ist.

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3: Kamerad ist heute mein Gast und wir sprechen gleich über das Video zur aktuellen Single Hug Yourself.
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2: Die Plattenküche heute mit Kamrat. Mal wieder, muss man sagen. Ich freue mich sehr und wir hören hier die Geschichten zu seiner aktuellen EP. Trying Not to Panic. Du hast es eben angesprochen, deine Beziehung. Das Coole bei dir finde ich auch, dass du das Geschäftliche in Anführungszeichen und das Private eigentlich immer schön trennst und raushältst. Dennoch als jemanden, der auf der Bühne steht, der öffentlich ist, der für die Fans greifbar sein will. Wie schaffst du diesen Switch, dass du sagst, okay, ich habe da jetzt so mein Ding heraus, wie es für mich okay ist. Dein Mädel muss ja, glaube ich, auch viel opfern für das, dass du
3: ja eigentlich
2: auch nie immer greifbar bist und so, ne?
3: Naja, genau. Also auf der einen Seite ist es natürlich für die Beziehung so unter uns manchmal ein bisschen, also wir haben es, glaube ich, ganz gut hingekriegt, weil wir nicht in dieser Musikkarriere zusammengekommen sind, sondern halt in der Schule. Das heißt, wir kennen uns und wir haben jeden Stein irgendwie, den diese Karriere hat, irgendwie zusammengesetzt. Deshalb ist es alles, glaube ich, ein bisschen einfacher, als wenn wir uns jetzt erst seit einem Jahr kennen würden. Aber es ist natürlich so, dass wir uns jetzt gerade in den letzten 2-3 Jahren weniger sehen und dann gucken müssen, dass wir die Zeit, wo wir uns sehen, halt irgendwie schön gestalten. Und gleichzeitig ist es so, dass sie natürlich in Videos

0: und sowas mal auftaucht. Das heißt, die Fans kennen sie auch und so weiter. Aber sie kann selber entscheiden, wie oft sie da, also wie oft sie sehen sein möchte. Und manchmal gibt es dann auch so Artikel, also ich weiß, es gab einmal einen Artikel, wo unerwartet wir beide dann sehr weit im Vordergrund standen. Da waren wir ein bisschen überrascht. Aber auch das ist okay. Also ich glaube, sie möchte gar nicht so in diese ganze rote Teppichwelt gehen, aber wir sind ab und zu mal zusammen zu sehen und das ist dann auch schön, weil es natürlich ist, aber ich mag das, dass wir das beide eigentlich, also dass nicht dieses Glanz und Glamour der Vordergrund ist in der Beziehung, das ist ganz schön, dass das eher mal so ein, ja, seltenes Ding ist, was mal passiert.
1: Das habt ihr super hinbekommen und werdet ihr auch weiterhin, glaube ich, super hinbekommen. Big Smile, hier ist Kamerad in der Plattenküche auf Donau 3 FM.

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1: Tim ist mal wieder zu Gast bei mir in der Plattenküche. Ich freue mich sehr. Hug Yourself ist ja die aktuelle Single von dir. Und das Cover, das Video, darüber müssen wir sprechen. Das bist nicht du, ne?
2: Naja, also es gibt auf jeden Fall, in dem Video gibt es eine Geschichte, die erzählt wird. Und das lag erstmal daran, dass ich gesagt habe, wir waren jetzt für so viele Videos schon in L.A. und in Miami und so weiter. Es reicht langsam mit Palm. Wir müssen mal irgendwie was anderes machen. Und dann haben wir halt gesagt, komm, dann lass uns so einen Maskenball machen. Und da gibt es eine Protagonistin mit einer extrem krassen Maske. Die Masken sind übrigens echt aus Maskenball Venedig aus den 90ern. Die sind von dem von einem der Regisseure vom Hobbit. Die wohnen nämlich nebenan von den Leuten, die das Video gedreht haben. Auch gute Freunde von mir eigentlich aus Deutschland, die nach L.A. gezogen sind. Und da sind das so ganz krasse, originale Masken. Und die sehen auch crazy aus. Genau, und da gibt es halt eine Protagonistin, die mich so ein bisschen jagt durch dieses Video und irgendwann finden wir uns und ich finde es sehr ästhetisch gemacht und ich fand auch zu dem ganzen Thema, was der Song anspricht, was so ein bisschen ist, Selbstliebe und gleichzeitig sich von den Menschen verabschieden, die ja uns nicht so nehmen, wie wir sind, fand ich passte diese Maskenthematik ganz gut.

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0: 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Es ist 21 Uhr.
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5: Ich bin Thomas Bliskin. Einen Tag nach der Amokfahrt in der Leipziger Innenstadt haben mehrere hundert Menschen in einer ökumenischen Andacht der Opfer gedacht. In der Nikolaikirche sagte Oberbürgermeister Burkhard Jung mit Blick auf die Sicherheitsdebatte, Städte könnten nicht zu Festungen umgebaut werden. Gestern war ein 33-Jähriger mit einem Auto durch die Fußgängerzone gefahren. Dabei wurden zwei Menschen getötet und etliche verletzt. Ein Ermittlungsrichter ordnete inzwischen die Unterbringung des Mannes in einem psychiatrischen Krankenhaus an. Jens Spahn bleibt Vorsitzender der Bundestagsfraktion von CDU und CSU. Die Abgeordneten bestätigten ihn ein Jahr nach seinem Amtsantritt mit großer Mehrheit bis zum Ende der Legislaturperiode im Amt. Ein Fraktionssprecher gab das Ergebnis mit 86% an. Im vergangenen Jahr hatte Spahn noch 91% erzielt.
6: Ein respektables Ergebnis für Jens Spahn, der ja einen schwierigen Start im damals neuen Amt hatte. Erst die geplatzte Wahl der SPD-Kandidatin fürs Bundesverfassungsgericht, die vor allem ihm angelastet wurde, weil er den Widerstand in den eigenen Reihen nicht rechtzeitig erkannt hatte. Dann der Aufstand der Jungen Union gegen das Rentengesetz, als Spahn mit viel Aufwand die Mehrheit in den eigenen Reihen organisieren musste. Seitdem gilt sein Rückhalt in der Fraktion aber als stabil und das drückt sich jetzt auch in der souveränen Wiederwahl aus. Thomas Thonfeld, Berlin.
5: Das IFO-Institut sieht beim Tankrabatt in den ersten Tagen nur eine teilweise Weitergabe an den Zapfsäulen. Grundlage ist ein Vergleich der Spritpreise in Deutschland und Frankreich.
7: Besonders groß ist der Unterschied beim Diesel. Der wurde laut IFO-Institut in den ersten drei Tagen des Tankrabatts im Schnitt nur 4 Cent billiger. Bei Superbenzin waren es immerhin 12 Cent. Es ist zwar auch für die Experten schwer, genau zu sagen, wie die schwankenden Preise zustande kommen und wie groß der Einfluss von Maßnahmen wie dem Tankrabatt ist. Zuvor hatten aber auch schon der ADAC und Verbraucherschützer kritisiert, dass die Steuersenkung nur teilweise bei den Autofahrern ankommt. Thomas Brock, Berlin.
5: Die Deutsche Post AG will ihren Konzernnamen ablegen und künftig unter DHL firmieren. Einen entsprechenden Antrag stellte der Vorstand auf der Hauptversammlung in Bonn. Die Zustimmung gilt als sicher, der Namenswechsel soll zum 1. September wirksam werden. Künftig steht Deutsche Post AG nur noch für das Deutschlandgeschäft mit Briefen und Paketen. Der Konzern reagiert damit auf die wachsende Bedeutung des internationalen Logistikgeschäfts.
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8: Der Mittwoch wird meist bewölkt sein bei Temperaturen bis 16 Grad. Vereinzelt sind Schauer und auch örtlich sogar Gewitter nicht auszuschließen. In der Nacht auf Donnerstag Temperaturen dann um die 7 Grad. Donnerstag wird auch relativ grau bei bis zu 15 Grad und vereinzelt sind Schauer möglich.
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9: Die A8 München Richtung Stuttgart. Zwischen Adelsried und Zusmarshausen Gefahr durch defekten LKW im Baustellenbereich. Die A8 München Richtung Stuttgart. Zwischen Adelsried und Zusmarshausen linker Fahrstreifen gesperrt. Baustelle. Verkehr wird über den Standstreifen geleitet. Mittlerer Fahrstreifen gesperrt. Rechter Fahrstreifen gesperrt. Von heute ca. 19 Uhr bis morgen ca. 6 Uhr. Die A8 Stuttgart Richtung München. Zwischen Kirchheim, Teck, Ost und Eichelberg. 1 Kilometer Stau. Zeitverlust. 11 Minuten. Die A8 Stuttgart Richtung München, zwischen Mühlhausen und Ausfahrt Hohenstadt, 1 Kilometer stockender Verkehr, Zeitverlust, 2 Minuten. Die A96 Lindau Richtung München, zwischen Erkheim und Stetten rechter Fahrstreifen gesperrt, von heute 20 Uhr bis morgen 5.30 Uhr. Die A96 München Richtung Lindau, zwischen Stetten und Erkheim linker Fahrstreifen gesperrt, von heute 20 Uhr bis morgen 5.30 Uhr. Die B30 Biberach Richtung Ulm, zwischen Wiblingen und Neu-Ulm Polizeieinsatz, rechter Fahrstreifen gesperrt. Und noch die B30

0: B28 Biberach Richtung Neu-Ulm, zwischen Wiblingen und B10, Neu-Ulm-Mitte Gefahr durch Personen auf der Fahrbahn, Polizeieinsatz, bis heute 23 Uhr. 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
2: Die zweite Stunde mit Kamrat und Songs aus seiner aktuellen EP Trying Not to Panic.
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1: Ja, die Plattenküche heute mit Kamrat. Wir freuen uns alle auf den Sommer, auf die Sonne und natürlich auf seine Sommerkonzerte. Viele, viele Konzerte bei uns in Schwaben, im Sendegebiet, Erding, Freiburg, Ansbach, Schaffhausen, Warthausen und so weiter. Da könnte ich gerade so weitermachen. Wahnsinn. Und vor allem, die Karten gehen weg wie geschnitten Brot.
2: Ja, das ist irgendwie cool, dass jetzt auch nach der Tour dann auch direkt Konzerte weitergehen. Und ich finde cool, dass wir im Sommer so unterschiedliche Sachen spielen. Also wir spielen teilweise eben, wie du es gesagt hast, Solo-Konzerte. Wir spielen aber auch in Schaffhausen zum Beispiel mit Amy McDonald zusammen. Wir spielen Festivals. Und ich finde es geil, dass man dann dadurch auch mal vielleicht neue Leute kennenlernt, aber auf der anderen Seite auch dann trotzdem seine Solo-Show weitermachen kann. Und mein Schlagzeuger hat mir vor 2 Tagen sogar geschrieben. Der kommt nämlich aus der Ecke und der meinte, wie geil, wir waren noch nie so viel im Süden wie dieses Jahr und das ist irgendwie ganz cool, weil dann kann seine ganze Family mal vorbeikommen und ich freue mich da auch drauf.
1: Ja, wenn man jetzt so eine Sommershow spielt, das ist natürlich was anderes wie in den Hallen, aber auch, glaube ich, auch was das Technische angeht, weil ich bin jetzt kein Gitarrenspieler, aber du bist da der Fachmann. Gitarren verändern sich, was dann irgendwie der Sauerstoff, die Luft und so weiter angeht. Ist es für euch dann auch was Besonderes, ein anderer Anspruch technisch, wie wenn man in der Halle spielt, wenn man Open-Air-Konzerte gibt?
2: Also es ist insofern natürlich ein anderer, man ist insofern abhängig vom Wetter, dass natürlich große Hitze oder starker Regen auf jeden Fall was nicht nur mit den Instrumenten machen, sondern auch mit einem selbst. Also ich liebe ja Konzerte, wenn es auch wirklich dann, wenn man richtig schwitzt und wenn es richtig warm ist. Trotzdem, wenn die ganze Technik in der Sonne steht, ist es gar nicht so die Gitarre, die das Problem wird. Die verstimmt sich dann vielleicht mal. Aber wir haben das schon gehabt, dass an einem sehr heißen Sommertag unsere beiden Computer genau in der Sonne standen. Ah, wir haben es nicht gemerkt, okay. Weil halt aufgebaut, dann essen gegangen und dann stand die Sonne genau auf die Computer und dann sind die beide ausgegangen. Und wir haben eigentlich so ein Backup-System, dass wenn einer ausfällt, der nächste angeht. Wenn aber beide ausfallen, dann hatten wir noch kein drittes Backup. Und dann mussten wir ein bisschen improvisieren. Es ging dann auch alles. Und das gleiche natürlich bei Regen. Also ich erinnere mich an eine Show mit wo war das? Ich glaube, da haben wir mit Nico Santos gespielt, da ist ganz viel Regen bei denen in die Technik gelaufen, dann ist auch alles ausgefallen. Das ist natürlich im Sommer einfach so ein Ding, dass man abhängig ist vom Wetter. Die schönsten Shows sind die, wo wir 25 Grad haben und zum Sonnenuntergang spielen und die Lichtshow vom Himmel selber passiert, aber es gibt eben auch die Regendinger und da gibt's auf jeden Fall ein paar Challenges, die man bewältigen muss.
1: Dann hören wir uns jetzt auf jeden Fall an und darauf freue ich mich sehr, den nächsten Song von deiner aktuellen EP und der heißt Like Me in der Plattenküche auf Donau 3 FM.

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1: Die Plattenküche heute, Tim ist mein Gast, Tim Kamrath mit seinen aktuellen Hits und mit den Terminen für die Sommertour. Alle Infos natürlich auf der Homepage von dir. Und du bist ja auch jemand, der auf Social Media nicht unbedingt ruhig ist, sondern du postest ja immer auch, was das Zeug hält. Wie viel Zeit nimmt diese Social Media Welt bei dir in Anspruch? Oder anders gefragt, haust du die Kiste auch mal in die Ecke?
2: Ja, ich habe gerade so eine Phase, wo ich mir gesagt habe, ich bin jetzt, also ich habe noch ein, zwei Sachen jetzt hier und dann bin ich tatsächlich mal 3 Wochen weg zum Songschreiben in L.A. mit meinem ganzen Team. Und dafür habe ich mir vorgenommen, tatsächlich das Handy mal ein bisschen weniger in die Hand zu nehmen für Social Media. Nicht, weil ich das nicht mag oder so, sondern weil das halt manchmal, und das ist auch okay, so ein bisschen der Hauptakteur wird. Also tatsächlich, gerade so diese Phase letztes Jahr, wo Be Mine auch auf Social Media so krass gut gelaufen ist, da habe ich irgendwie 3 Monate lang jeden Tag ein Video gepostet. Und dann stehst du morgens halt mit dem Gedanken auf, okay, was poste ich heute für ein Video? Dann musst du es filmen, schneiden. Das ist jetzt nicht die schlimmste Arbeit der Welt, aber es ist auf jeden Fall ein anderer Fokus als jetzt reines Musikmachen. Und das ist cool, dass es überhaupt geht, weil dadurch habe ich überhaupt die Sachen erreicht, die ich erreichen durfte. Aber gleichzeitig ist es auch schön, wenn man das mal weglegen kann. Ich glaube, ich versuche dieses Jahr ein bisschen mehr eine Balance zu finden. Und die wird so aussehen, dass ich halt 2, 3 Wochen mal vielleicht ein bisschen weniger poste. Und ich glaube, das werden alle überleben.
1: Balance ist, glaube ich, natürlich wichtig im Leben. Du bist auch oder wirkst auf mich total fit, was das Sportliche und so weiter angeht. Wenn man natürlich auf einer Bühne steht, performt, dann muss man liefern und dann schwitzt man und dann hat man vielleicht am nächsten Tag auch ein bisschen Muskelkater. Was machst du nebenher? Hast du sportliche Hobbys? Gehst du Bogen schießen oder Billard spielen?
2: Ich bin leider wirklich, also das ist erstmal schön, dass es so wirkt, aber ich glaube, die Bühne ist halt mein Sport irgendwie und das Gute ist, wenn man halt so 25 Konzerte jetzt hinter sich hat, dann ist man auch wieder drin, aber ich merke auf jeden Fall, ich habe es gemerkt, gerade bei den Proben, also wenn du dann halt so das erste Mal die 90 Minuten mit Bühne und mit hier und da hinlaufen und so weiter, da war ich außer Puste und da habe ich mich selber geärgert, weil ich wollte eigentlich mehr Sport machen vor der Tour, wurde dann krank, habe es dann nicht geschafft, es gibt ja immer Ausreden und trotzdem muss ich sagen, bin ich ganz happy, dass das alles irgendwie auf der Bühne konditionell noch funktioniert, habe aber auch mir vorgenommen, wieder mehr Sport zu machen. Normalerweise bin ich immer joggen gegangen, spiele super gern Fußball, aber das kommt zu kurz letzte Zeit und ja, dementsprechend ist halt natürlich dann gepaart mit ein bisschen mehr Party machen und ein bisschen weniger Schlaf, merkt man dem Körper das dann schon an und deshalb muss da jetzt ein bisschen runtergefahren werden.
1: Ja, da steht jetzt die Fußball-WM an, ne? Das ist ja auch wahrscheinlich ein Thema für dich, oder?
2: So schaut's aus. Ich bin großer Fußballfan und bin sehr gespannt. Bin auch sehr gespannt auf die WM dann in den USA und Mexiko. Ich finde es ein bisschen interessant, wie das wohl so laufen wird, gerade mit der aktuellen Lage. Ja, aber ja. Abgesehen davon freue ich mich einfach auf ein Fußballturnier, freue mich auf Fußball gucken und hoffentlich, dass wir dann auch gemeinsam uns ein bisschen auch darauf freuen können und das ausblenden können, was sonst so abgeht, weil Fußball ist genauso wie Musik und so, ist ja auch manchmal dafür da, dass Menschen zusammenkommen und kurz mal vergessen, was sonst so Sorge macht.
1: Kamrath mit If I Break Your Heart hier in der Plattenküche auf Donau 3 FM.

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2: Kamrad hat seine Hallentournee erfolgreich beendet. In meiner nächsten Show sprechen wir über seine Eindrücke, neue Projekte, persönliche Einblicke und was als nächstes kommt. Bis dann.
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2: Zu Gast ist heute Kamrad und wir sprechen gleich über Los Angeles. Denn dort fliegt der Sänger die nächsten Wochen hin, um neue Songs zu schreiben.
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1: Ja, die Plattenküche heute mit Tim. Er hat es uns gerade verraten, Tim Kamrath, dass er 3 Wochen nach L.A. mit seinem Team fliegen wird. Wie ist es, wenn man jetzt Musik hört ständig im Radio, wenn man ständig auf der Bühne steht, wenn man neue Sachen produzieren möchte? Ist es dann so ein Ding, dass man sagt, okay, man fliegt nach L.A. und braucht dann einfach einen Filter und ist weg von dem, was das normale Leben angeht, um neue Musik aufzusaugen, um neue Musik zu produzieren?
2: Ich glaube, ja. Also ich glaube, das ist auch der Grund, warum wir das machen. Also natürlich spielen immer 3 Sachen eigentlich da rein. Nummer 1 ist, isolierte Zeit mit meinem Team zu haben, weil wir wohnen halt alle hier. Wir können auch einen Bochum-Song schreiben, das machen wir auch. Aber es klingelt halt ständig das Telefon und ständig gibt es noch einen Termin. Und jetzt haben wir 9 Stunden, also das ist ja 9 Stunden Zeitverschiebung nach L.A. Das heißt, man macht morgens so ein paar Dinge, dann sind alle in Deutschland schlafen und dann kann man sich aufs Musikmachen konzentrieren. Das ist unglaublich viel wert. Dann natürlich das Wetter. Also jetzt dann arbeitet der Kopf anders. Und das andere ist tatsächlich natürlich, dass ganz viele Künstler, die ich feiere, also gar nicht jetzt hier die Riesenkünstler, natürlich sind da ja auch The Weeknd und Co., aber ganz viele so Indie-Pop-Künstler aus den USA, die ich sehr feiere, die ja da sind, mit denen man sich treffen kann, mit denen man sich austauschen kann, aber auch gar nicht nur Songs machen kann, sondern auch mal auf ein Konzert gehen kann, in eine Bar gehen kann mit denen und einfach andere Sachen aufsaugt. Und das führt dann zu anderer Musik und deshalb machen wir das auch nur einmal dann im Jahr, aber die Zeit ist irgendwie ganz schön, weil das auch für uns alles irgendwie gleichzeitig Urlaub, aber auch viel Arbeit ist.
1: I Believe hören wir uns jetzt an, ein Song, den glaube ich ja auch fast jeder kennt, von

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1: So, schnell gehen leider zwei Stunden mit Tim mal wieder zu Ende, mit Tim Kamrat in der Plattenküche. Einiges Neues gehört von dir, super klasse. Ich wünsche dir auf jeden Fall viel, viel Erfolg in L.A. bei der Findung für neue Songs, auf die wir uns dann freuen können. Und ich hoffe, dass du auch ein bisschen Zeit hast, um ja in der Sonne zu sein oder in der Bar zu sitzen.
2: Das werden wir haben und vielen, vielen Dank dir. Das war wieder sehr schön. Schöne zwei Stunden.
1: Ich freue mich auf jeden Fall auf die Konzerte, die alle anstehen. Nochmals gerne mache ich dafür Werbung. Einfach reinklicken auf Chipinator, das ist die Plattenfirma, oder eben auf die Homepage von Tim Kamrat. Schlussfrage, wie schwer ist dein Gepäck, wenn du nach L.A. fliegst?
2: Ganz kritische Frage, sage ich dir jetzt an der Stelle, wirklich. Weil ich bin wirklich, ich sag's jetzt auch genauso, ich bin eine dumme Sau, weil immer wenn ich, also wir buchen immer extra Gepäck nochmal dazu, weil ich packe einfach alles ein. Und man würde eigentlich denken, für jemanden, der jeden Tag eigentlich seinen Koffer packt und der jeden Tag irgendwie unterwegs ist, ich müsste doch genau wissen, wie viel ich brauche, was. Nein, ich nehme einfach alles mit. Ich habe zwei große Koffer und einen kleinen Koffer mit und trage davon nur die Hälfte, weil ich mir auch nochmal neue Klamotten dort kaufe, weil da gibt es auch nochmal andere Läden. Also das hat überhand genommen. Es ist nicht gut, aber ich ziehe es durch. Das heißt, ich habe zwei Koffer und die wiegen bestimmt zusammen. Also ich glaube, man darf ja irgendwie diese 23 Kilo haben und zusammen habe ich auf jeden Fall mindestens 46 Kilo bei den beiden Koffern.
1: Aber es sind noch nicht die Ausmaße von Elton John. Tim, ja, alles gut, mein Lieber.
2: Ja, alles gut. Ich meine, Elton John hat natürlich einen ganzen Koffer für seine Brillen wahrscheinlich schon alleine. Da kommen wir noch hin, aber die haben ja auch ein bisschen mehr Erfolg. Also ich glaube, wenn man dann auf dem Level ist, dann darf man sich noch einen Koffer dazu nehmen.
1: Alles gut. So gut, zum Schluss. Dir eine gute Zeit.
2: Vielen, vielen Dank, es war sehr schön.

So Good und Kamrat heute in der Plattenküche. Nächste Woche sind Caroline und Daniel von Glasperlenspiel zu Gast. Die beiden nehmen gerade ihr neues Album auf und kommen frisch aus Asien zurück. Ich freue mich, bis dann. 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
0: Es ist 22 Uhr.
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6: Ich bin Ursula Winkler. Nach der tödlichen Amokfahrt durch die Leipziger Innenstadt wird der Täter in eine Psychiatrie eingewiesen. Ein Ermittlungsrichter habe die Unterbringung des 33-jährigen Deutschen angeordnet. Das teilte die Staatsanwaltschaft mit.
7: Der Beschuldigte habe die Tat wohl im Zustand der zumindest erheblich verminderten Schuldfähigkeit begangen, heißt es zur Begründung. Und es sei wahrscheinlich, dass er weitere ähnliche Taten begehen würde. Seine Unterbringung in der Psychiatrie diene daher der öffentlichen Sicherheit. Laut Ermittlern wurde der 33-Jährige wenige Tage vor seiner Amokfahrt auf eigenen Wunsch in einer psychiatrischen Einrichtung behandelt, aber dort Ende April entlassen. Bei einer ökumenischen Andacht gedachten am frühen Abend hunderte Menschen der Opfer. Oberbürgermeister Jung erklärte, Leipzig trauert, aber Leipzig steht zusammen. Onni Torau, Nachrichtenredaktion.
6: Jens Spahn bleibt Vorsitzender der Bundestagsfraktion von CDU und CSU. Die Abgeordneten der Unionsfraktion bestätigten ihn ein Jahr nach seinem Amtsantritt mit großer Mehrheit bis zum Ende der Legislaturperiode im Amt. Ein Fraktionssprecher gab das Ergebnis mit 86,5% an. Im vergangenen Jahr hatte Spahn noch gut 91% erzielt. Sowohl Moskau als auch Kiew haben eine Feuerpause angekündigt, allerdings zu unterschiedlichen Zeiten. Der ukrainische Präsident Zelensky hat sie ab dieser Nacht angekündigt. Russland wiederum will sie zur Gedenkfeier zum Weltkriegsende am Samstag durchsetzen.
8: Die Chancen, dass die Waffenruhe tatsächlich zustande kommt, stehen schlecht. Bis zuletzt konnten sich die Kriegsparteien nicht auf einen Termin für den Beginn einigen. Schwerer Beschuss in den Abendstunden, der vor allem in der Ukraine wieder mehrere Todesopfer forderte, lässt auch keinen echten Friedenswillen erkennen. In der Vergangenheit gab es mehrmals Versuche, Feuerpausen zu etablieren. Durchgängig eingehalten wurden solche Bemühungen jedoch auch damals nicht. Sowohl Kiew als auch Moskau haben sich immer wieder schwere Verletzungen solcher Waffenruhen vorgeworfen. Aus Moskau, André Berlin.
6: Die Deutsche Post legt ihren Konzernnamen ab und heißt künftig DHL. Einen entsprechenden Vorstandsantrag nahmen die Aktionäre bei der Hauptversammlung in Bonn an. Der Namenswechsel wird vermutlich zum 1. September vollzogen. Künftig steht Deutsche Post AG nur noch für das Deutschlandgeschäft mit Briefen und Paketen. Der Konzern reagiert damit auf die wachsende Bedeutung des internationalen Logistikgeschäfts.
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9: Der Mittwoch wird meist bewölkt sein, bei Temperaturen bis 16 Grad, vereinzelt sind Schauer und auch örtlich sogar Gewitter nicht auszuschließen. In der Nacht auf Donnerstag Temperaturen dann um die 7 Grad, Donnerstag wird auch relativ grau bei bis zu 15 Grad und vereinzelt sind Schauer möglich.
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10: Die A7 Füssen-Reute Richtung Ulm. Zwischen Altenstadt an der Iller und Illertissen Gefahr durch Gegenstände auf der Fahrbahn. Die A7 Ulm Richtung Füssen-Reute. Zwischen Altenstadt an der Iller und Dettingen an der Iller Gefahr durch Gegenstände auf der Fahrbahn. Totes Tier. Die A8 München Richtung Stuttgart, zwischen Adelsried und Susmarshausen Gefahr durch defekten LKW im Baustellenbereich. Die A8 München Richtung Stuttgart, zwischen Adelsried und Susmarshausen linker Fahrstreifen gesperrt. Baustelle, Verkehr wird über den Standstreifen geleitet, mittlerer Fahrstreifen gesperrt, rechter Fahrstreifen gesperrt. Von heute ca. 19 Uhr bis morgen ca. 6 Uhr. Die A8 München Richtung Stuttgart zwischen Oberelchingen und Ulm-Ost-Nachtbaustelle. Rechter Fahrstreifen gesperrt. Von heute 22 Uhr bis morgen 4 Uhr. Die A96 Lindau Richtung München zwischen Erkheim und Stetten. Rechter Fahrstreifen gesperrt. Von heute 20 Uhr bis morgen 5.30 Uhr. Die A96 München Richtung Lindau zwischen Stetten und Erkheim. Linker Fahrstreifen gesperrt. Von heute 20 Uhr bis morgen 5.30 Uhr. Die B30 Biberach Richtung Ulm zwischen Wieblingen und Neu-Ulm. Polizeieinsatz. Rechter Fahrstreifen gesperrt. Und noch die B30, B28 Biberach Richtung Neu-Ulm, zwischen Wieblingen und B10, Neu-Ulm Mitte. Gefahr durch Personen auf der Fahrbahn, Polizeieinsatz, bis heute 23 Uhr. 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
0: 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Es ist 23 Uhr.
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5: Ich bin Ursula Winkler. Kerzen, Blumen und stille Anteilnahme prägen das Bild in der Leipziger Innenstadt nach der tödlichen Amokfahrt. Gleichzeitig laufen die Ermittlungen. Ein Haftrichter hat nun die Unterbringung des 33-jährigen deutschen Täters in einer Psychiatrie angeordnet.
6: Was genau den Mann dazu brachte, mit seinem Auto durch die Fußgängerzone zu rasen, ist weiter unklar. Von einem politischen oder religiösen Motiv gehen die Ermittler aktuell aber nicht aus. Bei der Amokfahrt waren 2 Menschen getötet und viele teilweise schwer verletzt worden. Die Stadt Leipzig will nun auch prüfen, ob die Sicherheitsvorkehrungen in der Innenstadt ausreichen. Der Täter konnte offenbar ohne Hindernisse wie etwa Poller in die Fußgängerzone hineinfahren. Thomas Brock, Nachrichtenredaktion.
5: Vor dem ersten Jahrestag der schwarz-roten Regierung hat Kanzler Merz allen Spekulationen über eine Minderheitsregierung oder eine Neuwahl des Bundestags eine klare Absage erteilt. Eine Minderheitsregierung sei für ihn keine Option. Und Neuwahlen würden eine wochenlange eingeschränkte Handlungsfähigkeit Deutschlands bedeuten. Er bekannte sich klar zur Fortsetzung der Koalition mit der SPD bis zum Ende der Legislaturperiode. Zweistellige Milliardenbeträge gehen den EU-Ländern jedes Jahr wegen Mehrwertsteuerbetrug durch die Lappen. Im Kampf dagegen sollen

0: EU-Behörden jetzt auf mehr Daten Zugriff bekommen.
1: Der grenzüberschreitende Betrug bei der Mehrwertsteuer ist ein ernstes Problem. Besonders den sogenannten Karussellbetrug finden Finanzminister gar nicht lustig. Dabei werden Waren immer wieder zwischen Firmen verkauft, eine Firma kassiert Mehrwertsteuer und verschwindet, andere Unternehmen in einer ganzen Kette bekommen trotzdem immer wieder Mehrwertsteuer erstattet. Zwischen 12 und mehr als 30 Milliarden Euro soll der Schaden sein. Und dagegen soll ein besserer Datenaustausch zwischen den Ländern jetzt helfen. Dieter Ebeling, Brüssel.
0: Bei den Hantavirus-Fällen bei einer Atlantikkreuzfahrt geht die Weltgesundheitsorganisation von Infektionen von Mensch zu Mensch aus. Das sei bei dem hier vermuteten Virustyp möglich. Das Kreuzfahrtschiff ankert derzeit vor Kap Verde. Drei Erkrankte sollen nun nach Angaben des niederländischen Außenministeriums von Bord geholt und in die Niederlande ausgeflogen werden. Bisher sind nach Angaben des Schiffsbetreibers Oceanwide Expeditions drei Passagiere gestorben, ein älteres niederländisches Ehepaar und eine deutsche Frau.
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3: Der Mittwoch wird meist bewölkt sein bei Temperaturen bis 16 Grad. Vereinzelt sind Schauer und auch örtlich sogar Gewitter nicht auszuschließen. In der Nacht auf Donnerstag Temperaturen dann um die 7 Grad. Donnerstag wird auch relativ grau bei bis zu 15 Grad und vereinzelt sind Schauer möglich.
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5: Die A8 München Richtung Stuttgart zwischen Adelsried und Zusmarshausen Baustelle. Linker, mittlerer und rechter Fahrstreifen gesperrt. Der Verkehr wird über den Standstreifen geleitet. Von heute ca. 19 Uhr bis morgen ca. 6 Uhr. Die A8 München Richtung Stuttgart zwischen Oberelchingen und Ulm-Ost-Nachbaustelle. Rechter Fahrstreifen gesperrt. Von heute 22 Uhr bis morgen 4 Uhr. Die A96 Lindau Richtung München zwischen Erkheim und Stetten rechter Fahrstreifen gesperrt. Von heute 20 Uhr bis morgen 5.30 Uhr. Die A96 München Richtung Lindau zwischen Stetten und Erkheim linker Fahrstreifen gesperrt. Von heute 20 Uhr bis morgen 5.30 Uhr. Die B30 Biberach Richtung Ulm zwischen Wieblingen und Neu-Ulm Polizeieinsatz. Rechter Fahrstreifen gesperrt. Die B30, B28 Biberach Richtung Neu-Ulm zwischen Wieblingen und B10, Neu-Ulm Mitte Vorsicht, Personen auf der Fahrbahn. Polizeieinsatz bis heute 23 Uhr. 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
0: 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Es ist 0 Uhr.
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5: Ich bin Ursula Winkler. Nach der Amokfahrt in der Leipziger Innenstadt ist der mutmaßliche Täter in einem psychiatrischen Krankenhaus untergebracht worden. Die Ermittler gehen davon aus, dass von ihm weitere schwere Taten ausgehen könnten. Wie inzwischen bekannt wurde, war der Mann auch bis kurz vor der Tat freiwillig stationär in einer psychiatrischen Einrichtung untergebracht.
6: Warum genau der Mann in Behandlung war, ist nicht bekannt. Laut Sozialministerium gab es aber keinen Grund, ihn am Verlassen der Klinik zu hindern. Es habe keinen Hinweis auf Eigen- oder Fremdgefährdung gegeben. Nach Angaben der Ermittler war der Mann aber schon Polizei bekannt, unter anderem wegen Beleidigungen, aber nicht wegen körperlicher Gewalt. Der 33-Jährige war mit einem Auto durch die Leipziger Innenstadt gerast. Zwei Menschen starben, es gab viele Verletzte. Das Motiv für die Tat ist noch unklar. Thomas Brock, Nachrichtenredaktion.
5: Zur Sicherung der Schifffahrt in der Straße von Hormuz haben die USA gemeinsam mit verbündeten Golfstaaten eine UN-Resolution entworfen. Darin fordern sie den Iran dazu auf, von weiteren gewaltsamen Eskalationen in der Meerenge abzusehen, wie US-Außenminister Rubio mitteilte. Teheran solle aufhören, Schiffe anzugreifen, die Meerenge zu verminen und Mautgebühren für eine Durchfahrt zu erheben, heißt es in der Resolution. Jens Spahn bleibt Vorsitzender der Unionsfraktion. Die CDU- und CSU-Abgeordneten bestätigten ihn bis zum Ende der Legislaturperiode im Amt. Ein Fraktionssprecher gab das Ergebnis mit knapp 87% an. Im vergangenen Jahr hatte er noch gut 91% erzielt.
7: Ein respektables Ergebnis für Jens Spahn, der ja einen schwierigen Start im damals neuen Amt hatte. Erst die geplatzte Wahl der SPD-Kandidatin fürs Bundesverfassungsgericht, die vor allem ihm angelastet wurde, weil er den Widerstand in den eigenen Reihen nicht rechtzeitig erkannt hatte. Dann der Aufstand der Jungen Union gegen das Rentengesetz, als Spahn mit viel Aufwand die Mehrheit in den eigenen Reihen organisieren musste. Seitdem gilt sein Rückhalt in der Fraktion aber als stabil und das drückt sich jetzt auch in der souveränen Wiederwahl aus. Thomas Thonfeld, Berlin.
5: Die Serie von Atommülltransporten quer durch Nordrhein-Westfalen wird mit einem weiteren Castor-Behälter fortgesetzt. Im rheinischen Jülich startete am Abend ein beladener Schwerlasttransporter, wie eine Polizeisprecherin mitteilte. Ziel ist das Zwischenlager in Ahaus. Es gab wieder kleinere Proteste von Atomkraftgegnern. Die Polizei begleitet die Transporte mit einem Grußaufgebot.
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8: Der Mittwoch wird meist bewölkt sein, bei Temperaturen bis 16 Grad, vereinzelt sind Schauer und auch örtlich sogar Gewitter nicht auszuschließen. In der Nacht auf Donnerstag Temperaturen dann um die 7 Grad, Donnerstag wird auch relativ grau bei bis zu 15 Grad und vereinzelt sind Schauer möglich.
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9: Die A8 München Richtung Stuttgart. Zwischen Adelsried und Susmarshausen linker Fahrstreifen gesperrt. Baustelle. Verkehr wird über den Standstreifen geleitet. Mittlerer Fahrstreifen gesperrt. Rechter Fahrstreifen gesperrt. Von heute ca. 19 Uhr bis morgen ca. 6 Uhr. Die A8 München Richtung Stuttgart, zwischen Oberelchingen und Ulm-Ost-Nachtbaustelle, rechter Fahrstreifen gesperrt, von heute 22 Uhr bis morgen 4 Uhr. Die A96 Lindau Richtung München, zwischen Erkheim und Stetten rechter Fahrstreifen gesperrt, von heute 20 Uhr bis morgen 5.30 Uhr. Die A96 München Richtung Lindau, zwischen Stetten und Erkheim linker Fahrstreifen gesperrt, von heute 20 Uhr bis morgen 5.30 Uhr. Und noch die B30 Biberach Richtung Ulm, zwischen Wiblingen und Neu-Ulm Polizeieinsatz, rechter Fahrstreifen gesperrt. 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

0: Es ist 1 Uhr.
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2: Ich bin Ursula Winkler. Nach der tödlichen Amokfahrt durch die Leipziger Innenstadt wird der Täter in eine Psychiatrie eingewiesen. Ein Ermittlungsrichter habe die Unterbringung des 33-jährigen Deutschen angeordnet. Das teilte die Staatsanwaltschaft mit.
3: Der Beschuldigte habe die Tat wohl im Zustand der zumindest erheblich verminderten Schuldfähigkeit begangen, heißt es zur Begründung. Und es sei wahrscheinlich, dass er weitere ähnliche Taten begehen würde. Seine Unterbringung in der Psychiatrie diene daher der öffentlichen Sicherheit. Laut Ermittlern wurde der 33-Jährige wenige Tage vor seiner Amokfahrt auf eigenen Wunsch in einer psychiatrischen Einrichtung behandelt, aber dort Ende April entlassen. Bei einer ökumenischen Andacht gedachten am frühen Abend hunderte Menschen der Opfer. Oberbürgermeister Jung erklärte, Leipzig trauert, aber Leipzig steht zusammen. Onni Torau, Nachrichtenredaktion.
2: Vor dem ersten Jahrestag der schwarz-roten Regierung hat Kanzler Merz allen Spekulationen über eine Minderheitsregierung oder eine Neuwahl des Bundestags eine klare Absage erteilt. Eine Minderheitsregierung sei für ihn keine Option. Und Neuwahlen würden eine wochenlange eingeschränkte Handlungsfähigkeit Deutschlands bedeuten. Er bekannte sich klar zuvor.

0: Fortsetzung der Koalition mit der SPD bis zum Ende der Legislaturperiode. Sowohl Moskau als auch Kiew haben eine Feuerpause angekündigt, allerdings zu unterschiedlichen Zeiten. Der ukrainische Präsident Selenskyj hat sie ab dieser Nacht angekündigt. Russland wiederum will sie zur Gedenkfeier zum Weltkriegsende am Samstag durchsetzen.
1: Die Chancen, dass die Waffenruhe tatsächlich zustande kommt, stehen schlecht. Bis zuletzt konnten sich die Kriegsparteien nicht auf einen Termin für den Beginn einigen. Schwerer Beschuss in den Abendstunden, der vor allem in der Ukraine wieder mehrere Todesopfer forderte, lässt auch keinen echten Friedenswillen erkennen. In der Vergangenheit gab es mehrmals Versuche, Feuerpausen zu etablieren. Durchgängig eingehalten wurden solche Bemühungen jedoch auch damals nicht. Sowohl Kiew als auch Moskau haben sich immer wieder schwere Verletzungen solcher Waffenruhen vorgeworfen. Aus Moskau, André Berlin.
0: Die Deutsche Post legt ihren Konzernnamen ab und heißt künftig DHL. Einen entsprechenden Vorstandsantrag nahmen die Aktionäre bei der Hauptversammlung in Bonn an. Der Namenswechsel wird vermutlich zum 1. September vollzogen. Künftig steht Deutsche Post AG nur noch für das Deutschlandgeschäft mit Briefen und Paketen. Der Konzern reagiert damit auf die wachsende Bedeutung des internationalen Logistikgeschäfts.
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3: Der Mittwoch wird meist bewölkt sein, bei Temperaturen bis 16 Grad. Vereinzelt sind Schauer und auch örtlich sogar Gewitter nicht auszuschließen. In der Nacht auf Donnerstag Temperaturen dann um die 7 Grad. Donnerstag wird auch relativ grau bei bis zu 15 Grad und vereinzelt sind Schauer möglich.
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5: Die A8 München Richtung Stuttgart zwischen Adelsried und Susmarshausen Baustelle. Linker, mittlerer und rechter Fahrstreifen gesperrt. Verkehr wird über den Standstreifen geleitet. Von gestern ca. 19 Uhr bis heute ca. 6 Uhr. Die A8 München Richtung Stuttgart zwischen Oberelchingen und Ulm-Ost-Nachtbaustelle, rechter Fahrstreifen gesperrt, von gestern 22 Uhr bis heute 4 Uhr. Die A96 Lindau Richtung München zwischen Erkheim und Stetten, rechter Fahrstreifen gesperrt, von gestern 20 Uhr bis heute 5.30 Uhr. Die A96 München Richtung Lindau zwischen Stetten und Erkheim, linker Fahrstreifen gesperrt, von gestern 20 Uhr bis heute 5.30 Uhr. Die A96 München Richtung Lindau zwischen Stetten und Erkheim, Standstreifen blockiert, defekter Personenkraftwagen. Die A7, die A96 Ulm Richtung Lindau zwischen Rastplatz Aumühle West und Buchsachtalbrücke, linker Fahrstreifen gesperrt, heute von ca. 1 Uhr bis ca. 5.55 Uhr. Die B30 Biberach Richtung Ulm zwischen Wiblingen und Neu-Ulm Polizeieinsatz, rechter Fahrstreifen gesperrt. 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

0: Es ist 2 Uhr.
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2: Ich bin Ursula Winkler. Kerzen, Blumen und stille Anteilnahme prägen das Bild in der Leipziger Innenstadt nach der tödlichen Amokfahrt. Gleichzeitig laufen die Ermittlungen. Ein Haftrichter hat nun die Unterbringung des 33-jährigen deutschen Täters in einer Psychiatrie angeordnet.
3: Was genau den Mann dazu brachte, mit seinem Auto durch die Fußgängerzone zu rasen, ist weiter unklar. Von einem politischen oder religiösen Motiv gehen die Ermittler aktuell aber nicht aus. Bei der Amokfahrt waren 2 Menschen getötet und viele teilweise schwer verletzt worden. Die Stadt Leipzig will nun auch prüfen, ob die Sicherheitsvorkehrungen in der Innenstadt ausreichen. Der Täter konnte offenbar ohne Hindernisse wie etwa Poller in die Fußgängerzone hineinfahren. Thomas Brock, Nachrichtenredaktion.
2: Jens Spahn bleibt Vorsitzender der Bundestagsfraktion von CDU und CSU. Die Abgeordneten der Unionsfraktion bestätigten ihn ein Jahr nach seinem Amtsantritt mit großer Mehrheit bis zum Ende der Legislaturperiode im Amt. Ein Fraktionssprecher gab das Ergebnis mit 86,5% an. Im vergangenen Jahr hatte Spahn noch gut 91% erzielt. Zweistellige Milliardenbeträge gehen den EU-Ländern jedes Jahr wegen Mehrwertsteuerbetrug durch die Lappen. Im Kampf dagegen sollen EU-Behörden jetzt auf mehr Daten Zugriff bekommen.
4: Der grenzüberschreitende Betrug bei der Mehrwertsteuer ist ein ernstes Problem. Besonders den sogenannten Karussellbetrug finden Finanzminister gar nicht lustig. Dabei werden Waren immer wieder zwischen Firmen verkauft, eine Firma kassiert Mehrwertsteuer und verschwindet, andere Unternehmen in einer ganzen Kette bekommen trotzdem immer wieder Mehrwertsteuer erstattet. Zwischen 12 und mehr als 30 Milliarden Euro soll der Schaden sein. Und dagegen soll ein besserer